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0: Morgen, hier ist Thomas Krüger vom SRB. Es ist jetzt 6 Uhr, wünsche allen einen schönen Tag, gutes Gelingen. Und ansonsten habe ich die Ehre, heute mal hier eine Zeitansage zu machen. Ich war vor langer Zeit hier, da war es noch TV und jetzt ist es ja Radio. Ja, schöne Erinnerung und somit tschüss, euer Thomas Krüger.
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4: Freitag. Heute begrüßt sie 19 Uhr Frank Michael Wagner in der Blauen Blume in der Rudolstädter Marktstraße 7 zu Jimmy Jimmy. Erinnern Sie sich gemeinsam mit ihm an Jimi Hendrix und die Begebenheiten des 18. September 1975 in Rudolstadt. 20 Uhr heißt es wieder Kinozeit in den Rudolstädter Saalgärten. Über die Leinwand flimmert dann der Film Mit der Faust in die Welt schlagen. Übrigens, Jugendliche aus Rudolstadt moderieren diesen Film an und laden im Anschluss zum Gespräch ein. Zu einem Abend für Gunther Emmerlich laden Sie Sven Höp und Eisklang von 19 Uhr bis 21 Uhr in die Eisenberger Schlosskirche St. Trinitatis ein. Samstag ab 9 Uhr startet auf dem Leutenberger Marktplatz der 4. Naturpark Wandertag. Freuen Sie sich außerdem auf ein buntes Programm von 14 bis 18 Uhr beim Leutenberger Wald- und Wiesenfest auf der Festwiese am Naturparkhaus. Geplant sind unter anderem forstwirtschaftliche Wettbewerbe, eine Naturparkrallye und regionale Köstlichkeiten. Außerdem hat das Naturparkhaus geöffnet und die jungen Besucher können sich auf eine Lesung aus dem Kinderbuch Emily freuen. Ein vielfältiges Programm erwartet sie auch am Stausee Kirchremda, nämlich speziell für Angelfreunde und Gäste. Übrigens ab 13 Uhr kann man verschiedene Höfe besuchen. Dort wartet man auf mit Schmiedekunst, Bogenschießen, einer Agrarausstellung, Ponyreiten, Hüpfburg, Losbude und Kinderschminken. Oldtimer-Freunde kommen im Pößnecker Lutschkenpark von 9 bis 18 Uhr beim 4. Oldtimer-Treffen auf ihre Kosten. Auch eine Waldführung im Rudolstädter Friedwald wird ab 14 Uhr durchgeführt. Bei dieser erklären Förster die Besonderheiten der Naturbestattung, Grabarten und Kosten bis hin zur Baumauswahl. In Goswitz sind Groß und Klein willkommen ab 14.30 Uhr zum Kinderfest am Sportplatz. Und tolle Performance werden auch vom Tanztheater aufgeführt im Freizeitzentrum Pößneck ab 15 Uhr. Ein ruhiges Händchen braucht man derweil bei der Fototour durch die Saalfelder Schraubenfabrik. In der Graberer Straße 1 öffnen sich dann die Türen ab 17 Uhr. Den Tag ausklingen lassen könnte man bei einer 80er-Jahre-Party in den Rudolstädter Saalgärten. Einlass ist 21.30 Uhr. Sonntag. Ein Gottesdienst der ganz besonderen Art findet 9.30 Uhr in der Johanneskirche Saalfeld statt, nämlich ein interkultureller. Goldestal ist auch ein wunderbares Ausflugsziel. Hier bietet es sich an, das Haus der Kultur zu besuchen am Goldberg 2. Es hat geöffnet von 10 bis 17 Uhr. Zum Kindertag gibt es die vielfältigsten Angebote, so verspricht man, von 10 bis 16 Uhr in der Saalfelder Schwimmhalle. Badespaß für Groß und Klein. Starke Ritter lagern auf dem Hof der Leuchtenburg und lassen ganz viel Nähe zu. Außerdem könnte man nach vorheriger Anmeldung im Saalfelder Stadtmuseum von 14 Uhr auf eine Zeitreise gehen. Und im Rahmen mein erster Kinobesuch flimmern im Cineplex Saalfeld ab 14 Uhr die Abenteuer des kleinen Maulwurfs über die Leinwand. Nicht verpassen sollte man auch die zweite Vorstellung des Tanztheaters im Pößnecker Freizeitzentrum um 15 Uhr. Eine schöne Zeit wünscht Ihnen wie immer Karin Berger, Radio SRB.

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1: Mein heutiger Studiogast ist Claudia Ortloff. Hallo.
2: Hallo.
1: Welchen Beruf üben Sie aus?
2: Ich arbeite als Psychologin in der orthopädischen Reha-Klinik hier in der Region und befinde mich noch in der Ausbildung zur Psychotherapeutin mit tiefen psychologischer Ausrichtung.
1: Ein spannendes Thema und ich denke, da haben wir so 1, 2, 3, 4 viele Fragen zu beantworten, die sich mir stellen. Und in diesem Sinne würde ich sagen, fangen wir doch gleich mal an. Was hat Sie denn überhaupt bewogen, diese Ausbildung zu machen?
2: Tatsächlich auch der Gedanke, den viele Psychologen haben, zu helfen. Das ist so ein ganz großes Thema, um Leuten auf ihrem Weg zu helfen, etwas zu verändern. Dass es auch anders sein kann, denn viele Menschen, die zu mir kommen, haben natürlich Probleme, befinden sich auch in Lebenskrisen oder eben haben psychische Erkrankungen. Und da begleite ich gerne ein Stück, soweit ich das eben kann und so, wie es auch vom Rahmen her geht. Es ist immer nur so ein Zeitabschnitt, den ich die Leute dann sehen kann und bei mir habe.
1: Ich bin vielleicht nicht die Einzige, die denkt, na, jeder, der in diese Richtung geht, hat auch selbst so ein bisschen ein Problem. Stimmt das bei Ihnen auch?
2: Natürlich habe ich auch so die eine oder andere Erfahrung auf meinem Lebensweg gemacht, ja. Und mir fällt da eine Situation aus dem Studium ein, als ich in der Vorlesung saß bei einem Professor und der zu uns sagte, naja, Sie wissen ja auch alle, warum Sie hier sitzen.
1: Ja, und da hat es natürlich bei Ihnen gerattert. Sie haben überlegt.
2: Ja, ich wusste da schon so einiges, ja. Also ich war mir dessen schon auch bewusst und ich finde, es ist auch gar nicht so verkehrt, wenn man selbst Erfahrung gemacht hat. Ne? Und auch in der Ausbildung, die ich mache, muss ich auch in Therapie, um sozusagen mich selber auch besser kennenzulernen, um dann auch gut unterstützen zu können.
1: Wie einfach ist es heute, mit jemandem ins Gespräch zu kommen, ihn zu öffnen, dass er Vertrauen zu Ihnen hat?
2: Das kommt.
1: Gibt's da so einen Hebel, wo Sie sagen, das klappt dann immer, wenn ich den ansetze?
2: Das ist tatsächlich sehr individuell, weil Menschen sehr individuell sind. Und was ganz gut, also was ich so mache, ist, den Menschen Raum zu geben. Ihm das Gefühl zu vermitteln, du kannst hier sein, so wie du bist und ich bewerte dich nicht.
1: Ich habe ja auch hier, ob per Telefon oder im Studio, meine Studiogäste, habe ich ja immer so den Kick, den kennst du überhaupt nicht. Wie schaffst du da so ein Vertrauensverhältnis zu ihm? Haben Sie da so ein, zwei Tipps für mich auch, wie ich das vielleicht noch besser meistern könnte?
2: Ja, also man muss ja erstmal so ein bisschen ins Gespräch kommen. Und ich habe manchmal auch Gespräche, wo es um wirklich sensible Themen gibt, die ich in meiner klinischen Tätigkeit, weil ich nicht so viel Zeit habe mit dem Patienten, ich sag mal schnell abklopfen muss. Ne? Und dann hilft es erstmal, über einfache Dinge zu sprechen. Sind Sie gut hergekommen? Fühlen Sie sich hier wohl? Wo kommen Sie denn her? Wie leben Sie denn? Also erstmal so ein bisschen Smalltalk, würde ich jetzt so sagen, um ins Gespräch zu kommen. Und dann merkt man das schon, dass die Menschen sich dann entspannen und erstmal so ein bisschen erzählen. Und dann kann man das Gespräch aufbauen und zu den Themen hinkommen, wo man am Ende hin möchte.
1: Ich finde es ganz schlimm, wenn sich mir gegenüber jemand hinsetzt mit verschränkten Armen, ja, möglichst noch die Beine ganz, ja, merkwürdig ineinander schraubt, sage ich sozusagen, und dann versucht er ganz locker zu sein oder dass derjenige Kaugummi kaut, einfach im Gespräch.
2: Ja.
1: So, wie gehe ich damit um dieses Knäuel ein bisschen zu öffnen und auch den Menschen demzufolge ein bisschen aufzumachen?
2: Ja, was Sie beschreiben, sind ja Unsicherheitsgesten, würde ich es jetzt mal so benennen. Also verschränkte Arme kann natürlich auch Ablehnung sein. Das muss man dann so gucken, in welchem Kontext das ist, um was es so geht. Ihre eigene Körperhaltung, das, was Sie ausstrahlen. Wenn Sie eine offene Körperhaltung haben, wenn Sie entspannt sind, kann sich das übertragen auf das Gegenüber. Mhm. Also was Sie auch mitbringen, da könnten Sie sozusagen ohne Worte schon ein bisschen was steuern. Auf einer Gesichtsausdruck lächeln, bejahen, Zuspruch geben, sodass der Gegenüber sich willkommen fühlt.
1: Was mir aufgefallen ist an mir selbst, ich sage sehr oft, ja, ja, heute begrüße ich, ja, heute freue ich mich, dass derjenige am Telefon oder mir gegenüber sitzt. Was drückt das aus?
2: Naja, das können Sie am besten wahrscheinlich beantworten, wenn Sie in sich reinspüren und sich für sich das selber prüfen. Es kann natürlich ganz einfach so ein Lückenfüller sein, so eine, wie jemand M sagt oder viel und sagt oder aber sagt. Also es kann für sie auch irgendeine Unsicherheit überbrücken, ne, wo sie sich dran langhangeln, sozusagen unbewusst. Das sind ja unbewusste Prozesse. Oder vielleicht freuen sie sich auch einfach auf den Menschen, mit dem sie sprechen und das bejahen.
1: Das ist meistens so, muss ich sagen. Also ich lade mir selten Gäste ein, mit denen ich nicht klarkomme. Ja. Dann kommen wir natürlich gleich zu dem ersten Thema, was mich brennend interessiert. Stimmt das nun, dass man in wenigen Sekunden den Gegenüber mag oder eine Ablehnung zeigt? Oder auch diese Ablehnung, wenn sie vorhanden ist, überspielt? Und inwieweit kann sich das Bild dann noch korrigieren? Welche Erfahrungen haben Sie diesbezüglich gemacht? So auch persönlich, nicht unbedingt jetzt aus Ihrer Arbeitssicht heraus.
2: Also persönlich ist ein erster Eindruck, also wenn ich jetzt mal so von mir ausgehe, ist da schon was dran. Ne? Also ich würde den jetzt nicht immer negieren, sondern ich würde da schon auch mal hinspüren, was habe ich denn für einen ersten Eindruck? Was hat mir die Person vermittelt? Ne? Also es läuft ja ganz viel unbewusst ab und der erste Eindruck ist ja sozusagen, ohne dass meine Gedanken damit hineinfuschen, wenn ich es mal so sage. Ja. Ne? Es ist einfach auch ein Gefühlseindruck, was ich von demjenigen habe, vermittelt der mir was Angenehmes oder er was Unangenehmes. Und das kann man ja für sich auch dann ein bisschen überprüfen, so im Nachhinein auch. Und manchmal ist es auch so, dass uns Menschen begegnen, die uns unbewusst an jemanden erinnern. Das kann jemand sein, den wir mögen oder den wir nicht mögen, mit dem wir gute Erfahrungen gemacht haben oder weniger gute Erfahrungen gemacht haben. Und so sortiert unser Gehirn auch dann ein. Wir müssen sozusagen kategorisieren. Das ist ein ganz normaler Ablauf, den unser Gehirn macht im Alltag. Sonst würden wir mit den vielen Einflüssen überhaupt nicht klarkommen. Also wir müssen ein Stück weit in Schubladen denken.
1: Und das sortieren wir so über Stimme, Geste, Lächeln, Mimik.
2: Genau. Ja. Also ich denke, es geht ganz, ganz viel über die Körperhaltung und über die Mimik auch. Das ist ja das, was ich als erstes wahrnehme. Die Stimme ist auch ganz wichtig, vermittelt uns ganz viel, denn nicht nur die Worte, sondern Stimmlage, Tonfluss. Ne? Jemand, der aggressiv, ich sag mal so, der viel Aggression in sich hat, redet anders wie jemand, der tiefenentspannt ist. Mhm. Und das nehmen wir natürlich wahr, immer auch geprägt, ich nenne es mal, von unserer Brille.
1: Ja, wir machen hier einfach mal einen Cut und ich freue mich, wenn Sie wiederkommen.
2: Sehr gerne.
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1: Was steht im Monat September auf dem Programm in der Stadtbibliothek in Rudolstadt? Darüber spreche ich wie immer mit der Annelie. Hallo Annelie.
2: Hallo Lilo.
1: Und am Dienstag, den 22.09. um 19 Uhr, Maurizio Pohl, Lateinamerika im Rechtsdruck.
2: Ja, diese Veranstaltung wurde uns über einen Spanischlehrer hier aus Rudolstadt vermittelt. Der Maurizio Pohl lebt in Berlin, macht dort seinen PhD oder seinen Doktor und wird über sein Thema sprechen. Und da geht es um die aktuellen Entwicklungen in Südamerika hinsichtlich der Parteienlandschaft. Eintritt ist da frei.
1: Am Donnerstag, den 24.09. um 19 Uhr ist wieder Petra Jaffra in der Bibliothek. Diesmal mit neuen Geschichten, Rudolstädter Geschichten, neue.
2: Ja, die Petra Jaffra hatte ja schon einen ersten Vortrag, der sehr gut ankam. Sie verbindet das auch immer mit einer Quizrunde, also man muss da auch etwas erraten. Dieses Mal ist die Frage schon vorab, was haben Strauss Pottery in Rudolstadt, Macy's in New York und die Titanic miteinander zu tun? Darum wird es dann gehen.
1: Interessant, also schon mal ein bisschen vorbereiten. Am Samstag, den 26.09. von 14 bis 17 Uhr gibt es dann einen Workshop mit dem Titel Von allen Wassern getragen.
2: Ja, diesen Workshop wird Sibylle Reichel leiten. Der findet auch an drei Terminen statt, an dem 26.09., dann nochmal im Oktober und November. Und da geht es einfach darum, dass Frauen sich treffen, einen Raum für Austausch haben, sich kreativ entfalten und ja, gestärkt einfach aus diesem Zusammenkommen herausgehen. Dieser Workshop wird gefördert über das Landratsamt Saalfeld-Rudolstadt, kostet aber dennoch eine Teilnahmegebühr von 10 Euro.
1: Das war's. Ich finde wieder ein vielseitiges Programm und ich freue mich drauf. Vielen Dank.
2: Wir uns auch. Danke auch.
1: Über das Programm in der Stadtbibliothek in Rudolstadt für den Monat September sprach ich wie immer mit der Annelie und ich bin Lilo Franke, Radio SRB.

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1: Am kommenden Samstag lädt die Polizei in Saalfeld nach 3 Jahren wieder zu einem Tag der offenen Tür. Von 10 bis 16 Uhr möchten wir allen Interessierten, egal ob kleine oder große Polizeifans, einen Blick hinter unsere Kulissen geben. Es wird Führung durch die Dienststelle und die Raumschießanlage geben. Es werden verschiedene Fahrzeuge und Einsatzmittel ausgestellt und auch unsere Diensthunde und die Kollegen der Kriminalpolizei zeigen, was sie können. Viele Kolleginnen und Kollegen stehen für Rückfragen jeder Art zur Verfügung. Es gibt viele Beratungsangebote und auch unsere Einstellungsberater sind vor Ort. Wir freuen uns auf Ihr Erscheinen am kommenden Samstag von 10 bis 16 Uhr bei der Polizei in Saalfeld. Mein Name ist Stefanie Kurath und ich bin die Pressesprecherin der Saalfelder Polizei. Dies war ein Veranstaltungshinweis für die Hörer vom Radio SRB.

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1: Huhu, hier sind Annelie aus der Stadtbibliothek Rudolstadt und Henriette vom SRB. Wir haben vorhin unsere letzte Ausgabe vom Buch des Monats aufgenommen, aber wir wollen das jetzt noch nicht enden lassen, also sprechen wir jetzt nochmal so ein bisschen über unsere Lieblingsbücher oder unsere zuletzt gelesenen Bücher. Ja, hört doch gerne zu. Erstmal, hallo Annelie.
2: Hallo Henriette. Also, ich habe ein Buch mitgebracht. Ich habe einen sehr guten Freund in Irland, der mir immer Bücher empfiehlt. Und er empfiehlt mir oft Bücher, die so aus dem irischen Großbritannien-Kontext kommen. Und hier habe ich eine Autorin, die kommt aus Wales, Caris Davies. Es nennt sich Ein klarer Tag. Es ist ein nicht sehr dickes Buch, wie du siehst. Das ist ja immer mein Highlight mit wenig Zeit zum Lesen. Ja. Und ja, dieses Buch handelt von zwei Männern aus sehr unterschiedlichen Welten. Es geht um einen Pfarrer, der 1843 auf eine kleine karge Insel, auf eine der Shetlandinseln, verschifft wird, um dort den letzten Bewohner dazu zu bewegen, von dieser Insel wegzugehen. Der Pfarrer kommt auf diese Insel, stürzt aber gleich von der Klippe, ist verletzt und wird von diesem Mann geheilt, gepflegt, den er eigentlich vertreiben soll. Also da entspannt sich dann schon mal eine Geschichte. Eigentlich weiß er, er soll ihn wegbringen, aber dann erfährt er auch seine Güte und das, was er für ihn tut. Hinzu kommt noch, dass der Mann auf der Insel eine ganz andere Sprache spricht. Die können sich also sprachlich überhaupt nicht verstehen. Und während des Romans ist es so ein Aneinanderfinden, eine Freundschaft beginnt. Das möchte ich gar nicht so weit sagen. Es ist ein Buch, das man nicht vergisst. Und ich finde, das sind immer die Dinge, die bei mir haften bleiben in diesem hektischen Alltag. Das waren wirklich die, wo ich sagen kann, das empfehle ich gern weiter.
1: Ja, ich finde, man lernt auch viel, wenn so ein Buch so viele Konflikte hat, wie du jetzt gesagt hast. Also ich habe auch ein Buch, was vielleicht zu Konflikten aufruft. Und zwar, ich habe gestern erstmal in mein Bücherregal geguckt und habe überlegt, was nehme ich denn mit? Und irgendwie war von Anfang an klar, ich nehme von Manfred Bieler Maria Mozek oder Das Kaninchen bin ich mit. Das ist ein Roman und mir gefällt erstmal schon mal das Bild mit dem Karnickel. Also das ist schon etwas länger her jetzt, als ich das gelesen habe, aber ich denke noch öfters daran und ich habe auch sehr Lust eigentlich, das nochmal zu lesen, weil es ist so ein bisschen so ein historischer Roman, aber es ist trotzdem noch so greifbar. Also es spielt in Ostberlin Anfang der 1960er Jahre und ich kann gar nicht so viel jetzt gerade darüber erzählen, fällt mir auf, außer das, was halt hinten drauf steht, weil ich sonst mit der Handlung ein bisschen ausschweifen würde, aber so viel würde ich erstmal dazu sagen. Ich mache jetzt gleich mit meinem nächsten Buch mal weiter. Habe ich im Urlaub gelesen und den habe ich mir auch da gesucht, sag ich mal. Und ja, also mein Vater dachte, ich habe mir das jetzt nur wegen den Namen, das wirst du gleich noch merken, gekauft. Aber nee, ich finde es tatsächlich wirklich präsentes Thema für mich, so persönlich. Und zwar ist das von Jette Kötschau. Dabei waren wir uns immer so nah. Also man kann ja schon denken, Jette, Henriette. Aber der eigentliche Clou kommt nämlich noch, denn es geht nämlich um drei Freundinnen. Und zwar Henry, Merle und Katharina. Und die zwei, also die drei, die waren sich immer extrem nah, aber irgendwann kommt halt auch das Leben und jeder hat seine eigenen Vorstellungen. Ich habe auch so eine Dreierfreundschaft mit zwei Freundinnen aus der Schule und wir waren auch immer total eng. Und jetzt hat natürlich so jeder so seine eigenen Sachen. Und da habe ich mich gefragt, weil hinten auch die große Frage draufsteht, Freundinnen für immer, aber was ist, wenn das Leben dazwischen kommt? Ich erinnere mich jetzt auch öfters, wenn mal so Probleme aufkommen, einfach an dieses Buch, weil erst dachte ich mir so, ja, das Ende ist ein bisschen flach, ich will jetzt nicht zu viel verraten, aber dann habe ich es mal so in meinem Alltag immer darüber nachgedacht und doch, es ist schon so, gerade bei so einer engen Freundschaft, was man ja nicht so schnell vermutet, dass wenn man da kleine Sachen einfach nicht sagt oder denkt, nee, ist klar, dass das einfach schon, ja, wie bei der Prinzessin auf der Erbse, die kleine Erbse sein kann. Ja.
2: Vielen Dank, das kenne ich auch noch nicht. Ja. Also schön, andere Bücher hier kennenzulernen. Mein zweites Buch, mein zweites Highlight ist auch schon ein Buch, das ist schon länger auf dem Markt. Es ist von Claire Keegan, eine irische Autorin, natürlich, und nennt sich Das dritte Licht. Dazu gibt es auch einen Film. Also man kann dieses Buch hören, lesen und als Film sehen. Die Storyline ist so ungefähr. Es spielt in Irland der 1980er Jahre und in einer Familie, eine kinderreiche Familie, da ist die Mutter wieder schwanger und der Vater bringt eines der Kinder zu Beginn der Sommerferien zu Verwandten, die dieses Kind überhaupt nicht kennt, und erlebt dort eigentlich zum ersten Mal so ein richtiges Familienleben. Es ist wirklich sehr herzerwärmend. Ja, also das Mädchen merkt einfach, hier ist ein sicherer Ort, hier erfahre ich Geborgenheit. Aber natürlich zum Ende der Sommerferien holt der Vater das Mädchen wieder ab. Ich fand beim Buchlesen und auch beim Filmsehen musste ich heulen, weil es einfach so traurig ist und einfach so sehr die Abhängigkeit von Kindern zu ihren Eltern hin zeigt. Ne? Ja, es geht zu Herzen und ich empfehle es sehr. Es ist von Claire Keegan, Das dritte Licht.
1: Ich hätte mir mehr Gedanken über meine wirklichen Lieblinge machen können, aber was mir sehr im Kopf geblieben ist, ich meine, das habe ich über eine längere Zeit gelesen, weil ich immer dann andere Bücher so hatte, aber es war einfach immer in meinem Rucksack und irgendwie sieht man das auch ein bisschen. Und zwar ist das von Sophia Fritz, Toxische Weiblichkeit. Das ist jetzt nochmal ein Sachbuch und irgendwie, also geht natürlich nicht so tief auf ein tiefes Thema ein, aber ich finde, wenn man sich so ein bisschen damit beschäftigen will, wie auch Frauen untereinander vor allem besser zueinander sein könnten und auch ein bisschen verständnisvoller und sich nicht so gegenseitig anfeinden und was weiß ich machen wollen. Da fand ich, das Buch hat einfach einen tollen Rundumschlag gegeben.
2: Und ich sehe ja auch einen Spiegel-Bestseller. Also wir könnten nachher, nach der Sendung, nochmal nachgucken, was Dennis Scheck dazu gesagt hat.
1: Das machen wir jetzt.
2: Ja. Als meinen dritten Tipp habe ich ein Buch, ich erinnere mich ganz genau, 2020, als ich in der Bibliothek in Rudolstadt angefangen habe zu arbeiten und meine Strecke jeden Tag gefahren bin, das als Hörbuch gehört. Und zwar ist es ein Buch von Ronald Reng und nennt sich Robert Enke, Ein allzu kurzes Leben. Und Robert Enke hat mir noch so ein bisschen was gesagt. Er war Torwart und eigentlich interessiert mich das überhaupt sehr wenig. Aber okay, was war da los mit Ein allzu kurzes Leben? Und es erzählt wirklich von seinem Leben, von Anfang an, von Kindheit an, dass er entdeckt wurde in Jena als Fußballer, dass er mit 20 Jahren schon für den FC Barcelona gespielt hat, mit 25 Jahren dann aber schon wieder ein vergessenes Talent war und der es einfach sehr, sehr schwer hatte im Leben, auch dann durch eine zunehmende Depression, die letztendlich zu einem Selbstmord geführt hat. Und ich erinnere mich noch so ein bisschen, das war 2009, dass das wirklich auch in der Presse war, da war ich gerade in Irland zu der Zeit, und das ging wirklich auch über Deutschland hinaus und hat eigentlich die Fußballwelt erschüttert. Und was es bei mir so entfacht hat, war einfach der Blickwinkel, wie viel Druck gerade auf einem Torwart lastet. Und nach diesem Buch, nach dieser Lektüre sehe ich auch, wenn ich mal Fußball schaue, auch gerade so Elfmeterschießen mit einem ganz anderen Blick. Das ist einfach ungeheuerlich. Was sehr schön ist hier, der Ronald Reng war auch ein Freund von Robert Enke, ist selbst Fußballer, Torwart gewesen. Und auch die Frau von Robert Enke hat gesagt, dass in diesem Buch alles dabei ist, auch die vielen Glücksmomente, die das Leben ja auch ausmachen. Ja, also ein Buch, das ich Fußballfans und Nicht-Fußballfans unbedingt empfehle.
1: Oh ja, ich denke auch wieder zwei Seiten einer Medaille oder zwei Seiten eines Pokals. Danke für deine interessanten Bücher, Annelie. Die werde ich mir auf jeden Fall mal
2: ebenfalls
1: merken. Ja, und auch allgemein nochmal danke für die schöne Zeit und für das freundliche und offene Miteinander immer in der Bibo in Rudolstadt. Das war wirklich toll.
2: Ja, und danke dir. Ne? Auch danke an den SRB, dass diese Sendung überhaupt möglich gemacht wird.
1: Auf jeden Fall. Da auch nochmal von mir ein Danke. Okay, dann verabschieden wir uns wieder und trinken jetzt noch einen Tee zusammen.
2: Sehr gerne.
1: Genau. Gut. Danke, Annelie.
2: Tschüss.
1: Tschüss. Das waren Henriette Lichtenheld und Annelie Karslake. Radio SRB.

0: Sternengucker im SRB. Sterne sind die Lichtboten der Hoffnung in einer Welt voller Schatten. Hallo, Herr Leetsch, über was sprechen wir denn heute?
1: Auch Ihnen und unseren Zuhörerinnen ein herzliches Hallo. Ich habe mir gedacht, dass einige Informationen zum Planetarium Jena von Interesse sein könnten.
0: Und warum glauben Sie das?
1: Unlängst wurde das 100. Jubiläum dieser besonderen Bildungs- und Kultureinrichtung in Jena gefeiert.
0: Das ist interessant. Und eine besondere Attraktion hier in Thüringen ist das Planetarium ja auch. Aber zunächst noch eine Frage. Gibt es einen Unterschied zwischen einem Planetarium und einer Sternwarte?
1: Ja, den gibt es. Eine Sternwarte ist ein Ort, von dem aus der Sternhimmel bzw. das Universum beobachtet wird. In einem Planetarium werden auf der Grundlage astronomischer Erkenntnisse Vorgänge am Himmel und im Weltall mit technischen Mitteln demonstriert und veranschaulicht.
0: Und seit wann gibt es Planetarien?
1: Es gab schon immer Versuche, die Himmelsmechanik zu veranschaulichen. Das älteste noch funktionierende mechanische, begehbare Planetarium wurde 1774 bis 1781 gebaut und ist in Brannecker, das ist in Friesland, in den Niederlanden, noch zu besichtigen. Kepler hat beispielsweise ein Tischplanetarium gebaut, mit dessen Hilfe er seine Gesetze der Planetenbewegung veranschaulichte. Es gibt aber auch Hinweise, dass bereits in der Antike mechanische Hilfsmittel zur Erklärung bzw. zur Beschreibung des Himmels gab.
0: Nun, aber jetzt wieder zurück zum Zeiss-Planetarium. Wie kam es denn dazu, dass dieses gebaut wurde?
1: 1913 suchte Oskar Miller, der Gründer des Deutschen Museums in München, nach einer Möglichkeit, die Bewegung der Sonne, des Mondes und der Planeten gleichzeitig mit den Sternen zu demonstrieren. Nach vielen Absagen fragte er 1913 bei Zeiss in Jena an, ob sie so einen Apparat, der die Bewegung der Gestirne zeigt, bauen könnten. Nach dem Ersten Weltkrieg präsentierte der Ingenieur Walter Bauerfeind seine Idee der Sternprojektion den Verantwortlichen in München und bei Zeiss. Und schon 1923 konnte der erste funktionierende optisch-mechanische Projektor im Deutschen Museum in München eingesetzt werden. Nach Tests in einer provisorischen Testkuppel auf dem Dach des Zeitwerks begann die Projektierung und der Bau des festen Großplanetariums in Jena. Nicht zuletzt der Besuch der Tests durch etwa 80.000 Schaulustige beeinflusste diese Entscheidung.
0: Ja, und das Gebäude sah so aus, wie es heute noch aussieht?
1: Grundsätzlich ja. Der Projektor für die Sterne, Sonne, Mond und Planeten wurde unter einer Kuppel mit 25 Meter Durchmesser installiert. Am Rande erwähnt, wurde für die Kuppel eine besondere Betonverarbeitung entwickelt. Diese Dünnschicht-Schalenbauweise aus Beton revolutionierte auch noch die Bautechnik generell.
0: Nun, was unterscheidet denn das Planetarium vor 100 Jahren von dem heutigen?
1: Der Kuppelbau ist geblieben. Geändert haben sich die Innereien. Die ersten Projektoren waren optisch-mechanische Systeme, die anfänglich von Hand gesteuert wurden. Die rein mechanischen Antriebe wurden durch elektromechanische abgelöst. Heute sind die Sternmasken für die Projektion durch LED- und Lasersysteme ersetzt. Die Steuerung der Projektion des Sternenhimmels erfolgt mit Hilfe eines voll digitalisierten Systems. Hervorzuheben ist auch das Soundsystem, das nicht mehr mit einer klassischen Lautsprecheranlage zu tun hat. Bemerkt sei noch, dass wir heute in der Lage sind, mit Hilfe dieses Planetariums das Universum vom Beginn bis zu einem wahrscheinlichen Ende zu demonstrieren.
0: Das bezieht sich aber jetzt mehr auf die Lautsprecheranlage, oder?
1: Nee, generell.
0: Das generell. Nun, das hat Folgen auch für das Programm?
1: Das ist sicherlich so. Außer dem klassischen Astrobildungsprogramm kann man jetzt verschiedene Angebote wie Live-Hörspiele, Musik und Lasershows erleben.
0: Also, ein Besuch lohnt sich auf jeden Fall, oder?
1: Sicherlich. Auch wenn nichts den eigenen Blick zum Nachthimmel ersetzen kann, bringt einem der Besuch das Planetarium des Universums doch ganz besonders nah.
0: Also, besuchen Sie das Planetarium in Jena.
1: Im Moment, glaube ich, muss man sich auch sehr lange schon vorher anmelden.
0: Dankeschön, Herr Lietz. Bis zum nächsten Mal.
1: Und wiederhören.
2: Im Gespräch über das Planetarium in Jena waren für Sie Wolfgang und Karin, Radio SRB.

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1: Bis Ende 2026 sollen in der Stadt- und Kreisbibliothek Saalfeld am Markt 7 Umbauarbeiten durchgeführt werden. Laut Pressestelle der Stadtverwaltung Saalfeld-Saale stehen dafür 42.500 Euro zur Verfügung. Genaueres erfahren Sie nun von der Leiterin der Bibliothek, Hanna Roth.
2: Es geht einmal um die Kinderbibliothek. Die wird einmal renoviert, komplett neu gemacht. Und

0: haben wir Mitgestaltungsmöglichkeiten. Wir dürfen uns natürlich einbringen mit Ideen, mit Wünschen und das haben wir auch gemacht.
1: Aber wie gesagt, in dem finanziellen Rahmen, der Ihnen zusteht.
0: Sozusagen. Richtig, genau. Ja, das ist natürlich immer die Voraussetzung, dass genug Geld einkalkuliert wird. Und das ist ja wie überall. Man kann das machen, wofür man eben das Geld hat.
1: Und das wäre noch bis Ende des Jahres sozusagen?
0: Das soll dieses Jahr noch passieren, genau. Mhm. Ja. Und im Eingangsbereich ist es so, dass wir einen Lesecafé planen und auch die Ausleihtheke erneuert wird. Wenn das gemacht wird, dann wird es eben zu einer kurzen Schließzeit kommen. Aber auch die wird, würde ich jetzt schätzen, 2 Tage etwa in Anspruch nehmen. Und das kommunizieren wir dann rechtzeitig.
2: Im Gespräch mit Hanna Roth war für Sie Karin Berger, Radio SRB.

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1: Diese Woche findet das Schremsche-Fest zum dritten Mal statt. Auf dem Gelände des Schremsche-Sportplatzes in Schwarzer Nord. Uns erwartet also das ganze Wochenende lang ein relativ breites Programm. Was genau man noch mehr dazu erfahren sollte und wie genau das Fest dieses Jahr zustande gekommen ist, hat mir Lisa Hübner, die Leiterin des Kinder- und Jugendzentrums Haus in Volkstedt, in einem Interview verraten. Also das Netzwerk Jugendarbeit und das Aktionsnetzwerk Stark, die organisieren ja das Fest jetzt zum ersten Mal zusammen. Und was macht diese Zusammenarbeit so besonders, beziehungsweise gab es irgendwelche Komplikationen bei der Planung?
2: Also das ist natürlich das erste Mal zusammen, aber es gibt auch einige Akteure, die in beiden Netzwerken aktiv sind. Ich bin so ein Beispiel. Ich mache Jugendarbeit, das heißt, ich sitze in dem Netzwerk Jugendarbeit sowieso drin, aber ich engagiere mich natürlich auch in dem Aktionsnetzwerk, einfach da es um dieses Wohngebiet geht, in dem ich auch tätig bin. Dementsprechend war die Zusammenarbeit relativ einfach, aber es gab ein paar Hürden in der Jugendarbeit, gab es einige personelle Umstellungen, wo man sich dann nochmal ein bisschen neu finden musste. Aber zum Schluss gab es immer kurze Wege und schnelle Absprachen, sodass bisher wirklich alles in der Planung sehr reibungslos verlaufen ist.
1: Das Schremsche-Fest steht ja in diesem Jahr unter dem Motto Kinderrechte. Warum ist dieses Thema jetzt gerade heute so wichtig Ihrer Meinung nach? Und wie genau ist die Wahl jetzt auf das Motto dann letztendlich gefallen?
2: Genau, das Schremsche-Fest findet dieses Jahr ja am 20. September statt und dieser Tag ist seit ein paar Jahren hier in Thüringen ja Feiertag, der Weltkindertag. Und der Weltkindertag ist eigentlich genau dafür da, nämlich mal das Augenmerk auf die Kinderrechte zu richten und aufmerksam zu machen, die gibt's auch. Die sind zwar irgendwie noch nicht richtig im Gesetz mit drin, aber es gibt Verankerungen von der UNICEF, die sind in der Kinderrechtskonvention festgeschrieben. Und ich glaube, dass das oftmals so ein bisschen in den Hintergrund gerät, wenn man über Kinder spricht und was für Kinder getan werden sollte. Und deswegen haben wir gesagt, wir haben das Schremsche-Fest immer unter ein kleines Motto gestellt, ob das nun Jubiläen von Sportvereinen oder hier in der Gegend waren. Warum sollte man da nicht auch mal im großen Rahmen auf die Kinderrechte aufmerksam machen?
1: Was genau erwartet die Besucherinnen denn am 20. September bei euch auf dem Schremsche-Sportplatz?
2: Also es erwartet ein viel zu viel, um das hier alles aufzuzählen, aber es wird ein wirklich kunterbuntes Familienfest mit natürlich kreativen und spielerischen Ständen, die die Kinderrechte thematisieren, auch viele Infomaterialien für alle, die da einfach ein bisschen interessiert sind und sagen, hey, eigentlich will ich darüber mal ein bisschen mehr wissen, wird es mehr als genug Info geben. Es gibt ganz, ganz viele Sport- und Spielaktionen. Wir haben den SV Schwarza als Sportverein mit an Bord, aber auch die Rope Skipper, die richtig tolle Seilspringaktionen machen. Es gibt natürlich jede Menge Leckereien zu essen, von Eis über Pommes über Bratwurst, was das Herz begehrt, natürlich auch Kaffee und Kuchen. Und wir machen ein paar kleine Präsentationen, sportliche Präsentationen, aber auch Vorstellung der Umgestaltungspläne, denn der Sportplatz, auf dem es stattfindet, der soll ja gemeinsam mit der Bevölkerung ein bisschen schöner gemacht werden und zugänglicher gemacht werden. Und da wird auf jeden Fall präsentiert, wie da der Stand ist und wird auch schon ein bisschen abgefragt, was denn vielleicht noch weitere Wünsche oder Ideen sind, die es für diesen Platz gibt. Ja, genau. Ansonsten stellen sich natürlich auch ganz viele Initiativen und Vereine vor, unter anderem auch zum Beispiel unser Jugendamt des Landkreises, die den Kinderschutzparcours vorstellen werden. Also so, dass da auch wieder Kinderschutz, Kinderrechte im Mittelpunkt stehen und man da einfach mal schauen kann, was es eigentlich alles auch für Hilfsangebote hier in der Gegend gibt.
1: Und Sie haben ja vorher jetzt schon angesprochen, dass es eben auch ein Familienfest ist. Und welche Bedeutung haben solche Mehrgenerationenfeste für Kinder, Jugendliche und Familien in der Region?
2: Also ganz speziell hier bei uns im Stadtteil muss man ja sagen, dass der Stadtteil schon relativ überaltert ist. Also es gibt sehr viele alte Menschen, aber es gibt halt auch Kinder und es gibt Jugendliche und genau deshalb ist es so wichtig, sie irgendwie zusammenzubringen und zu merken, hey, vielleicht gibt es da irgendwie Vorbehalte oder Unwissenheiten, aber lasst uns doch näher zusammenrücken. Und wie geht das besser als in Form eines Festes, wo jeder einfach Spaß haben kann und jeder ausgelassen miteinander ins Gespräch kommen kann. Ich denke, das Thema Kinderrechte kann man da super nutzen, weil jeder war einmal Kind oder ist Kind. Also somit kann da wirklich auch jeder mitreden und jeder Erfahrungen austauschen, was wir mit dem Fest einfach auch hoffen.
1: Sie haben ja schon gesagt, es gibt ein sehr breites Programm. Wenn Sie heute noch einmal Kind wären, auf welche Aktion bzw. Aktivität würden Sie sich als erstes schützen wollen?
2: Ich würde wahrscheinlich viele der Bastelstände sofort anrennen und mich freuen, wenn ich mir ein Armband basteln kann oder mir Buttons basteln kann. Danach würde ich natürlich auf die Hüpfburg rennen, mir zwischendurch ein Eis gönnen am Eisstand und danach mir mal anschauen, wie viele tolle Möglichkeiten es bei uns in dem Sportverein gibt, hier in direkter Nachbarschaft. Egal ob alt, jung, groß, klein, ich glaube, hier ist wirklich für jeden was dabei und wir freuen uns auch über jeden und jede, die hier vorbeikommt.
1: Genau, das hätte ich eigentlich nicht besser sagen können. Also falls ihr dieses Wochenende noch nichts vorhabt, dann schaut auf jeden Fall beim Schremscher-Fest vorbei. Das war ein Beitrag von Pauline Schröppel und Sie hören SRF.

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Jimi Hendrix und die Begebenheiten des 18. September 1975 in Rudolstadt. 20 Uhr heißt es wieder Kinozeit in den Rudolstädter Saalgärten. Über die Leinwand flimmert dann der Film Mit der Faust in die Welt schlagen. Übrigens, Jugendliche aus Rudolstadt moderieren diesen Film an und laden im Anschluss zum Gespräch ein. Zu einem Abend für Gunther Emmerlich laden sie Sven Höp und Eisklang von 19 Uhr bis 21 Uhr in die Eisenberger Schlosskirche St. Trinitatis ein. Samstag ab 9 Uhr startet auf dem Leutenberger Marktplatz der 4. Naturpark Wandertag. Freuen Sie sich außerdem auf ein buntes Programm von 14 bis 18 Uhr beim Leutenberger Wald- und Wiesenfest auf der Festwiese am Naturparkhaus. Geplant sind unter anderem forstwirtschaftliche Wettbewerbe, eine Naturparkrallye und regionale Köstlichkeiten. Außerdem hat das Naturparkhaus geöffnet und die jungen Besucher können sich auf eine Lesung aus dem Kinderbuch Emily freuen. Ein vielfältiges Programm erwartet sie auch am Stausee Kirchremda, nämlich speziell für Angelfreunde und Gäste. Übrigens ab 13 Uhr kann man verschiedene Höfe besuchen. Dort wartet man auf mit Schmiedekunst, Bogenschießen, einer Agrarausstellung, Ponyreiten, Hüpfburg, Losbude und Kinderschminken. Oldtimer-Freunde kommen im Pößnecker Lutschkenpark von 9 bis 18 Uhr beim 4. Oldtimer-Treffen auf ihre Kosten. Auch eine Waldführung im Rudolstädter Friedwald wird ab 14 Uhr durchgeführt. Bei dieser erklären Förster die Besonderheiten der Naturbestattung, Grabarten und Kosten bis hin zur Baumauswahl. In Goswitz sind Groß und Klein willkommen ab 14.30 Uhr zum Kinderfest am Sportplatz. Und tolle Performance werden auch vom Tanztheater aufgeführt im Freizeitzentrum Pößneck ab 15 Uhr. Ein ruhiges Händchen braucht man derweil bei der Fototour durch die Saalfelder Schraubenfabrik. In der Graberer Straße 1 öffnen sich dann die Türen ab 17 Uhr. Den Tag ausklingen lassen könnte man bei einer 80er-Jahre-Party in den Rudolstädter Saalgärten. Einlass ist 21.30 Uhr. Sonntag. Ein Gottesdienst der ganz besonderen Art findet 9.30 Uhr in der Johanneskirche Saalfeld statt, nämlich ein interkultureller. Goldestal ist auch ein wunderbares Ausflugsziel. Hier bietet es sich an, das Haus der Kultur zu besuchen am Goldberg 2. Es hat geöffnet von 10 bis 17 Uhr. Zum Kindertag gibt es die vielfältigsten Angebote. So verspricht man von 10 bis 16 Uhr in der Saalfelder Schwimmhalle. Badespaß für Groß und Klein. Starke Ritter lagern auf dem Hof der Leuchtenburg und lassen ganz viel Nähe zu. Außerdem könnte man nach vorheriger Anmeldung im Saalfelder Stadtmuseum von 14 Uhr auf eine Zeitreise gehen. Und im Rahmen mein erster Kinobesuch flimmern im Cineplex Saalfeld ab 14 Uhr die Abenteuer des kleinen Maulwurfs über die Leinwand. Nicht verpassen sollte man auch die zweite Vorstellung des Tanztheaters im Pößnecker Freizeitzentrum um 15 Uhr. Eine schöne Zeit wünscht Ihnen wie immer Karin Berger, Radio SRB.

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1: Mein heutiger Studiogast ist Claudia Ortloff. Hallo.
2: Hallo.
1: Welchen Beruf üben Sie aus?
2: Ich arbeite als Psychologin in der orthopädischen Reha-Klinik hier in der Region und befinde mich noch in der Ausbildung zur Psychotherapeutin mit tiefen psychologischer Ausrichtung.
1: Ein spannendes Thema und ich denke, da haben wir so 1, 2, 3, 4 viele Fragen zu beantworten, die sich mir stellen. Und in diesem Sinne würde ich sagen, fangen wir doch gleich mal an. Was hat Sie denn überhaupt bewogen, diese Ausbildung zu machen?
2: Tatsächlich auch der Gedanke, den viele Psychologen haben, zu helfen. Das ist so ein ganz großes Thema, um Leuten auf ihrem Weg zu helfen, etwas zu verändern. Dass es auch anders sein kann, denn viele Menschen, die zu mir kommen, haben natürlich Probleme, befinden sich auch in Lebenskrisen oder eben haben psychische Erkrankungen. Und da begleite ich gerne ein Stück, soweit ich das eben kann und so, wie es auch vom Rahmen her geht. Ne? Es ist immer nur so ein Zeitabschnitt, den ich die Leute dann sehen kann und bei mir habe.
1: Ich bin vielleicht nicht die Einzige, die denkt, na, jeder, der in diese Richtung geht, hat auch selbst so ein bisschen ein Problem. Stimmt das bei Ihnen auch?
2: Natürlich habe ich auch so die eine oder andere Erfahrung auf meinem Lebensweg gemacht, ja. Und mir fällt da eine Situation aus dem Studium ein, als ich in der Vorlesung saß bei einem Professor und der zu uns sagte, naja, Sie wissen ja auch alle, warum Sie hier sitzen.
1: Ja, und da hat es natürlich bei Ihnen gerattert. Sie haben überlegt.
2: Ja, ich wusste da schon so einiges, ja. Also ich war mir dessen schon auch bewusst und ich finde, es ist auch gar nicht so verkehrt, wenn man selbst Erfahrung gemacht hat. Ne? Und auch in der Ausbildung, die ich mache, muss ich auch in Therapie, um sozusagen mich selber auch besser kennenzulernen, um dann auch gut unterstützen zu können.
1: Wie einfach ist es heute, mit jemandem ins Gespräch zu kommen, ihn zu öffnen, dass er Vertrauen zu Ihnen hat? Gibt es da so einen Hebel, wo Sie sagen, das klappt dann immer, wenn ich den ansetze?
2: Das ist tatsächlich sehr individuell, weil Menschen sehr individuell sind. Mhm. Und was ganz gut, also was ich so mache, ist, den Menschen Raum zu geben. Ihm das Gefühl zu vermitteln, du kannst hier sein, so wie du bist und ich bewerte dich nicht.
1: Ich habe ja auch hier, ob per Telefon oder im Studio, meine Studiogäste, habe ich ja immer so den Kick, den kennst du überhaupt nicht. Wie schaffst du da so ein Vertrauensverhältnis zu ihm? Haben Sie da so ein, zwei Tipps für mich auch, wie ich das vielleicht noch besser meistern könnte?
2: Ja, also man muss ja erstmal so ein bisschen ins Gespräch kommen. Und ich habe manchmal auch Gespräche, wo es um wirklich sensible Themen geht, die ich in meiner klinischen Tätigkeit, weil ich nicht so viel Zeit habe mit dem Patienten, ich sag mal, schnell abklopfen muss. Ne? Und dann hilft es erstmal, über einfache Dinge zu sprechen. Sind Sie gut hergekommen? Fühlen Sie sich hier wohl? Wo kommen Sie denn her? Wie leben Sie denn? Also erstmal so ein bisschen Smalltalk, würde ich jetzt so sagen, um ins Gespräch zu kommen. Und dann merkt man das schon, dass die Menschen sich dann entspannen und erstmal so ein bisschen erzählen. Und dann kann man das Gespräch aufbauen und zu den Themen hinkommen, wo man am Ende hin möchte.
1: Ich finde es ganz schlimm, wenn sich mir gegenüber jemand hinsetzt mit verschränkten Armen, ja, möglichst noch die Beine ganz ja, merkwürdig ineinander schraubt, sage ich sozusagen, und dann versucht er ganz locker zu sein oder dass derjenige Kaugummi kaut, einfach im Gespräch. Ja. So, wie gehe ich damit um dieses Knäuel ein bisschen zu öffnen und auch den Menschen demzufolge ein bisschen aufzumachen?
2: Ja, was Sie beschreiben, sind ja Unsicherheitsgesten, würde ich es jetzt mal so benennen. Also verschränkte Arme kann natürlich auch Ablehnung sein. Das muss man dann so gucken, in welchem Kontext das ist, um was es so geht. Ihre eigene Körperhaltung, das, was Sie ausstrahlen. Wenn Sie eine offene Körperhaltung haben, wenn Sie entspannt sind, kann sich das übertragen auf das Gegenüber. Mhm. Also was Sie auch mitbringen. Da könnten Sie sozusagen ohne Worte schon ein bisschen was steuern. Offener Gesichtsausdruck, lächeln, bejahen, Zuspruch geben, sodass der Gegenüber sich willkommen fühlt.
1: Was mir aufgefallen ist an mir selbst, ich sage sehr oft, ja, ja, heute begrüße ich, ja, heute freue ich mich, dass derjenige am Telefon oder mir gegenüber sitzt. Was drückt das aus?
2: Naja, das können Sie am besten wahrscheinlich beantworten, wenn Sie in sich reinspüren und sich für sich das selber prüfen. Es kann natürlich ganz einfach so ein Lückenfüller sein, so eine, wie jemand M sagt oder viel und sagt oder aber sagt. Also es kann für sie auch irgendeine Unsicherheit überbrücken, ne, ja, wo sie sich dran langhangeln, sozusagen unbewusst. Mhm. Ne, das sind ja unbewusste Prozesse. Oder vielleicht freuen sie sich auch einfach auf den Menschen, mit dem sie sprechen und das bejahen.
1: Das ist meistens so, muss ich sagen. Also, ich lade mir selten Gäste ein, mit denen ich nicht klarkomme. Ja. Dann kommen wir natürlich gleich zu dem ersten Thema, was mich brennend interessiert. Stimmt das nun, dass man in wenigen Sekunden den Gegenüber mag oder eine Ablehnung zeigt? Oder auch diese Ablehnung, wenn sie vorhanden ist, überspielt? Und inwieweit kann sich das Bild dann noch korrigieren? Welche Erfahrungen haben Sie diesbezüglich gemacht? So auch persönlich, nicht unbedingt jetzt aus Ihrer Arbeitssicht heraus.
2: Also persönlich ist ein erster Eindruck, also wenn ich jetzt mal so von mir ausgehe, ist da schon was dran. Ne? Also ich würde den jetzt nicht immer negieren, sondern ich würde da schon auch mal hinspüren, was habe ich denn für einen ersten Eindruck? Was hat mir die Person vermittelt? Ne? Mhm. Also es läuft ja ganz viel unbewusst ab und der erste Eindruck ist ja sozusagen, ohne dass meine Gedanken damit hineinfuschen, wenn ich es mal so sage. Ja. Ne? Es ist einfach auch ein Gefühlseindruck, was ich von demjenigen habe, vermittelt der mir was Angenehmes oder er was Unangenehmes. Mhm. Und das kann man ja für sich auch dann ein bisschen überprüfen, so im Nachhinein auch. Und manchmal ist es auch so, dass uns Menschen begegnen, die uns unbewusst an jemanden erinnern. Das kann jemand sein, den wir mögen oder den wir nicht mögen, mit dem wir gute Erfahrungen gemacht haben oder weniger gute Erfahrungen gemacht haben. Und so sortiert unser Gehirn auch dann ein. Wir müssen sozusagen kategorisieren. Das ist ein ganz normaler Ablauf, den unser Gehirn macht im Alltag. Sonst würden wir mit den vielen Einflüssen überhaupt nicht klarkommen. Also wir müssen ein Stück weit in Schubladen denken.
1: Und das sortieren wir so über Stimme, Geste, Lächeln, Mimik.
2: Genau. Ja. Also ich denke, es geht ganz, ganz viel über die Körperhaltung und über die Mimik auch. Das ist ja das, was ich als erstes wahrnehme. Stimme ist auch ganz wichtig, vermittelt uns ganz viel, denn nicht nur die Worte, sondern Stimmlage, Tonfluss. Ne? Jemand, der aggressiv, ich sag mal so, der viel Aggression in sich hat, redet anders wie jemand, der tiefenentspannt ist. Mhm. Und das nehmen wir natürlich wahr, immer auch geprägt, ich nenne es mal, von unserer Brille.
1: Ja, wir machen hier einfach mal einen Cut und ich freue mich, wenn Sie wiederkommen.
2: Sehr gerne.
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1: Was steht im Monat September auf dem Programm in der Stadtbibliothek in Rudolstadt? Darüber spreche ich wie immer mit der Annelie. Hallo Annelie.
2: Hallo Lilo.
1: Und am Dienstag, den 22.09. um 19 Uhr, Maurizio Pohl, Lateinamerika im Rechtsdruck.
2: Ja, diese Veranstaltung wurde uns über einen Spanischlehrer hier aus Rudolstadt vermittelt. Der Maurizio Pohl lebt in Berlin, macht dort seinen PhD oder seinen Doktor und wird über sein Thema sprechen. Und da geht es um die aktuellen Entwicklungen in Südamerika hinsichtlich der Parteienlandschaft. Eintritt ist da frei.
1: Am Donnerstag, den 24.09. um 19 Uhr ist wieder Petra Jaffra in der Bibliothek, diesmal mit neuen Geschichten, Rudolstädter Geschichten, neue.
2: Ja, die Petra Jaffra hatte ja schon einen ersten Vortrag, der sehr gut ankam. Sie verbindet das auch immer mit einer Quizrunde, also man musste auch etwas erraten. Dieses Mal ist die Frage schon vorab, was haben Strauss Pottery in Rudolstadt, Macy's in New York und die Titanic miteinander zu tun? Darum wird es dann gehen.
1: Interessant, also schon mal ein bisschen vorbereiten. Am Samstag, den 26.09. von 14 bis 17 Uhr gibt es dann einen Workshop mit dem Titel Von allen Wassern getragen.
2: Ja, diesen Workshop wird Sibylle Reichel leiten. Der findet auch an drei Terminen statt, an dem 26.09., dann nochmal im Oktober und November. Und da geht es einfach darum, dass Frauen sich treffen, einen Raum für Austausch haben, sich kreativ entfalten und ja, gestärkt einfach aus diesem Zusammenkommen herausgehen. Dieser Workshop wird gefördert über das Landratsamt Saalfeld-Rudolstadt, kostet aber dennoch eine Teilnahmegebühr von 10 Euro.
1: Das war's. Ich finde wieder ein vielseitiges Programm und ich freue mich drauf. Vielen Dank.
2: Wir uns auch. Danke auch.
1: Über das Programm in der Stadtbibliothek in Rudolstadt für den Monat September sprach ich wie immer mit der Annelie und ich bin Lilo Franke, Radio SRB.

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1: Guten Tag und herzlich willkommen bei Kaffeeklatsch.

Der Donnerstag bei Radio SRB und das Ganze wieder kurz nach vier. Die Zeit, die gehört hier immer mir. Kleiner Reim am Anfang. So, das Ganze zum Kaffeeklatsch. Herzlich willkommen im Sendegebiet, ihr lieben Hörerinnen, ihr lieben Hörer da draußen. Voller Motivation bin ich heute hierher gedüst, ich muss ganz ehrlich gestehen, es ist eigentlich nicht diese Originalzeit, denn um diese Zeit bin ich gerade woanders, aber ich habe ja immer die Chance, hier etwas vorzuproduzieren und das musste auch sein, denn wir haben in Vorbereitung einer wunderschönen Sache, die sehr unterhaltsam werden wird in der kommenden Woche, einiges in Vorbereitung und deswegen gibt es heute nur mal so einen kleinen Zusammenschnitt. Ein paar interessante Infos zum Reinhören, zum Vorbereiten auf das, was da kommt. Und in der zweiten Stunde dann eine Runde Musik. Aber die erste Stunde, die packen wir voll. So. Deswegen will ich gar nicht so viel reden, denn die Zeit, sie rennt meistens vor mir her und ich bin immer auf der Flucht nach den Momenten, die man so schlecht einholt. Aber diesen Moment hier am Radio hole ich ein und wir starten in den Nachmittag hinein mit Liebe. Love.

0: mal bis zum Ende ausgespielt hier.
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0: Klingt anders. Ich mache eine Runde mit etwas Gefühl noch hinterher nach der Liebe. Und dann werde ich mal die kleine Geheimnisschublade öffnen und euch erzählen, auf was für eine verrückte Idee wir wieder gekommen sind hier im Radio.

0: Feel Alive, und das könnt ihr in der nächsten Woche, und zwar genau am nächsten Mittwoch. Da solltet ihr aber eine Frequenz einstellen, und die sagt euch jetzt mal die junge Dame hier.
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0: Seid dabei. Denn wir sind auch dabei, nächsten Mittwoch am 23., liebe Hörerschaft da draußen, machen wir etwas hier in unserem Bürgerradio aus dem Studio 1, was ihr, wenn ihr uns schon länger verfolgt, eigentlich als Tradition gewohnt seid, aber jetzt mittlerweile mit einer etwas längeren Pause irgendwie das Ganze ja in Standby-Modus gegangen ist, und ein paar Gedanken und ein paar Ideen und ein paar Gespräche haben uns inspiriert vom Sender aus, und mit meinem lieben Freund und Kollegen Hendrik Püschel haben wir innerhalb von ein paar Stunden einfach wieder die verrückten Funken sprühen lassen. Am gestrigen Tag in seinem Studio ist aus einer vorgefertigten Grundidee wieder ein wunderschönes, kleines, verrücktes Konzept entstanden, und wir steigen ein nächste Woche am Mittwoch 12 Stunden Marathon. Ja, wir hatten ja früher mal diese 25 Stunden am Stück, und wir haben uns dann 2020 geeinigt, dass wir dann einen Halbmarathon draus machen. Denn 25 Stunden, das ist schon ganz schön heftig, und deswegen gab es damals auch die Prämisse, aufgrund, dass auch Corona gerade im Startbereich war, da haben wir hier das Ganze ohne Gäste gemacht, sondern nur mit Telefoninterviews, und haben uns hier 12 Stunden eingeschlossen im Sender und haben mal einen lockeren Marathon abgefahren. Das war genau ein Tag vorm Männertag. Ja, und das war wieder wunderschön, und wenn man rückblickend schaut, wir hatten 2011 unsere erste Marathonsendung, die war ja gigantisch, einfach so. Der Gedanke ist ja entstanden vom Hendrik und meiner Wenigkeit, dass wir uns gegenseitig mal besucht haben in der Sendung und einfach gemerkt haben, wir haben zu wenig Zeit zum Quatschen, wir brauchen mehr Zeit für viele Themen und viel Musik. Ja, und da haben wir gesagt, okay, dann machen wir eben von seiner Sendung beginnend in meine auf den nächsten Tag. Das waren dann genau 25 Stunden. Und so ist unser Radiomarathon geboren worden 2011 und hat sich dann schön durchgezogen über die Jahre mit vielen, vielen Highlights und immer 25 Stunden. Dann hatten wir auch mal 2019 noch ein paar Stunden draufgepackt. Da war nämlich Marktfest im Juni, und wir haben unsere Sendung davor gemacht und sind dann nach 25 Stunden Live-Sendung noch auf den Marktplatz und haben dann nochmal 3 Stunden weiter moderiert, bis die Augen zugefallen sind. Ja, und so haben wir uns wieder gedacht, hey, es ist jetzt 6 Jahre her, wir zünden wieder eine Sache ins Leben, haben Leute angerufen, haben uns mit unserem SAP-Team zusammengesetzt, und da braucht es gar nicht viel Vorbereitung. Zack, schon ist aus der Idee eine Sendung entstanden, und die könnt ihr hören nächste Woche von 10 bis 10, also bis 22 Uhr, also 10 Uhr beginnend, 12 Stunden früh um 10 bis abends um 10 oder bis 22 Uhr, je nachdem wie man das nennen möchte. Ja. Und dazu gehört natürlich einiges. Man muss Leute anrufen, man muss Musik vorbereiten, die Interviews etwas abchecken und. Und dann muss man auch

einsteigen mit einem kleinen Song hier und wir gehen nochmal ins Radio, ganz speziell ein Song. Ouch. Von Mr. Robbie Williams. 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

0: Da steht sogar der Kollege Morgenhahn, der Johannes vom MDR, ganzzeitig auf, um vielleicht bei uns mal reinzuhören. Ich weiß es nicht, aber so früh fangen wir nicht an. Bei uns geht es erst um 10 los und bei ihm natürlich etwas eher. Hier ist mal der Kollege von dem Sender.
1: Hallo, hier ist Johannes von Johannes und der Morgenhahn und ihr hört Radio SRB.
0: Genau, wir sind ja alle irgendwie Kollegen miteinander, wir machen das Gleiche, wir geben euch da draußen Musikinformationen auf die Ohren und haben Freude dran mit dem, was wir machen und wir hoffen, ihr habt genau die gleiche Freude und dass das lange noch erhalten bleibt, dafür werden wir auch diese spezielle Marathonsendung hier unter ein Motto stellen und zwar der Spendember, so nennen wir das Ganze, denn das ist wirklich eine Sache, die man jetzt gar nicht so auf die Kürze alles erklären kann. Auf jeden Fall brauchen wir hier vom Sender ein bisschen Unterstützung von draußen. Irgendwo Menschen, die uns mit finanziellen Möglichkeiten etwas unterstützen. Denn

0: Wir sind ja finanziell abhängig, also das heißt, wir sind nicht dieses kommerzielle Radio, die über Werbeeinnahmen ihr ganzes Geld irgendwie sich beschaffen und dann ihren Haushalt wirtschaften, sondern wir sind abhängig von einer Institution, die nennt sich TLM, und das ist unsere Mutti sozusagen, die TLM in Erfurt. Ja, und wenn da offiziell, wie es überall ist, die Mittel für Bürgerradios irgendwo immer knapper werden, immer mehr gekürzt, dann wird es natürlich eng, um so einen Sender hier zu erhalten. Und deswegen gehen wir jetzt mal mit unserem Ruf nach draußen und haben diesen sogenannten Spendember mal ins Leben gebracht und werden euch dann logischerweise auch im Marathon oder in den folgenden Sendungen noch darüber berichten, wie das Ganze geht oder gehen kann. Aber natürlich, nichtsdestotrotz ist eine Menge Spaß auch dabei, denn das ist eigentlich das, was uns hier verbindet. Und gerade wenn ich mich hier mit dem Hendrik ins Studio 1 begebe und wir hier alles blockieren, wir alles vollbauen, das war ja anfänglich, wo wir 2011 hier unseren ersten Marathon hatten, da habe ich ja noch von meiner Seite her Equipment mitgeschleppt hier, da war ja wirklich alles vollgepackt, voll Rechner, voll Player, voll Jingle-Maschinen, und das hat sich jetzt Gott sei Dank aufgrund der Digitalisierung alles etwas verschmälert, aber trotzdem ist es immer noch eine Menge, wenn zwei Kollegen anrücken mit ihrem ganzen Equipment, dann braucht es ein wenig Platz. Aber den Platz haben wir, und wir haben auf jeden Fall auch eine schöne Geschichte zum Mitmachen, denn ich sehe hier auf dem einen Rechner ist schon etwas vorbereitet, und zwar werden wir euch mitnehmen in die Sendung. Ihr habt nämlich die Gelegenheit, dann über WhatsApp hier zu schreiben und könnt euch auch was wünschen, ihr könnt auch Grüße machen, und das hatten wir 2020 auch mal gemacht und das kam sehr gut an, und da gibt's auch heute nochmal eine Hörprobe mit einem kleinen Aufruf. Aber jetzt wollen wir erstmal das Thema gehen, das heißt, Hendrik hat gebastelt. Und was rausgekommen ist, das gebe ich euch jetzt mal hier zu Gehör. Und zwar unseren kleinen Audio-Jingle. Und im Anschluss würde ich gern mal den Hendrik jetzt einladen auf ein kleines Interview. Und wir reden mal über das, was da so kommt. So, dann würde ich sagen, Band ab. Was kommt denn nächste Woche auf uns zu?
1: So, ja, heute der Kaffeeklatsch in
0: den... Nee, das war es noch nicht. Das war noch nicht der Jingle. Der Jingle liegt hier. Genau so sieht's aus. Ich bin wieder total daneben. Ein Kanal entscheidet immer über das Ergebnis. Hier ist der Jingle.

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0: FM. 12 Hours, um was es da geht, das bitte ich schön jetzt und hier. So, ja, heute der Kaffeeklatsch in der Vorproduktion, da ich schon wieder unterwegs bin und habe aber trotz alledem keine Kosten, keine Mühen gescheut, um jetzt gegenüberliegend jemanden am Mikrofon zu haben. Und zwar ein Kollege, ich nenne es heute mal Trainingslager, der mir in einer Woche lang 12 Stunden meines kostbaren Lebens bereichern wird, hoffentlich, ja. Und wir können es jetzt wieder rauslassen, ihr lieben Hörer da draußen. Der Kaffeeklatscher gibt bekannt, dass in der nächsten Woche ein Radiomarathon stattfindet am Mittwoch, dem 23. September.
1: Genau. Und da bin ich dann auch mit dabei.
0: Hallo? Da bist du auch mit dabei. Hendrik B. auf SRB. Wir gemeinsam wieder in Studio 1. Nicht eingeschlossen, sondern voller Freude auf 12 gemeinsame Stunden, die wir euch...
1: Wir sind wieder die zwei Glückskekse, die euch dann mit dem einen oder anderen bespaßen werden. Der Radiomarathon auf Radio SRB hat ja schon eine schöne Tradition.
0: Ja.
1: Wann haben wir den ersten gemacht?
0: Wir haben den ersten gemacht 2011. Also
1: 2009
0: haben wir gestartet mit unseren beidseitigen Sendungen, jeder für sich. Und dann haben wir irgendwann gesagt, du, lass uns doch mal was machen. Du hast mich in meiner Sendung besucht damals. Erst ich in deiner, dann warst du in meiner und dann hatten wir so viel Bock auf Quatschen und haben gesagt, weißt du was, wir werden mal bei deiner Sendung anfangen.
1: Ist ja irre.
0: Und hören in meiner Sendung auf. Und da waren wir bei 25 Stunden und haben gesagt, schaffen wir sowas.
1: Aber für mich nochmal zu mitmeißeln, das war vor der ersten Radio After Work?
0: Ja.
1: Echt?
0: Ich habe noch...
1: Wahnsinn.
0: Das war 2011.
1: Krass, ey, das ist, also ich komme da immer wieder nicht mehr hinterher, wie schnell hier die Jahre vergehen. Hm. Unglaublich. Und was soll ich dir sagen? Wir haben uns überhaupt nicht verändert, finde ich. Also Wahnsinn. Aber dass du das noch so zusammenkriegst, das finde ich ja erstmal sehr begeisternd. Also ich hätte jetzt echt Schwierigkeiten.
0: Ich habe da so ein paar gedankliche Eckpfeiler. Das war damals 2011, weil wir hatten da auch diese Nacht der DJs, diese Clubhouse-Nacht.
1: Ja.
0: Und da haben wir im Vorfeld diesen Marathon gemacht. Das weiß ich noch. Im November war es gewesen. Und dann das Jahr
1: das
0: darauf.
1: Hast du alles noch, ja, das hast du alles noch im Kopf.
0: Genau. Und dann gab es 13, wo wir uns dann... in Albatronien eingeschlossen haben und haben dann komplett...
1: Da haben wir beim Jens aus der Garage.
0: Genau.
1: Richtig, da kamen dann früh noch die Brötchen, wurden da geliefert.
0: Genau.
1: Und der Weihnachtsmann war da, unser lieber
0: Udo Lindenberg war da. Also
1: genau, das ging aus einer Afterwork, ging das raus. Da war ein Live-Gast noch da, eben genau, der Vize-Udo.
0: Ja, ja.
1: Und dann kam ein Gast nach dem anderen.
0: Genau.
1: Ja, das war auch cool. Also wir hatten ein bisschen mehr Umfeld. Das war, glaube ich, die Idee, weil wir in dem Jahr vorher so im Studio ein bisschen beengt eingeschlossen waren.
0: Ja.
1: Und dort hatten wir halt einfach ein bisschen mehr Überlebensraum.
0: Ja, da haben wir noch viel Equipment mitgeschleppt. Also ich jedenfalls, ich habe den halben Hausrat noch mit ins Studio gestellt. Wir waren gut aufgestellt, aber das haben wir dann... Beim Jens dann alles ein bisschen mehr Platz gehabt einfach.
1: Kaffeemaschine, Bügeleisen, Mikro,
0: was man so braucht, was war alles so mit dabei.
1: Unfassbar. Ja, stimmt. Und dann hatten wir das Jahr, das weiß ich jetzt aber nicht mehr genau, ob das gleich das Jahr drauf war oder ob wir dann ein bisschen Luft dazwischen gelassen hatten, wo wir die ersten 2 Stunden aus Albatronien gesendet haben und dann umgeswitcht haben. Das heißt, du bist noch in Albatronien geblieben, in Schwarza?
0: Umgekehrt. Ich bin als Vorhut.
1: Ach, du bist schon rüber.
0: Ich bin losgefahren. Okay. Oder? Nee, warte mal. Nee, du warst im Studio und ich bin dann danach gekommen und habe noch die restlichen Bratwürste mitgebracht. Und dann haben wir umgeswitcht und haben einfach aus einer Live-Veranstaltung eine Studio-Veranstaltung gemacht. Das war unglaublich.
1: Also eigentlich totaler Wahnsinn. Wir sind mit einem Coca-Cola-Truck irgendwie durch die Kante gefahren, mit dem Roten.
0: Das war früh, da war auch so eine Idee, dass wir einfach abgeholt werden vom Jens mit einer roten Zugmaschine, mit einem Truck, und dann sind wir zum McDonald's gefahren und haben dort mit Mit dem Didi zusammen und der José eine kleine Samba Good Morning Show gemacht.
1: Ja, ich weiß nur noch, wir haben
0: Zumba.
1: Und wir haben Gangnam Style getanzt.
0: Genau, und wir wurden in Schürzen gepackt und mussten dann die Gäste bedienen. Das war verrückt.
1: Oder Bömi, der frühe in der Räterepublik.
0: Der frühe Vogel fängt den Teig.
1: beim Bäcker nochmal ordentlich schön den Teig gewendet hat.
0: Früh um 5:30 bin ich losgewackelt in die Bäckerei und durfte backen.
1: Aber das machen wir diesmal nicht. Wir fangen um 10 an. Ja. Da ist der Tag schon in Ordnung.
0: Alles
1: gut. Und dann geht es bis 22 Uhr. Nächste Woche am Mittwoch, das ist der 23.09. Das merkt ihr euch bitte.
0: Genau.
1: Und wir haben schon wieder, wir haben uns immer so ein paar geile Gäste zusammengetragen, auf die wir uns sehr freuen.
0: Genau, wir gehen in alle Bereiche rein. Wir gehen über die Kulinarik, über die Kunst, über die Kultur. Dann gehen wir in die Politik. Dann machen wir
1: Wirtschaft. Wir machen Wirtschaft. Wirtschaft machen wir auch.
0: Was machen wir? Wirtschaft.
1: Wirtschaft.
0: Wirtschaft, genau. Ja, alles. Also wir packen das alles voll und gucken mal, was passiert. Und zwischendurch machen wir durch Spielspaß und gute Unterhaltung.
1: Genau. Und unsere all-time greatest Gäste, die haben wir auch wieder mit am Start. Lasst euch überraschen.
0: Ja.
1: 10 bis 10.
0: 10, genau.
1: 12 Stunden.
0: Genau.
1: Ziehen wir hier durch.
0: Und da habt ihr auch die Chance, dann etwas zeitiger ins Bett zu gehen, weil es gab damals, weiß ich noch, Leute, die haben gesagt, hey, euch zuzuhören, es ist unglaublich.
1: Hör doch mal auf jetzt.
0: Es ist um 2, ich würde gerne ins Bett gehen und wir hatten da so eine Nachtshow gemacht, wir hatten da diverse Themen, die wir tagsüber hätten gar nicht machen können.
1: Richtig.
0: Und dann sind wir mit unserer Euphorie, sind wir in lustige Dinge abgeglitten und das war... Schön.
1: Ist auch ein bisschen eskaliert, muss ich sagen.
0: Ja, ja, ja. Aber Hendrik, vielleicht können wir die einen oder anderen Schnipsel noch mal kurz zu Gehör bringen, so kleine Mini. Das würde ich gerne mal rückblickend machen. Doch.
1: Auf alle Fälle. Doch. Das machen wir. Wir holen mal so die Best of, holen wir auf alle Fälle mal zusammen. Ja? Dass wir auch mal wieder ein wenig in die Vergangenheit schauen können, die ja erstaunlicherweise schon wieder 15 Jahre zurückliegt. Also hätte ich so nicht auf dem Schirm gehabt, muss ich ganz ehrlich sagen.
0: Nein.
1: Und auch unsere Hörer können mit einsteigen in das Geschehen.
0: Mhm, genau.
1: Ihr könnt uns wieder per WhatsApp, per E-Mail, per Telefon erreichen. Ja. Wünsche, wünschen, Menschen grüßen.
0: Genau.
1: Und was euch sonst noch so einfällt.
0: Damals, kannst du dich noch erinnern, wir hatten so einen schönen emotionalen Moment. Da hat ein Junge angerufen als Sprachnachricht über unsere WhatsApp-Nummer und hat sich ein Lied gewünscht und hat uns Grüße übermittelt und hat gesagt, wie hieß er denn nur, ich glaube Anton. Hier ist der Anton, ich möchte euch grüßen, ihr macht das schön und ich wünsche mir gern Uptown Funk von und das war so schön, wir waren so geflasht, also das war vom Herzen einfach weggesagt. Ne?
1: Und wir haben es dann gespielt und dann wurde uns noch ein Video geschickt, wie ihr dazu abgeht.
0: Und lieber Anton, wenn du das jetzt hörst, du bist jetzt mittlerweile, du warst glaube ich 10, hier ist der Anton, ich glaube 10 Jahre, das habe ich vorgestellt, müsste jetzt 16 sein logischerweise und wenn er das jetzt hört, dieser Anton aus nicht Tirol, sondern
1: Saalfeld.
0: Wir würden dich gerne mal kennenlernen und einladen in die Sendung, beziehungsweise gib dich mal zu erkennen. Oder wer den Anton kennt, der damals
1: bitte angerufen hat,
0: bitte melde dich. Genau, wir suchen den Anton aus Saalfeld, der müsste jetzt 16 Jahre sein und hat damals Uptown Funk gehört und getanzt.
1: Das wäre es wirklich, ha? Vielleicht hört er uns ja und kann sich da melden. Das wäre wirklich eine geile Geschichte.
0: Vielleicht kriegen wir in der Sendung nochmal. Vielleicht passiert nochmal was.
1: Würden wir uns sehr freuen. Genau. Also, nächste Woche passiert's.
0: Ja.
1: Mittwoch von 10 bis 10. Sind wir am Start. 12 Stunden SRB Radiomarathon. Und das Ganze natürlich auch ein bisschen mit dem Hintergrund, dass wir diesen Sender zum einen für Sichtbarkeit sorgen wollen und zum anderen auch ein bisschen die Basis von das Ganze. Ne? Das ist ja teils öffentlich-rechtlich, teils ein Verein, der das Ganze trägt. Und deswegen haben wir auch den Spendember.
0: Genau, wir öffnen mal so ein paar Türchen, ohne dass es ein Adventskalender ist, sondern und schauen mal rein und stellen auch mal unsere Menschen, unsere Macher hinter den Kulissen auch mal vor, die täglich dafür sorgen, dass ihr so einen Sender hier habt und das Ganze hinter den Kulissen managen.
1: Ja, und das nicht nur hier im Sender, sondern auch mit medienpädagogischen Mitteln nach draußen gehen.
0: Unser Video
1: zum Beispiel, gell? Den werden wir auf alle Fälle auch mit in der Sendung haben. Das und vieles mehr.
0: Ja, ja.
1: Wir wollen noch nicht alles verraten.
0: Genau.
1: Lasst euch einfach mal überraschen. Wir hoffen auf viele Hörer, viele Rückmeldungen natürlich auch.
0: Genau.
1: Dass es einfach ein interaktives Ding wird. Radio ist ein sehr schnelles Medium. Mhm. Und wenn ihr euch da schnell mal meldet, kriegt ihr auch schnell eine Antwort.
0: Genau.
1: So soll es sein. Alles
0: wunderbar.
1: Klar. Ja, Bömi, dann mach mal weiter.
0: Ich mach weiter und danke, dass du bei mir zu Gast warst. Nächste Woche, da geht's
1: an dieser Stelle.
0: Im Doppel-Wopper-Feeling weiter.
1: Und wir werden uns fühlen, als ob wir dieses Studio nie verlassen hätten.
0: Genau. Dir, ja? Bis dahin, schöne Zeit. Tschüss.
1: Bis dann, ciao.
0: Ja, das waren mal so ein paar Eindrücke hier von unserem kleinen Vorgespräch, was wir am gestrigen Tag aufgezeichnet hatten. Und ja, unsere Gedanken einfach mal ins Mikrofon reingesprochen, als Erinnerung noch für die vergangenen Marathonsendungen und gleich als Vorschau. Und ich möchte nochmal das aufgreifen, dass dieser kleine junge Mann, der uns jetzt hier, also damals 2020 im Juni, so eine schöne Sprachnachricht mit seinem Musikwunsch geschickt hat. Der kleine Anton aus Saalfeld, gehe ich mal davon aus, oder Rudolstadt, auf jeden Fall war er am Sendegebiet. Und wer den Anton kennt oder die Eltern, wenn sie jetzt das hören, bitte nehmt mal Kontakt auf mit SRB oder ruft mal an oder schreibt. Wir würden den Anton gerne mal einladen, nächste Woche mal vorbeizuschauen, nach genau 6 Jahren, und einfach mit uns vielleicht auch mal eine kleine Runde Radio zu machen. Das wäre so unsere kleine radioaktive Einladung, die wir jetzt einfach mal rausmachen. Das ist, gab es früher mal eine Sendung bei Sat.1, die hieß Bitte melde dich. So, und ich melde mich jetzt mal mit einem Anton, und genau das, was er damals gesagt hat, das klang dann so.
2: Bümi, wir haben jetzt was ganz Zuckersüßes, ja, bekommen.
0: Liebe Hörer, wir haben jetzt gar nicht viel Worte gefunden, weil wir haben jetzt gerade was bekommen, das müssen wir euch jetzt einfach vorspielen, und es geht, also eine Gänsehaut hat uns gerade erreicht.
2: Ja, pass auf.
3: Hier ist der Anton aus Saarfeld. Ich wünsche mir gern das Lied von Mark Ronson, Obzaun. Funk, macht weiter mit der Arbeit und toi, toi, toi.
2: Ist das ehrlich? Oh. Ist das geil. Also vielen Dank, großer.
0: Lieber Anton, ganz, ganz toll.
2: Schön.
0: Wir grüßen dich an dieser Stelle hier. Die zwei Radiofrösche machen Quark, Quark, Quark und finden das, was du machst, ganz stark. Und hier ist dein Musikwunsch ganz speziell nur für dich.
2: Und warum trifft einen das so? Warum freut einen das so? Weil es ehrlich, authentisch ist und aus dem Herzen.
0: Dankeschön. Nicht der Anton aus Tirol, sondern der Anton aus Saalfeld.
2: Dankeschön.

0: Überraschung. Genauso wird's gehen denn hier.
1: SRB ist voll okay.
2: Also den nächsten Jingle in der Richtung weiß ich, wer uns den einspricht.
0: Ja, ich glaube, der kleine Anton, der hat wirklich ein Talent. Der hat uns nämlich jetzt gerade ein Video geschickt, wie er nach diesem Song hier, der jetzt gerade in seinem Radio läuft, einfach zu Hause tanzt und hat uns dieses Tanzvideo geschickt. Also Anton,
2: ey,
0: du bist echt eine coole Socke und du solltest mal irgendwann hier mit uns irgendwie eine Sendung mal mitmachen, mal reingucken, wenn das die Zeit dann wieder vorbei ist von dieser ganzen Corona-Geschichte.
2: Ja.
0: Und das wäre mal so ein
2: auf alle Fälle
0: Talent. Also da ist... Ja,
2: sagst deinen Eltern mal Bescheid.
0: Genau.
2: Die kommt da mal mit dir vorbei. Meldet euch an.
0: Wir würden dich gerne mal einladen. Wir machen dann zusammen eine Sendung hier. Wir machen dann mit dir eine kleine
2: Total cool. Einfach mal nächste Woche mal anrufen bei Radio SAB. Müssen wir mal langfristig einen Termin. Oder kannst du uns auch hier auf die Nachricht schreiben.
0: Genau, schreib uns einfach dann hier drauf bei WhatsApp, wenn du mal Bock hast.
3: Und das war
2: schön. Also das
3: unser kleiner Rückblender hier. Das haben wir damals 2020 gemacht hier. Unglaublich. Und das ist schön, wenn man einfach das Radio macht und dann wird man gehört und dann ist noch ein Ergebnis, wo man einfach sagt, hey Leute, das hat Spaß gemacht, da sind wir dabei. Und und genauso wird es werden. Ich sage euch eins, das ist noch nur ein kleiner Anfang. Wir haben da noch einiges an Hörproben und vorbereitet. Ich weiß gar nicht, der Hendrik wird bestimmt noch was in seiner Sendung auch gemacht haben. Habe ich jetzt gar nicht reingehört. Aber wir haben ja noch ein paar Tage Zeit und ich würde euch gerne noch mal so eine kleine Hörprobe mitgeben. Und zwar schalte ich mal hinein in die Sendung, ich muss mal schauen hier, am 27.04., das war 2017 und da war es dann schon mittlerweile früh um 3 und ich war gerade vorne, habe was gegessen und war eigentlich müde. Ja, Hendrik saß hier mit dem Marco Witter, der uns auch wieder besuchen wird und die zwei waren aufgedreht, die haben sich über Musik so hoch gepusht, wo ich dann sag, hey, wie kann man so viel Energie um diese Zeit haben? Dann kam ein Song, den habe ich dann vorne im Office gehört und hier hinten haben die gelacht und gefeiert. Und diesen Moment würde ich euch auch gerne nochmal hier präsentieren. Am 27.04.2017, so ist es richtig hier, um 3:15 war das hier live.

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0: Ja, Sonka, Sonka, Song.
1: Also ehrlich mal, was ist denn hier los? Also, liebe Hörer, ich habe mich wieder mal eingeklinkt hier. Ich saß jetzt gerade vorne, habe in Ruhe was gegessen mit meiner Chefin mal schön.
0: Na, bin ich wieder wach?
1: Ich habe nicht geschlafen. Nee.
2: Die haben wirklich gedacht, die brauchen Hilfe.
1: Aber ich muss die Situation jetzt mal beschreiben. Wir sitzen vorne so im Eingangsbereich und man hört so das Studio so im Hintergrund und dann auf den Lautsprechern das, was rauskommt. Und ich habe mir echt Sorgen gemacht um euch, weil ja. Und hier steht immer noch kein Alkohol. Was habt ihr genommen? Ich möchte es haben.
3: Zum Abschied sag ich leise Scheiße.
2: Mach mal hier das Ding an einfach mal.
0: Ich muss mal
2: funktionieren. Komm, wir gucken mal, ob das geht hier.
0: Ja, drück doch mal drauf.
1: Nee, das ist das hier.
2: Ja, ist schon an, ist schon schön.
0: Geht das noch ein bisschen lauter?
2: Es ist gut. Ja auch schon, es wird ja fast wieder hell, ne?
1: Ja, ich fühle hell.
0: Ah. Hättest du nur was gesagt. Das
4: It's gonna be a good, good morning. A good, good morning meeting.
1: Och, geil.
4: We're gonna have a great time together.
2: Wait, stopp. Mach's mal weg. Wir machen anderes, denn es ist ja noch nicht morgen. Komm,
0: das auf, hätte ich, das auf. Hätte ich aber auch gehabt.
2: Live auf Radio SRB.
1: Guten Morgen.
0: Oh yeah. 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
1: Yes, we have the best fun, the best music in the world.
0: I wish you a good morning. In the morning.
1: Меня зовут Робин Худ.
2: Du heißt sehr gut.
0: Jetzt ist es Zeit für eine Milchschnitte.
2: Mit Spaß durch die Nacht, ja.
1: Hendrik.
2: Hendrik P. Ihr merkt schon, hier geht's drunter und drüber.
0: Ja, total.
1: Die Crazy Nights.
0: So, ich bekomme gerade Rückmeldungen von unseren Hörern. We'll need a little bit of feedback from our listeners.
5: So lustig kann es klingen oder hat es geklungen hier am frühen Morgen. Unglaublich hier, was das alles ausmacht hier. Ja, also nicht vergessen, am 23. Machen wir das Ganze von 10 bis 10 und nicht von 9 bis 9. Aber ich habe jetzt einen Song, der heißt von 9 bis 9 und danach gibt es nochmal die richtige Aufklärung, von wann bis wann das Ganze geht. Hier ist erstmal Sierra Bowser, Bad Chief.

0: Von 9 bis 9 machen wir das nicht nächste Woche hier am 23. Spendember, sondern wir machen das Ganze von 10 bis 22 Uhr, 12 Stunden nonstop. Und am gestrigen Tage hat die Kreativität und die Musik sich gepaart und das Ergebnis hört ihr jetzt, alles das inhaltlich verpackt, was auf euch zukommt nächste Woche in einem wunderschönen Song. Little Bit Englisch und a little bit Deutsch, Denglisch, alles zusammengemischt. Und hier ist unser Radio SAB Marathon-Song. Bitteschön.
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Oh, was denn das für eine funky Nummer hier? Ist ja crazy. Ja, da hat der Creator Man, Hendrik P., mit seinen Computern ganz ernst geredet. Sie haben mit ihm geredet, er mit ihnen. Und irgendwann ist das Ding rausgekommen hier. Das hat er mir noch abends geschickt hier. Unglaublich. Ja, so kann man heutzutage einfach ein ganzes Orchester mit einbinden in die Idee, die man hat. Es ist schön. Danke nochmal dafür. Mein lieber Herr Kollege. Und ich freue mich auf Next Week, wa? So, und euch da draußen wünsche ich schon mal eine schöne Restwoche oder beziehungsweise dann ein schönes Wochenende. Und wir hören uns dann bestimmt am 23. bei diesen besagten 12 Stunden. Würden uns freuen, wenn ihr ein bisschen mitmacht, uns schreibt, ein paar Musikwünsche rüberschiebt, aber auch ein paar Grüße. Hauen wir alles dann über das Radio raus und somit habt ihr auch Freude. Genauso wie wir. Mal gucken, was alles passiert. So, ich werde mich jetzt mal hier ganz elegant aus meiner Sendung verabschieden. Noch eine Musikschleife hinterher geben. Ihr habt ja genug Worteinteil jetzt gehabt und jetzt gibt es eine Runde Musik. Und wir hören uns dann in der nächsten Woche. Bis dahin, bleibt schön radioaktiv, bleibt locker entspannt und macht das Beste aus allem. Und das Motto ist einfach, ja, von uns allen hier, die im kleinen Bürgerradio arbeiten, im Kuschelsender, wie der Hendrik immer sagt. I love my radio. Gab es mal einen schönen Song von Taffy. Und das ist dann auch mein Ausstieg. Tschüss, danke fürs Zuhören, sagt der Kaffeeklatscher.

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1: Für die Meldungen im Studio Michael Miem. Die verfügbaren Wasserressourcen gehen nach Angaben der Weltwetterorganisation zunehmend zurück. In vielen Regionen sinkt der Abfluss der Flüsse, Gletscher verlieren weiter an Eis und auch die Grundwasserstände nehmen ab. Besonders deutlich zeigte sich das 2025 in Zentral- und Osteuropa. Dort lag der Grundwasserspiegel im Vergleich zum Durchschnitt der Jahre 2014 bis 2024 besonders weit unter dem üblichen Niveau. In weiten Teilen Nordeuropas war die Entwicklung dagegen umgekehrt. Dort lagen die Grundwasserstände über dem langfristigen Vergleichswert. Deutschlands Maschinenbau stellt sich auf ein weiteres schwieriges Jahr ein. Der Branchenverband hat seine Prognose für 2026 erneut gesenkt und erwartet nun erst im kommenden Jahr wieder ein Produktionswachstum. Damit dürfte die Branche 2026 bereits das vierte Jahr in Folge weniger produzieren. Hoffnung macht die inzwischen etwas bessere Auftragslage. Auch die Erwartungen der Unternehmen haben sich zuletzt etwas verbessert. Das Recherchemedium Korrektiv streicht Stellen und will seine Arbeit stärker auf die Beteiligung seiner Community, neue digitale Angebote und einen Umbau der Bewegtbildsparte ausrichten. Nach eigenen Angaben soll damit der gemeinwohlorientierte Journalismus langfristig abgesichert und das spendenbasierte Geschäftsmodell weiterentwickelt werden. Nach Angaben von Korrektiv erfolge dies vor allem durch auslaufende Verträge und nicht besetzte, frei gewordene Stellen. Der US-Kongress hat weitere Sanktionen gegen Russland beschlossen und damit die Unterstützung der Ukraine durch die USA verschärft. Nach dem Senat stimmte nun auch das Repräsentantenhaus den neuen Maßnahmen zu. Damit ist der Weg für das Inkrafttreten frei. Mit Blick auf die kommende Heizperiode geraten die vergleichsweise niedrigen Füllstände der deutschen Gasspeicher zunehmend in den Blick. Die Speicher dienen dazu, Gas aus dem Netz aufzunehmen und bei höherem Bedarf wieder bereitzustellen. In Deutschland wird der Energieträger vor allem in unterirdischen Kavernen und Porenspeichern gelagert. Dadurch lässt sich die Gasversorgung zeitlich an den Verbrauch anpassen. Die derzeit hohen Großhandelspreise machen das weitere Auffüllen der Speicher allerdings finanziell unattraktiv. Nach Einschätzung von Branchenvertretern fehlt damit teilweise der wirtschaftliche Anreiz, über vertraglich notwendige Mengen hinaus Gas einzulagern.

0: Bürgermeister Bleisungen.
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4: Freitag. Heute begrüßt sie 19 Uhr Frank Michael Wagner in der Blauen Blume in der Rudolstädter Marktstraße 7 zu Jimmy Jimmy. Erinnern Sie sich gemeinsam mit ihm an Jimi Hendrix und die Begebenheiten des 18. September 1975 in Rudolstadt. 20 Uhr heißt es wieder Kinozeit in den Rudolstädter Saalgärten. Über die Leinwand flimmert dann der Film Mit der Faust in die Welt schlagen. Übrigens, Jugendliche aus Rudolstadt moderieren diesen Film an und laden im Anschluss zum Gespräch ein. Zu einem Abend für Gunther Emmerlich laden Sie Sven Höp und Eisklang von 19 Uhr bis 21 Uhr in die Eisenberger Schlosskirche St. Trinitatis ein. Samstag ab 9 Uhr startet auf dem Leutenberger Marktplatz der 4. Naturpark Wandertag. Freuen Sie sich außerdem auf ein buntes Programm von 14 bis 18 Uhr beim Leutenberger Wald- und Wiesenfest auf der Festwiese am Naturparkhaus. Geplant sind unter anderem forstwirtschaftliche Wettbewerbe, eine Naturparkrallye und regionale Köstlichkeiten. Außerdem hat das Naturparkhaus geöffnet und die jungen Besucher können sich auf eine Lesung aus dem Kinderbuch Emily freuen. Ein vielfältiges Programm erwartet Sie auch am Stausee Kirchremda, nämlich speziell für Angelfreunde und Gäste. Übrigens ab 13 Uhr kann man verschiedene Höfe besuchen. Dort wartet man auf mit Schmiedekunst, Bogenschießen, einer Agrarausstellung, Ponyreiten, Hüpfburg, Losbude und Kinderschminken. Oldtimer-Freunde kommen im Pößnecker Lutschkenpark von 9 bis 18 Uhr beim 4. Oldtimer-Treffen auf ihre Kosten. Auch eine Waldführung im Rudolstädter Friedwald wird ab 14 Uhr durchgeführt. Bei dieser erklären Förster die Besonderheiten der Naturbestattung, Grabarten und Kosten bis hin zur Baumauswahl. In Goswitz sind Groß und Klein willkommen ab 14.30 Uhr zum Kinderfest am Sportplatz. Und tolle Performance werden auch vom Tanztheater aufgeführt im Freizeitzentrum Pößneck ab 15 Uhr. Ein ruhiges Händchen braucht man derweil bei der Fototour durch die Saalfelder Schraubenfabrik. In der Graberer Straße 1 öffnen sich dann die Türen ab 17 Uhr. Den Tag ausklingen lassen könnte man bei einer 80er-Jahre-Party in den Rudolstädter Saalgärten. Einlass ist 21.30 Uhr. Sonntag. Ein Gottesdienst der ganz besonderen Art findet 9.30 Uhr in der Johanneskirche Saalfeld statt, nämlich ein interkultureller. Goldestal ist auch ein wunderbares Ausflugsziel. Hier bietet es sich an, das Haus der Kultur zu besuchen am Goldberg 2.

verpassen sollte man auch die zweite Vorstellung des Tanztheaters im Pößnecker Freizeitzentrum um 15 Uhr. Eine schöne Zeit wünscht Ihnen wie immer Karin Berger, Radio SRB.

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1: Kommentiert werden die Spritpreise sowie der Aktionsplan gegen Sozialleistungsbetrug. Zunächst geht es aber um die Annäherung zwischen der EU und Kanada. In seiner Rede vor dem EU-Parlament warb der kanadische Premierminister Carney gestern für eine engere Zusammenarbeit. Das Angebot Kanadas ist Balsam für die geschundene europäische Seele, heißt es in der Lausitzer Rundschau aus Cottbus. Vor wenigen Tagen noch haben die Einwohner Islands der EU eine schallende Ohrfeige erteilt und die Wiederaufnahme von Beitrittsgesprächen abgelehnt. Nun taucht plötzlich als eine Art weißer Ritter der kanadische Premierminister Carney am Horizont auf und bietet der EU an, gemeinsam eine einzigartige Allianz aufzubauen. Natürlich hegt Carney ziemlich eigennützige Hintergedanken. Sein Problem sitzt in Washington im Weißen Haus. Weil sich Kanada nicht dem irrwitzigen Zolldiktat von US-Präsident Trump beugen will, hat dieser Ottawa mit zusätzlichen Zöllen und Boykotten einen Handelskrieg aufgezwungen. In dieser Situation hat Kanada wirtschaftlich zuverlässige Verbündete im Moment fast noch nötiger als Europa. Vermerkt die Lausitzer Rundschau. Die Frankfurter Rundschau greift den Vorschlag von EU-Kommissionspräsidentin von der Leyen auf, Kanada solle erstes assoziiertes EU-Mitglied werden. Die Europäische Union und Kanada benötigen für eine engere Kooperation mehr als eine medienwirksame Rhetorik. Brüssel wird zunächst geduldig einige EU-Staaten dazu bringen müssen, dem mit Ottawa seit langem vereinbarten Handelsvertrag CETA endlich zuzustimmen. Anschließend muss geklärt werden, wie eine intensivere Zusammenarbeit in Schlüsselbereichen zum Vorteil beider Seiten organisiert werden kann. EU und Kanada könnten stärker als bisher Geheimdienstinformationen austauschen, den Zugang zum Zahlungssystem verbessern oder Abkommen über kritische Rohstoffe und Finanzdienstleistungen schließen. Da sind Diskussionen programmiert, bemerkt die Frankfurter Rundschau. Die Pforzheimer Zeitung hält die Annäherung für eine gute Idee, warnt aber vor möglichen Risiken. Kanada und die EU, das matcht. Demokratisch, rohstoffreich, weltoffen, sicherheitspolitisch wichtig und ebenso genervt von US-Präsident Donald Trumps Zollpolitik. Eine EU-Sondermitgliedschaft klingt deshalb nach einem starken Symbol. Doch wenn, dann braucht es ein klar begrenztes Format. Enge Kooperation, konkrete Verpflichtungen, aber kein Stimmrecht und keine Mitgliedschaft durch die Hintertür. Die EU darf dabei nicht ihre eigene Nachbarschaft vor den Kopf stoßen. Und es darf daraus keine anti-amerikanische Allianz werden. Europa braucht mehr Eigenständigkeit, aber nicht in Konfrontation zu Amerika, konstatiert die Pforzheimer Zeitung. Die Neue Osnabrücker Zeitung befasst sich mit der Reaktion des US-Präsidenten. Donald Trump wittert einen feindseligen Akt. Und in gewisser Weise ist es das auch. Wenn die EU Kanada die Tür zu einer assoziierten Mitgliedschaft öffnet, wischt sie Trump eins aus, der sich als verlässlicher Handelspartner nahezu täglich unmöglich macht. Angesichts von Trumps America First Agenda ist es zwingend, sich allianztechnisch neu zu orientieren. Die Annäherung demonstriert Handlungsfähigkeit und Selbstbewusstsein jenseits der US-Dominanz. Sollen die USA doch sehen, wo sie bleiben. Für EU und Kanada bietet das die Chance auf mehr Emanzipation. Sie sollten sie nutzen, findet die Neue Osnabrücker Zeitung. Und so viel zu diesem Thema. Die Bundesregierung hat einen Aktionsplan gegen Sozialleistungsmissbrauch und Ausbeutung auf den Weg gebracht. Ein überfälliger Schritt, titelt die Süddeutsche Zeitung. Arbeitsministerin Baas und Innenminister Dobrindt legen einen Katalog vor gegen Sozialmissbrauch durch Betrugsjobs, für die fast immer Rumänen und Bulgaren engagiert werden. Seit Jahren läuft eine Masche, die Sozialstaat wie Zuwanderern schadet. Jene EU-Zuwanderer bekommen Minijobs, zumindest auf dem Papier, beantragen Sozialleistungen, wohnen zu Wuchermieten in Schrottimmobilien. Sozialleistungen und Miete kassieren die Drahtzieher. Finanziert vom Sozialstaat über Grundsicherung, Kindergeld Geld und andere Hilfen. Der Betrug hat über die reinen Kosten hinaus viel politischen Schaden angerichtet. Die Freizügigkeit von EU-Bürgern wird mit überfüllten Schrottimmobilien und verarmten Zuwanderern verbunden. Das überstrahlt mitunter die großen Vorteile der Bewegungsfreiheit in Europa. Notiert die Süddeutsche Zeitung. Die Märkische Oder-Zeitung aus Frankfurt-Oder beobachtet: Lange Zeit wurde dieses Problem ignoriert, um kein Verhetzungspotenzial gegen Ausländer zu bieten. Die Sorge war durchaus berechtigt. Aber ein Problem wird nicht durch Schönreden gelöst, sondern durch Taten. Sozialleistungsbetrug ist für viele Menschen in Deutschland, die jeden Tag einer ehrlichen Arbeit nachgehen, eine der als am größten empfundenen Ungerechtigkeiten. Ihren Glauben an den Staat wird dieser nur wiederherstellen, wenn er zeigt, dass er die Kontrolle zurückerlangt. Unterstreicht die Märkische Oder-Zeitung. Die Rheinische Post aus Düsseldorf beschäftigt sich mit weiteren Inhalten des Aktionsplans. Baas und Dobrindt wollen den umfassenden Datenaustausch zwischen zuständigen Behörden überhaupt erst ermöglichen und mithilfe KI-gestützter Analysesysteme herausfiltern, wo genau der Sozialleistungsmissbrauch stattfindet. Ein Unding ist, dass die Sozialämter bisher kaum eigene Mittel haben, herauszufinden, ob jemand wirklich hilfebedürftig ist. Auch, dass per Haftbefehl gesuchte und untergetauchte Menschen offenbar problemlos weiter Grundsicherung beziehen können, ist völlig inakzeptabel. Die Union fordert nun mit Recht, dass auch noch nicht Verurteilte, aber per Haftbefehl gesuchte und Ausreisepflichtige gezwungen werden sollten, die Sozialhilfe persönlich abzuholen. Dann hätte es die Polizei auch leichter, Untergetauchte zu verhaften oder abzuschieben. Hält die Rheinische Post fest. Zu einem weiteren Thema. In der Volksstimme aus Magdeburg geht es um die gestiegenen Spritpreise und mögliche Entlastungen. Für einen Moment schien es, als habe der angezählte Bundeskanzler Merz einen Fluchtweg aus dem Umfragetief gefunden. Sehr bald werde seine Regierung Vorschläge vorlegen, wie Autofahrer entlastet werden können. Doch seit der Merz-Ansage am Dienstag hat sich in der Koalition lediglich eine muntere Kakophonie entwickelt. Andere Regierungen zeigen sich tatkräftiger. Italien erlässt allen Autobesitzern mit maximal 110 PS unter der Haube zeitweise die Kfz-Steuer und bringt damit auch einen sozialen Aspekt ins Entlastungspaket mit ein. Kleine Länder wie Luxemburg, Kroatien oder Slowenien haben Spritpreisdeckel eingeführt. Und die deutsche Regierung hat immerhin erkannt, dass irgendwie Handlungsbedarf besteht. Spottet die Volksstimme. Bundeswirtschaftsministerin Reiche schlägt eine Senkung der Mehrwertsteuer auf Kraftstoffe vor. Bloß nicht, heißt es dazu in der Tageszeitung Taz. Das Konzept aus dem Jahr 2020 sollte allen Entscheidern eine Warnung sein. Damals senkte die Große Koalition für 6 Monate die Umsatzsteuer, gemeinhin Mehrwertsteuer genannt. Auf die Idee, ein solches Gesetz zu machen, kann nur kommen, wer im Alltag nicht mit der Umsatzsteuer vertraut ist. Firmen fluchten, weil ihre IT die neuen Steuersätze so kurzfristig gar nicht abbilden konnte. Am Ende war die Steuersenkung ein Projekt, das vor allem durch hohe Transaktionskosten in Erinnerung blieb. Und natürlich durch ein Loch im Haushalt. Das war die Taz. Die Frankfurter Allgemeine Zeitung hält staatliche Unterstützung für den falschen Weg. Für die Autofahrer tut der Staat alles, obwohl er dazu auffordern könnte, mit dem Kraftstoff einfach etwas sparsamer umzugehen. Nicht jeder kann die hohen Spritpreise einfach so wegstecken. Warum aber jeder entlastet werden soll, der sein Auto weiter so betanken und Vollgas fahren will wie bisher, ist nicht einzusehen. Es braucht Verzicht auf Ansprüche, nicht einen Staat als Zapfsäule. Stellt die FAZ klar und damit endet die Presseschau. Redaktion Inga Gebauer, Sprecherin Nicola Schubert.

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1: Was steht im Monat September auf dem Programm in der Stadtbibliothek in Rudolstadt? Darüber spreche ich wie immer mit der Annelie. Hallo Annelie.
2: Hallo Lilo.
1: Und am Dienstag, den 22.09. um 19 Uhr, Maurizio Pohl, Lateinamerika im Rechtsdruck.
2: Ja, diese Veranstaltung wurde uns über einen Spanischlehrer hier aus Rudolstadt vermittelt. Der Maurizio Pohl lebt in Berlin, macht dort seinen PhD oder seinen Doktor und wird über sein Thema sprechen. Und da geht es um die aktuellen Entwicklungen in Südamerika hinsichtlich der Parteienlandschaft. Eintritt ist da frei.
1: Am Donnerstag, den 24.09. um 19 Uhr ist wieder Petra Jaffra in der Bibliothek. Diesmal mit neuen Geschichten, Rudolstädter Geschichten, neue.
2: Ja, die Petra Jaffra hatte ja schon einen ersten Vortrag, der sehr gut ankam. Sie verbindet das auch immer mit einer Quizrunde, also man musste auch etwas erraten. Dieses Mal ist die Frage schon vorab, was haben Strauss Pottery in Rudolstadt, Macy's in New York und die Titanic miteinander zu tun? Darum wird es dann gehen.
1: Interessant, also schon mal ein bisschen vorbereiten. Am Samstag, den 26.09. von 14 bis 17 Uhr gibt es dann einen Workshop mit dem Titel Von allen Wassern getragen.
2: Ja, diesen Workshop wird Sibylle Reichel leiten. Der findet auch an drei Terminen statt, an dem 26.09., dann nochmal im Oktober und November. Und da geht es einfach darum, dass Frauen sich treffen, einen Raum für Austausch haben, sich kreativ entfalten und ja, gestärkt einfach aus diesem Zusammenkommen herausgehen. Dieser Workshop wird gefördert über das Landratsamt Saalfeld-Rudolstadt, kostet aber dennoch eine Teilnahmegebühr von 10 Euro.
1: Das war's. Ich finde wieder ein vielseitiges Programm und ich freue mich drauf. Vielen Dank.
2: Wir uns auch. Danke auch.
1: Über das Programm in der Stadtbibliothek in Rudolstadt für den Monat September sprach ich wie immer mit der Annelie und ich bin Lilo Franke, Radio SRB.

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0: Und heute habe ich Klaus-Peter Damitz interviewt, den Synchronsprecher und Schauspieler. Viele kennen ihn bestimmt als die deutsche Stammstimme vom Schauspieler Peter Dinklage. Vielleicht kennt man ihn aber auch als die neueste Stimme von Ned Flanders, den er jetzt aber auch schon seit immerhin 10 Jahren spricht. Andere kennen ihn bestimmt als Jerry Smith aus Rick and Morty und wieder andere kennen ihn möglicherweise als eine seiner möglicherweise skurrilsten Rollen, und zwar Miss Piggy von den Muppets. Und das können wir uns gleich auch einmal kurz anhören, denn jetzt kommt als erster Song die Eröffnungsnummer aus dem Film Muppets Most Wanted, wo er selbst als Miss Piggy gesungen hat.
1: Die Story geht weiter, auf Wunsch des Fans.

0: weiter.
1: Also, ich will ja nicht kleinlich sein, aber das ist schon die 7. Fortsetzung zu unserem ersten Kinofilm.
0: Die Story geht weiter. Das wird unsere Kür.
2: Wir brauchen nur noch eine Handlung dafür.
3: Ich hab's, Leute. Das wird eine epische Liebesgeschichte zwischen einem gut aussehenden, lila, langnasigen Etwas und einem wunderschönen Huhn. Vom Gonzo verweht.
2: Hat vielleicht irgendjemand noch andere Ideen?
4: Oh, wie wär's, wenn's darum geht, die Muppets wieder zu vereinen, um einen fiesen Ölbaron davon abzuhalten, das alte Studio abzureißen?
2: Sie, hast du unsere letzten Filme gesehen?
5: Wie wär's mit so einem armer Typ wird plötzlich reich Film?

0: gehören dazu.
1: Ich glaube, die meisten Menschen sehen nicht gerne Filme mit Untertiteln.
2: Wie wär's mit einem Film, in dem kein Film gedreht wird?
0: Und wir dürfen alle früher nach Hause gehen.
3: Du liebe Zeit. Es geht um einen einsamen Hund, der eines Nachts etwas sieht, was er nie hätte sehen sollen. Und jetzt muss er mit einem schrecklichen Geheimnis leben.
1: Das klingt ein wenig düster, Ralph.
4: Kermit, wie wär's, wenn die Muppets auf Welttournee gingen?

0: Erstmal grüße ich dich und möchte dich fragen, wie es dir geht.
1: Mir geht es sehr, sehr gut. Sonntagmorgen, gutes Wetter, nicht zu warm, alles wunderbar. Ich fühle mich richtig wohl und freue mich auf unser Gespräch.
0: Ich finde ja, zu deiner Vita, da gibt es ja so viel, worüber man einfach reden könnte. Also du hast ja so viele verschiedene, auch bekannte Rollen übernommen. Es gibt eine Rolle, das fand ich ein bisschen skurril, als ich das gelesen habe. Miss Piggy wurde ja ursprünglich bei uns im Deutschen von Marianne Wischmann gesprochen. Erst so in den 90ern hat sich das geändert, weil man ja auch jetzt hier in Deutschland mehr Wert auf die Originalstimme legen wollte. Und bei Miss Piggy, in dem Falle war das ja traditionsgemäß im englischen Original, immer ein Mann, der sie vertont hat. Und bei uns wurde dann seit, also Miss Piggy unter anderem von Berno von Kramm und dann auch seit 2011 von Christian Gaul gesprochen. Zwischendurch bist du aber dann auch zum Zuge gekommen, aber jetzt nicht dauerhaft. Wie genau war das? Also wie bist du zu dieser Rolle gekommen und warum hat sich das, also warum ist das nicht geblieben?
1: Ich bin zu dieser Rolle gekommen, weil es gab eine große Umbesetzungsaktion für Miss Piggy in Muppets und die Zauberer von Oz. Da gab es in München schon eine große Umbesetzungswelle, weil viele der Kollegen einfach nicht zur Verfügung standen, aus unterschiedlichsten Gründen. Und der Berno von Kramm hatte, mit dem war ich im Kontakte, den habe ich gefragt, sag mal, ist das okay für dich? Und der sagte dann so, also irgendwann ist das auch gut, da muss man mit um die 70 muss man diese Sau nicht mehr sprechen. Und ist es okay für dich, wenn ich es mache? Dann sagte er, ja, alles, hast meinen Segen, mach. Und dann gab es diese Filme Miss Piggy in Zauberer von Oz, in Letters to Santa. Dann Kinofilme, die dann gekommen sind, das war, glaube ich, nur für DVD oder Streaming-Anbieter. Die Kinofilme, die dann gekommen sind, sind komplett nach Berlin gegangen. Und da haben die Berliner sich dann eine Berliner Besetzung gesucht. Und da hat das der Kollege Christian Gaul dann gemacht, was ich sehr traurig fand. Ich wäre auch für sie nach Berlin gefahren. Und der hat sich ziemlich gequält mit den Gesangsnummern. Und deshalb habe ich dann in dem zweiten großen Kinofilm, der dann kam, Most Wanted war das, glaube ich, da durfte ich sie dann wenigstens singen. Und er hat sie gesprochen und ich habe sie gesungen. Und das ist natürlich für mich ein Highlight gewesen, weil ich hatte ein Duett mit Céline Dion und das fand ich natürlich großartig. Die war natürlich auf einer eigenen Spur und wurde vom Original genommen und deshalb switche ich da von Deutsch auch ins Englische. Aber das hat mir sehr, sehr große Freude gemacht. Und dann kam eine Produktion, die Late-Night-Show mit Miss Piggy, die Serie, die ich großartig fand, unglaublich witzig, die, glaube ich, gar nicht so viele Menschen gesehen haben. Die hatte leider nicht so einen großen Erfolg, weil die so einen anzüglichen Erwachsenenhumor hatte. Und ich glaube, da sind die Fans, die aus ihren Kindertagen mit der Muppet Show aufgewachsen sind, die haben da irgendwie Probleme gehabt, das so zu akzeptieren. Wahrscheinlich schon in Amerika, in England, keine Ahnung. Also ich weiß es nicht. Das war eine Staffel, die ich da die Ehre hatte, die Diva zu sprechen. Und das war ganz großartig. Und da hatte ich schon gehofft, dass es weitergeht, aber ist leider nicht der Fall gewesen. Und dann gab es noch, das ist vielleicht ein Fun-Fact am Rande, in dem ersten Film, im Zauberer von Oz, war ich auch Pepe, die Krabbe, der Agent von der Hauptfigur, der Dorothy, die als Sängerin ja da irgendwie war. Und Pepe und Piggy waren halt oftmals zusammen zu sehen und ich habe also wirklich beide gesprochen und das war sehr lustig, weil ich konnte das nie an einem Tag machen, weil die Piggy mit ihren flötenden Tönen war schon echt anstrengend, aber Pepe war so, der hatte halt so eine kratzige Stimme und der war so sexy, dass es weh tut. Und das konnte ich halt nicht an einem Tag machen. Und den Pepe hatte ich aber schon in der Muppets Show tatsächlich gesprochen. Deshalb durfte ich den da auch erstmal weitermachen. das ist dann hinterher auch irgendwann Berlin zum Opfer gefallen, leider.
0: Finde ich ganz interessant tatsächlich, weil das hatte ich so gar nicht auf dem Schirm, dass du auch die Rolle gesprochen hast. Der Zauber von Oz, dieser Muppets-Film, den habe ich jetzt schon seit langer Zeit nicht gesehen, aber es gab eine Phase, wo ich noch ein Kind war. Ich glaube, da habe ich den jeden Tag geguckt. Also da habe ich den so oft geguckt, diesen Film, obwohl er gar nicht so beliebt ist tatsächlich, und unter Muppets-Fans?
1: Nee, komischerweise, weil ich fand den klasse gemacht und der hat auch wirklich viel, viel Freude gemacht, zu sprechen, zu spielen und auch anzuschauen, fand ich schon.
0: Wie genau hast du dich dann an so eine Stimme herangewagt, wie der von Miss Piggy, wenn es für einen weiblichen Charakter ist?
1: Das ist tatsächlich nicht so einfach, weil ich habe halt ein gutes Falsett, also ich kann gut hochzwitschern. Bei der Miss Piggy ist es aber halt so, dass die halt oftmals im Original hat der Kollege oftmals auch die tiefen Töne mit drin, also wo die Stimme dann so in die Tiefe kippt, trotzdem noch hoch ist. Das ist einfach ein bisschen schwer herzustellen. Das ist mir nicht immer gelungen, muss ich ehrlich gestehen, weil das einfach sauschwer ist, in der Höhe im Falsett, in dieser Kopfstimme, dann plötzlich so einen Brustton noch wieder mit drin zu haben. Das ist tatsächlich eine große Herausforderung damit.
0: Um jetzt einmal allgemein so über das Thema Rollenübernahme zu sprechen. Es gibt noch eine ganz andere bekannte Rolle, die du übernommen hast. Und zwar die von Ned Flanders. Was ich da ganz interessant finde, Ulrich Frank ist so typischerweise der Ned Flanders-Sprecher, den man im Deutschen, glaube ich, am ehesten mit dem Charakter assoziiert.
1: Der es auch sehr lange gemacht hat. Er hat es ja sehr, sehr lange.
0: Genau. Obwohl Frank ja tatsächlich selbst technisch gesehen eigentlich auch die zweite Stimme war, weil Ned Flanders ja ganz, ganz am Anfang ja auch von Frank Röth gesprochen wurde. Ab Staffel 27 hast du aber dann übernommen. Wie war das, also was ist das für so ein Gefühl, vor allem die Simpsons, das ist ja eine Serie, ja, so ein kulturelles Ding, am Ende, wenn die Sonne sich irgendwann ausbreitet und die Erde verschluckt in Milliarden Jahren, wird es wahrscheinlich immer noch die Simpsons geben, weil es einfach schon so lange läuft. Zwar Staffel 27 ist ja auch schon ein dickes Ding, beziehungsweise das war jetzt auch schon vor 10 Jahren, das ist jetzt auch schon wieder veraltet, aber wie war das eigentlich für dich, also wie bist du in diese Rolle gekommen und was ist das für ein Gefühl, so ein Erbe zu übernehmen?
1: Das war schon auch ein bisschen traurig, weil der Uli Frank hat es ja wirklich auch großartig gemacht und war eben sehr, sehr lange als Ned Flanders dabei. Der ist halt leider krank geworden und hatte, ich glaube, da verrate ich jetzt nicht so irrsinnig viel Schlimmes, er hatte eben auch eine Demenz. Und sie haben im Studio, was ich großartig fand, sie haben so lange mit ihm aufgenommen, wie es tatsächlich ging und er sich vor dem Mikrofon wohlgefühlt hat. Das ist ja oft bei Demenzkranken so, dass die in Räumen, wo sie sich wohlfühlen und die ihnen sehr, sehr vertraut sind, dass da das noch lange funktioniert. Und sie haben sich sehr viel Zeit genommen im Studio, den Ned Flanders noch aufzunehmen. Da wurden dann nicht 30, 40 Takes die Stunde gemacht, sondern, weiß ich nicht, 5, 6. Und er war aber glücklich dabei. Das war schön. Trotzdem wurde ich dann von der Aufnahmeleitung gebeten, ein Casting zu machen, was ich dann gemacht habe, und mich bereit zu halten, falls es nicht mehr geht, dass ich das dann übernehme. Und und irgendwann kam der Anruf, Uli hat einfach keine Ahnung mehr, was er da in dem Studio tun soll und fühlt sich nicht wohl. Und man merkt ihm an, dass er einfach überhaupt nicht mehr weiß, was man von ihm will. Und das war eben auch gerade noch eine Staffel, wo eine Episode war, die 72 Takes hatte. Was relativ viel ist ja für Ned Flanders, der ja sonst eigentlich immer nur so am Rande auftaucht. Und dann habe ich tatsächlich von heute auf morgen übernommen und habe das gesprochen, was aber schon Wochen, Monate vorher klar war, dass ich es irgendwann werde. Und das tat mir leid, aber der Job ist halt so, es muss halt dann irgendwie trotzdem weitergehen. Und ich bin ihm sehr dankbar, dass er das lange so gut gemacht hat und bin auch glücklich, dass ich es jetzt machen darf. Mache es auch wirklich sehr gerne. Und irgendwann ist er dann leider auch verstorben. Also insofern, das ist ja dann oftmals der Grund, warum warum Rollen halt stimmlich umbesetzt werden, weil der Originalsprecher halt nicht mehr zur Verfügung steht.
0: Und wie hast du dann die Brücke geschlagen? Also ist es dann eher so gewesen, dass du dich dann am englischen Original orientiert hast, um so ein bisschen dein eigenes Ding zu machen? Oder hast du auch versucht, auch den deutschen Netflix so ein bisschen zu imitieren oder so ein bisschen zu entsprechen?
1: Nein, tatsächlich habe ich das gar nicht erst versucht, weil das geht, finde ich, oftmals einfach in die Hose. Ich habe mir vom Original ganz normal, wie das bei der Arbeit ist, man hört sich das Original an und versucht dem mit der eigenen Persönlichkeit so nah wie möglich zu kommen. Und das habe ich halt da versucht. Und sonst wäre ich auch nicht glücklich geworden, wenn ich immer im Hinterkopf gehabt hätte, ich muss jetzt so klingen wie Uli Frank. Das geht ja gar nicht. Da wird man ja verrückt.
0: Und jetzt nach 10 Jahren ist es so, dass du mittlerweile ja quasi dich so fühlst, ja, das ist deine Rolle. Oder ist es immer noch so, dass es für dich immer noch einfach sich wie eine Zweitbesetzung für dich anfühlt?

0: das klarzukommen. Also ich bin ja auch selbst, also ich bin jetzt nicht der riesigste Simpsons-Fan, bei mir sind es vor allem die alten Staffeln, die es mir sehr angetan haben, für die ich sehr viel Liebe habe, so, aber auch die sind auch schon die ersten 8 Staffeln, also das ist so für mich meine persönliche Simpsons-Ära. Ja, es ist trotzdem natürlich so, wenn die Fans damit gut klarkommen, ich glaube, dann ist es, glaube ich, das größte Kompliment, das man auch bekommen kann, weil das sind ja normalerweise die sich damit am schwersten tun.
1: Genau, na, und das ist einfach wunderbar.
0: Es gibt einen ganz anderen Charakter, den du jetzt seit 2014 immer mal wieder in verschiedenen diversen Projekten sprichst, und zwar Knuckles aus der Sonic-Reihe. Und da ist es aber auch so, dass du den auch nicht in jedem Projekt übernommen hast. Also da gibt es dann auch immer mal wieder, Momente oder Projekte, wo jemand anderes diese Rolle übernommen hat. Wie ist das für dich, wenn wir jetzt gerade allgemein über Stammstimmen sprechen? Entwickelt man für so eine Rolle auch ein gewisses Gefühl von Besitz? Also wie fühlt sich das für dich an, wenn Knuckles jetzt mal von einer anderen Person gesprochen wird?
1: Ehrlich ist mir das bei dem Knuckles, fällt mir das tatsächlich nicht so schwer. Ich finde es halt schade, weil ich den wirklich viel, viel, viel gesprochen habe in der Serie und in Games und so. Und dann kommen irgendwelche Filme, wo ich so, da ist er auch dabei, aber da bin ich es dann nicht. Ich wundere mich dann, aber ich denke dann so, ja, gut. Aber da finde ich es nicht so schlimm. Da gäbe es andere Figuren oder eben auch Schauspieler, reale Schauspieler, wo ich wirklich traurig bin, dass ich da nicht als Feststimme weiter dabei bin. Ja, aus welchem Grunde auch immer. Nicht, weil ich das schlecht gemacht hätte, sondern weil irgendwie die Produktion dann in Berlin gemacht wird und die Berliner irgendwie gar nicht groß nachfragen, ob das irgendein Münchner gemacht hat und ob man den vielleicht fragen könnte. Was ja jetzt immer gar kein Problem mehr ist. Also ich habe viele Sachen für Berlin jetzt schon auch gemacht, als Feststimme von Peter Dinklage zum Beispiel, wo ich einfach in München aufgenommen werde über Session Link, und da ist halt die Regie und der Ton noch dazugeschaltet und die nehmen es auf und wunderbar, Cut ist in München oft und dann passt es einfach. Das ist ja alles gar kein Problem mehr mittlerweile, technisch gesehen. Und da fällt es mir manchmal schwer, wenn ich dann so mitkriege, da ist ein Film, da ist Schauspieler XY und der wird jetzt seit wie viel Zeiten auch immer von anderen gesprochen. Und ich weiß gar nicht, ob es da dann Feststimmen gibt. Da bin ich dann so neugierig, bin ich dann auch nicht, dass ich das dann kontrolliere, ob der Dauerwechselsprecher hat oder ob er jemand anderen bekommen hat im Laufe der Jahre. Keine Ahnung, weiß ich dann nicht. Aber da bin ich dann traurig. Aber bei Knuckles jetzt nicht so, weil der ist auch nicht unanstrengend, muss ich sagen. Ja, weil der halt viel schreit, viel kämpft und dieses macho aufgeplusterte Kämpfergehabe ist nicht wirklich so meins, muss ich sagen. Das finde ich schon anstrengend. Das ist stimmlich anstrengend und das ist nicht so, wo ich sage, das muss ich jetzt unbedingt machen. Aber wenn ich ihn machen darf, bin ich immer wieder dabei und sage, ja, wenn man mich fragt, bin ich natürlich da und mache es, klar. Aber wenn es eine andere Entscheidung gibt, die ich ja oftmals gar nicht mitkriege, also ich hänge jetzt ja auch nicht dauernd irgendwie im Netz oder am Telefon und frage, macht ihr eine Produktion, wird der und der oder die und die Figur irgendwie wieder vorkommt, dann denkt dran, ich bin's. Die Zeit habe ich auch gar nicht. Also ich muss einfach immer davon ausgehen, dass ich dann schon gefragt werde, wenn man mich möchte. Und das passiert oft, aber eben auch nicht immer.
0: Was denkst du denn, sind die Charaktere oder vielleicht auch die Schauspieler oder Rollen, wo du sagen würdest, dass das quasi dein Forte ist? Also wo du sagen würdest, das repräsentiert dein Schaffen mit am meisten?
1: Das ist zum einen tatsächlich seit Game of Thrones Peter Dinklage, den ich da fast immer als Feststimme jetzt bedienen darf. Es gab 2, 3 Produktionen, wo es aus blöden Gründen nicht, drei waren es, wo es aus blöden Gründen nicht, wo ich ihn nicht gesprochen habe, was ich sehr, sehr schade fand und was mich auch wirklich, wirklich geärgert hat. Aber was nützt es, wenn es aufgenommen ist und ich das dann erst erfahre, dann kann ich natürlich gar nichts mehr machen. Aber mittlerweile ist es da so, dass egal in welchem Studio eine Produktion aufgenommen wird, von klein bis groß, dass ich immer gefragt werde und das finde ich toll.

0: Bei den Anime-Figuren ist es natürlich Jerry Smith bei Rick and Morty. Den mag ich auch gar nicht abgeben. Also da bin ich dann, den möchte ich einfach weiter behalten. Das ist einfach so. Der ist mit mir mittlerweile so ein bisschen eins geworden. Das finde ich ganz schön. Und was ich jetzt Anfang des Jahres wieder machen durfte, war tatsächlich Koro-Sensei in Assassination Classroom. Da gab es einen Film, sozusagen als Geschenk an die treuen Fans aus Japan, wurde der gemacht, und zwar nicht aus Szenen, die schon in den Serien drin waren und die man schon kannte, sondern es waren die Geschichten in diesem Film, die im Manga waren, aber es nicht in die Serie geschafft hatten. Also insofern war das tatsächlich neuer Film, neue Geschichten. Und da durfte ich ihn sprechen, und den habe ich total gerne auch gesprochen. Auch weil ich da so irrsinnige Zuwendung von Fans bekommen habe, was mich tatsächlich am Anfang überwältigt hat, weil ich gedacht habe, das glaube ich jetzt nicht. Aber tatsächlich, diese Serie und diese Figur bedeuten so vielen Menschen so wahnsinnig viel. Das hat mich wirklich überrascht.
1: Und da wir jetzt gerade über Jerry aus Rick and Morty sprechen, bietet es sich natürlich auch an, nochmal Musik aus der Serie zu spielen. Und zwar Goodbye, Moon Man.

0: Was ich ganz interessant finde, also wenn du das Thema jetzt gerade auch mal aufmachst, Jerry Smith, also ich bin selbst, also Rick and Morty, da weiß ich noch, als ich dann vor langer Zeit mal so die ersten beiden Staffeln geguckt habe, als es noch gar nicht mehr Staffeln gab, war das eine Serie, die mir auch sehr viel bedeutet hat. Und ich finde es mal ganz interessant, es gibt sehr viele Leute, die natürlich online sich dann am ehesten dann vielleicht mit irgendwie in Rick irgendwie wiedersehen oder sich mit Rick identifizieren. Ich glaube aber ganz stumpf und ganz realistisch ist es so, dass von diesen ganzen Rollen eigentlich so Jerry eigentlich eher diese Person ist, mit der man sich identifiziert. Also auch wenn Leute sich vielleicht selbst als Rick eigentlich sehen, sind glaube ich die meisten Leute dann doch eher ein Jerry Smith. Wie siehst du die Rolle?
1: Ja, er ist halt in allem Versagen und in allem, was ihm geschieht und was mit ihm passiert, ist er halt doch ein großer Kämpfer. Er behauptet sich ja dann doch immer irgendwie, auch wenn er dabei fürchterlich einen auf den Deckel kriegt manchmal. Er steht halt auch immer wieder auf und geht's wieder von Neuem an. Und er hat bei allem Ärger über Rick und die ganze Situation mit der Familie, von der er ja auch getrennt war und, was da im Laufe der Staffeln ja alles passiert ist, ist er ja doch auch ein großer Familienmensch. Und das kann ich so nachvollziehen. Das finde ich einfach klasse.
0: Das ist ja eine Stimme, die sich jetzt gar nicht, also das könnte man zumindest auf den ersten Blick denken, sich gar nicht so sehr von deiner richtigen Sprechstimme unterscheidet. Aber was sind denn bei so einer Figur vielleicht vor allem die Feinheiten, die man selbst als Zuschauer gar nicht so bewusst wahrnimmt? Also Dinge, die du am Mikrofon immer wieder herstellen musst, wenn du in diese Rolle schlüpfst.
1: Ja, das ist eine schwere Frage. Das ist halt für mich, ist das halt oftmals schwierig, weil es ist schon ein bisschen höher als meine normale Sprechstimme. Einfach, weil er auch ein bisschen jünger ist als ich, bin ich da einfach stimmlich ein bisschen höher angesiedelt. Und in diese Verzweiflung, in die er da oft kommt, und das ist schon wirklich anstrengend manchmal, das konzentriert über so eine Aufnahmesession herzustellen. Ist nicht so leicht, ist schon eine Herausforderung. Wenn es zwischenzeitlich irgendwann mal normal läuft bei ihm, was ja selten der Fall ist, ist es halt nicht so schwer. Aber sobald er in diese Verzagtheit und in diese emotionalen Nöte kommt, finde ich das nicht immer einfach. Vor allem, wenn ich einen realen Schauspieler sehe, kann ich sehr, sehr viel vom Gesicht abnehmen. Aber von so einer Anime-Figur ist es einfach schwierig, aus den Gesichtern die Sachen wirklich so herauszuholen, dass ich das nachvollziehen kann. Ich muss es halt dann wieder umzwitschen und es aus meiner Sicht in diese Verzweiflung gehen, um das ihm dann zu geben. Ich krieg dann vom Original zwar die Emotion schon mit, aber es ist halt immer noch die Herausforderung, dass ich das dann umzwitschen muss, weil ich eben keinen realen Menschen habe, dem ich folgen kann in seinem Spiel und in seinem Gesichtsausdruck, sondern eben diese animierte Figur habe. Und das finde ich manchmal schwieriger noch als Realfilm.
0: Sind die Folgen, sobald du sie ansprichst, eigentlich dann auch immer auch direkt komplett fertig animiert? Oder ist es dann auch mal so, dass es dann noch so mal so präliminale, unfertige Versionen sind?
1: Nee, Gott sei Dank sind die immer, also bislang jedenfalls, Gott sei Dank waren die immer fertig. Weil das, ich glaube nicht, nee, da war nicht mal irgendwas, wo man nur so irgendwie ein Storyboard hatte oder so. Das waren andere Produktionen, frag mich jetzt nicht, welche das waren, keine Ahnung, aber hatte das tatsächlich schon mal, dass irgendwie was nicht fertig war und dann nur ein Storyboard gezeigt wurde und da musste man dann drauf sprechen. Das ist dann nochmal eine ganz andere Herausforderung. Also da ist es immer alles fertig. Schwieriger war es dann im Realfilmbereich tatsächlich bei Game of Thrones. Da war es tatsächlich so, dass viele Sachen noch nicht fertig waren, so dass man einfach nicht gesehen hat, was ist da drumrum. Das war am Anfang manchmal schwierig, wenn dann die Drachen noch nicht fertig hergestellt waren. Und ich weiß noch, die erste Begegnung von Tyrion und den Drachen habe ich gesprochen und ich habe noch keine Drachen gesehen. Ich war dann sehr erstaunt, als ich dann die Folge tatsächlich gesehen habe, wie toll es ausschaut und wie gut es funktioniert hat, zum Glück. Und dann hatten wir ab irgendwie, ich weiß gar nicht ab welcher Staffel, dann wurde, haben wir ja immer weniger gesehen, weil der Hype ja so groß war für diese Serie, dass wir halt viele Szenen halt komplett geschwärzt hatten und nur Köpfe oder Münder hatten, auf die wir sprechen durften. Und man hat vom Drumherum gar nichts mehr gesehen. Das fand ich dann tatsächlich richtig schwer. Vor allem, weil man da irgendwie auf das Gespür des Regisseurs eben auch angewiesen ist, der ja auch nicht mehr sieht. Sonst hätte er es uns ja zeigen können. Und das hat dann zwar funktioniert, aber das ist eine Arbeit, die ist dann schon sehr schwierig. Also da hat man dann schon, kämpft man schon mit den Szenen und mit den Situationen, wenn man so überhaupt nicht weiß, was drumherum passiert und wie weit die auseinander sind, die da Dialog haben oder keine Ahnung. Also das ist schon wirklich schwierig.
0: Um das Thema Synchron jetzt einmal kurz mit einer Schleife zu versehen und mal kurz dann diesen Themenkomplex zu beenden. Es geht ein ganz anderes Thema, das mir noch während der Recherche, das ich während der Recherche zu dir gefunden habe, das ich sehr schön finde und deswegen möchte ich da ganz gerne drüber sprechen. Und zwar bist du, so wie ich das gesehen habe, seit Anfang 2015, glaube ich, bist du als in der Rolle von Baldur Bommel als Krankenhausclown, als Klinikclown tätig?
1: Das habe ich tatsächlich 10 Jahre gemacht. Ich mache es jetzt seit einiger Zeit nicht mehr. Ich habe mich nach 10 Jahren entschieden, die Arbeit aufzugeben. Deshalb, ich habe es, glaube ich, noch gar nicht geändert auf der Homepage. Das habe ich wahnsinnig gerne gemacht und finde es eine unglaublich wichtige Arbeit. Man glaubt gar nicht, wie viel Freude man in Einrichtungen jeglicher Art bringen kann, die sich eigentlich mit ganz anderen Sachen beschäftigen, mit existenziell bedrohlichen Geschichten, mit Alter, mit, also ich war viel in Seniorenheimen tatsächlich unterwegs und habe es dann aufgehört, weil ich es einfach kräftemäßig nicht mehr geschafft habe. Es war mir dann irgendwann tatsächlich zu anstrengend, weil es waren dann eigentlich immer so 2-3 Stunden am Nachmittag oder am Vormittag, in denen man in einer Einrichtung war. Und ich war dann, für den Rest des Tages war ich durch. Also wenn es am Vormittag war, konnte ich am Nachmittag nichts mehr machen. Und wenn es am Nachmittag war, habe ich zwar meistens noch vorher am Vormittag noch um 2-3 Stunden synchron gemacht, aber ich habe dann einfach gemerkt, es wird mir zu viel. Es ist einfach, ich schaffe das kräftemäßig nicht mehr. Und hinzu kommt noch, dass ich dann auch so jemand bin, der versucht, alles, was er tut, möglichst mit viel Inhalt zu füllen, mit viel Freude zu füllen, mit es perfekt zu machen. Und ich habe dann irgendwann gemerkt, so nach 10 Jahren, ich habe mich so ausgeruht auf dem, was man ja immer so macht. Ich habe mir ist nichts Neues mehr eingefallen. Es war schwierig, aus dem Alltag, den man neben dieser Arbeit als Klinikclown hat, hatte ich einfach das Problem, dann umzuzwitschen und frisch und neu in diese Situationen zu gehen, die einem begegnet sind. Und dann habe ich gesagt so, nee, das überlasse ich jetzt lieber den engagierten jüngeren Kolleginnen und Kollegen, die da vielleicht es einfach nochmal von der Energie und vom Anspruch her in meinen Augen besser erfüllen, als ich es dann nach 10 Jahren noch machen konnte. Da war ich für mich eigentlich, war es hart. Für viele der Menschen, die ich besucht habe, auch. Ich habe jetzt gerade letzte Woche mit einer Kollegin gesprochen, die mich aus einem Altenheim gegrüßt hat von Bewohnern, die mich jetzt halt nach den 2 Jahren, mache ich es jetzt, glaube ich, nicht mehr, 2 Jahren, die mich nach den 2 Jahren immer noch vermissen, obwohl Kollegen da sind, die es auch großartig machen. Aber man baut dann halt so eine persönliche Verbindung auf zu den Menschen, die man gerade im Altenheim halt regelmäßig besucht. Und für mich war es einfach so, dass ich gedacht habe, wenn ich die Zeit habe oder hätte, ich würde eine andere Art von Betreuung im Seniorenheim mittlerweile dann vorziehen, als mich in das Clowns-Outfit zu schmeißen und in einer Kunstfigur den Menschen zu begegnen. Ich würde es jetzt, wenn die Möglichkeit bestünde, lieber als Klaus Peter machen und da mit wenigen Menschen, die allein sind, Kontakt aufnehmen wollen. Das wäre eher das, was mir jetzt so mehr entsprechen würde, als die Figur des Baldur Bommel, der mir trotzdem immer bleiben wird. Also es sind die Clowns-Kolleginnen und Kollegen, wenn die mich sehen, bin ich halt immer noch der Bommel. Das ist einfach so. Ich war dann schon auch die Figur voll, aber ist halt eine Kunstfigur gewesen. Und das mochte ich dann irgendwann nicht mehr erfüllen. So viel dazu.
0: Und wir haben ja schon darüber gesprochen, dass Klaus-Peter Damitz Miss Piggy gesprochen hat in einigen verschiedenen Muppet-Projekten. Und er hat sie nicht nur gesprochen, er hat außerdem mit dieser Stimme gesungen, was ich persönlich sehr beeindruckend finde. Deswegen gibt's jetzt den von Klaus-Peter Damitz als Miss Piggy gesungenen Song »Wieso fühlt es sich so falsch an?« aus Muppets Most Wanted.

0: Wie genau bist du denn damals vorgegangen? Also es ist ja jedes Mal so, dass du dir gewissermaßen die Frage stellen musst, was die Person, die du besuchst, denn jetzt gerade am meisten braucht. Also ob es jetzt einfach nur Belustigung ist oder Ablenkung oder vielleicht auch Gesellschaft. Also wie ist das für dich gewesen, Menschen zu besuchen, die teilweise schwer krank sind, ohne dass du vorher überhaupt genau weißt, was dich dort erwarten wird?
1: Da muss man halt groß die Antennen ausfahren. Es ist ja so, wir sind als Clowns Paria unterwegs. Also es sind immer zwei, die unterwegs sind. Und man kriegt normalerweise vom Personal der Einrichtung im Vorhinein schon die ein oder andere Information. Das ist jetzt, wenn man im Krankenhaus arbeitet, weniger das Krankheitsbild der Patienten und Patientinnen, die man da besuchen soll, auch im Seniorenheim eher nicht Krankheitsbild oder was genau ist. Es wird halt einem vorher gesagt, die sind ein bisschen heikel heute oder die sind sehr müde oder bei Kindern auf der Kinderstation im Krankenhaus, da muss man vorsichtig sein, da besteht eine grundsätzliche Scheu vor fremden Menschen und bei Clowns muss man einfach vorsichtig sein, schaut, was geht und man klopft halt an und geht vorsichtig, betritt man diesen persönlichen Raum der Menschen und versucht einfach aufzunehmen, wie ist die erste Reaktion auf meine Anwesenheit, auf unsere Anwesenheit. Und dann tastet man sich im Grunde vorsichtig ran und stellt dann ziemlich bald fest, die Menschen sind bereit, sich groß einzulassen und viel Freude und Spaß zu haben. Oder gerade bei älteren Menschen ist es oft so, dass sie sich in einer Art Depressionsphase befinden, wo man weiß, so, oh, da muss man sich einfach erstmal vorsichtig daneben setzen, die Hand halten, gemeinsam atmen und vorsichtige Fragen stellen. Und dann kann man in eine leichte Heiterkeit übergehen. Aber man kann sie nicht überfallen mit Scherzen, Witzen, Akrobatik und. Ich habe viel Musik gemacht auch. Habe mich selber auf der Ukulele, mich selber und die Kollegin auf der Ukulele begleitet. Wir haben da viel Musik gemacht. Und das war halt oftmals so der Türöffner von stimmungsvollen, lauten Geschichten, aber bis hin auch bis zu ganz leisen, vorsichtigen Klängen oder auch Improvisationen, Akkorde gezupft mit ein bisschen Text drüber. Man muss einfach schauen, die Antennen sind ausgefahren. Wer ist noch im Zimmer? Wer ist gerade Besuch da? Es kommt gerade eine Pflegekraft. Passt es, dass wir überhaupt da sind oder kommen wir später wieder? Man muss halt aufmerksam sein ohne Ende. Das ist die Hauptaufgabe eigentlich der Clowns. Aufmerksamkeit auf die Umgebung und für die Menschen, um rauszufinden, was geht, was kann ich machen und wo ist die Grenze erreicht und wo gehe ich auch wieder. Oder wo bleibe ich einfach länger? Das muss man dann sehen.
0: Ich hatte in einem Artikel hatte ich ein ganz schönes Zitat von dir gelesen. Du hast einmal gesagt, ich lerne viel von ihm, von Bommel. Das finde ich ist ein sehr faszinierender Gedanke. Das ist ja eine Figur, die du selbst erschaffen hast, eine Figur, die du selbst konzipiert hast und der du Leben eingehaucht hast. Wie ist es also, dass eine Figur, die aus dir selbst kommt, die auch gleichzeitig Dinge beibringen kann?
1: Ja, das ist verrückt. Das ist tatsächlich so. Aber diese Figur, die ich am Anfang, das gibt ja so verschiedene, also so empfinde ich es. Es gibt vielleicht Kolleginnen und Kollegen, die das anders sehen. Ich habe halt mir diese Figur überlegt, auch mit den Eigenheiten, mit der großen Naivität, die dieser Bommel eben auch hatte und auch mit so einer Tapsigkeit, die so ein bisschen auch meiner körperlichen Präsenz geschuldet ist, dass ich sage so, nee, ich bin halt kein dünnes, kleines Männlein, der halt verrückt rumspringen kann. Ich bin halt groß und kräftig und dann eher langsamer unterwegs und ein bisschen tapsig und habe eine Naivität, mit der ich diese Figur jetzt ausstatte, die zwar von mir kommt, ich bin durchaus in vielen Situationen auch ziemlich naiv, aber das habe ich dann natürlich noch in der Figur übersteigert. Und dann ist die Figur ja gerade am Anfang der Zeit, wenn man mit dieser Figur dann umgeht, ist man dann selber überrascht, wie man auf einmal reagiert. Also ich als Schauspieler, als Klaus-Peter, war überrascht, wie der Bommel auf Situationen reagiert hat. Hab auch als Bommel viel mehr Geduld gehabt, als ich als Schauspieler und als Klaus-Peter Geduld habe. Und habe auch in meiner persönlichen, als Klaus-Peter, persönlichen Perfektionssucht und meinem Harmoniebedürfnis, habe ich einfach gelernt als Bommel, ich kann scheitern. Es macht nichts. Ich darf scheitern. Es ist sogar gewünscht, dass ich scheitere an Situationen, weil dadurch dann eben auch eine Komik entsteht. Und das eben habe ich vieles dann darüber auch über mich selber gelernt und wie ich mit Situationen umgehe, in denen ich als Klaus-Peter halt scheitere. Und da hat man ja dauernd irgendwelche Sachen, die im Privatleben nicht so hinhauen oder im Umgang mit Menschen, mit Regisseuren, mit Kolleginnen und Kollegen, in der Arbeit, mit Freunden, Freundinnen, im Privatleben. Da ist man einfach der Gefahr des Scheiterns ausgesetzt. Und das habe ich tatsächlich gelernt, damit gut umzugehen, weil der Bommel mir das gezeigt hat, es gibt andere Möglichkeiten, als sich zu ärgern.
0: Ja, würde ich sagen, kommen wir dann auch einfach mal zum Abschluss stattdessen. Und zwar möchte ich dir jetzt auch einmal die Chance geben, quasi, dass du nochmal das letzte Wort findest, also dass du einfach nochmal sagen kannst, was auch immer dir gerade einfällt, irgendein Fazit oder irgendwas, was du gerade noch einmal loswerden möchtest.
1: Oh je, oh, völlig unvorbereitet. Was möchte ich loswerden? Ich möchte loswerden, wer auch immer, was auch immer diejenigen machen, die jetzt dieses Gespräch gehört haben. Macht einfach die Sachen, die ihr tut, mit Freude und aus Überzeugung und lasst euch nicht überreden, irgendwas zu tun, was euch völlig quer liegt, weil das geht für eine Zeit lang gut und irgendwann werdet ihr nicht glücklich damit. Und man sollte in allem, was man tut, zu allem stehen können. Bei allem, was man macht, muss man dazu stehen können, was man tut. Und verleugnet eure Persönlichkeit einfach nicht. Seid ehrlich zu euch und zu anderen. Ja. Und lasst euch nicht über einen Tisch ziehen, wenn es gerade, was wir jetzt überhaupt nicht erwähnt haben, aber was KI jetzt betrifft, diese künstliche Intelligenz ist natürlich für uns Sprecher eine Bedrohung, eine Gefahr. Was ich aber viel schlimmer finde, ist, dass durch diese KI-Geschichten Menschen, Politikern, Prominenten Sachen in den Mund gelegt werden können, die sie nicht gesagt haben und die Leute beeinflussen, die nicht direkt hinterfragen, kann das jetzt sein, dass der, die das so gesagt hat? Und da ist so viel Einfluss möglich, dass ich sage, Leute, seid vorsichtig. Glaubt nicht mehr alles, was ihr seht und hört. Es kann einfach sein, dass da jemand dahinter ist, der euch nichts Gutes tun will. Und vertraut da auf euer eigenes Gespür und vertraut euch und eurer Persönlichkeit. Wenn ihr seid alle großartig und gut genug, dass ihr nicht von außen irgendwie Sachen machen, aufgezwungen bekommen solltet, die euch irgendwie in falsche Richtungen führen.
0: Ja, perfekt, dankeschön.
1: Danke dir auch, Marc.
0: Und heute war ich im Gespräch mit dem deutschen Synchronsprecher Klaus-Peter Damitz. Der ist auch im Internet vertreten mit seiner eigenen Präsenz auf der Webseite cp-damitz.de. Ja, und jetzt gibt es nochmal ein letztes Lied, einen letzten abschließenden Song. Und zwar ist es das dritte Opening aus der ersten Staffel von Assassination Classroom. Dort hat er nämlich Koro-Sensei synchronisiert im Deutschen. Ja, und damit wünsche ich allen da draußen noch ein divinhaftes Leben.

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1: Bis Ende 2026 sollen in der Stadt- und Kreisbibliothek Saalfeld am Markt 7 Umbauarbeiten durchgeführt werden. Laut Pressestelle der Stadtverwaltung Saalfeld-Saale stehen dafür 42.500 Euro zur Verfügung. Genaueres erfahren Sie nun von der Leiterin der Bibliothek, Hanna Roth.
2: Es geht einmal um die Kinderbibliothek. Die wird einmal renoviert, komplett neu gemacht. Und zusätzlich wird auch der Eingangsbereich umgearbeitet.
1: Ja, das heißt, werden die Öffnungszeiten dadurch beeinträchtigt? Oder?
2: Also während einem Teil der Umbauarbeiten wird auf jeden Fall die Kinderbibliothek nicht zu betreten sein. Das ergibt sich einfach, weil unter anderem der Bodenbelag erneuert werden muss und dann kann man halt einfach nicht rein und wir müssen halt auch die komplette Bibliothek ausräumen, die Kinderbibliothek. Die restliche Bibliothek wird davon nicht beeinträchtigt sein. Wir versuchen das auch so kurz wie möglich zu halten und rechtzeitig auch Bescheid zu geben, wann es welche Einschränkungen geben wird.
1: Haben Sie Mitspracherecht bei der Umgestaltung der Kinderbibliothek?
2: Ja, natürlich haben wir Mitgestaltungsmöglichkeiten. Wir dürfen uns natürlich einbringen mit Ideen, mit Wünschen und das haben wir auch gemacht.
1: Aber wie gesagt, in dem finanziellen Rahmen, der Ihnen zusteht.
2: Sozusagen. Richtig, genau. Ja. Das ist natürlich immer die Voraussetzung, dass genug Geld einkalkuliert wird. Und ist ja wie überall. Man kann das machen, wofür man eben das Geld hat.
1: Und das wäre noch bis Ende des Jahres sozusagen?
2: Das soll dieses Jahr noch passieren, genau. Mhm. Ja. Und im Eingangsbereich ist es so, dass wir ein Lesecafé planen und auch die Ausleihtheke erneuert wird. Wenn das gemacht wird, dann wird es eben zu einer kurzen Schließzeit kommen. Aber auch die wird, würde ich jetzt schätzen, 2 Tage etwa in Anspruch nehmen. Und das kommunizieren wir dann rechtzeitig.
1: Im Gespräch mit Hanna Roth war für Sie Karin Berger, Radio SRB.

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1: Diese Woche findet das Schremsche Fest zum dritten Mal statt. Auf dem Gelände des Schremsche Sportplatzes in Schwarzer Nord. Uns erwartet also das ganze Wochenende lang ein relativ breites Programm. Was genau man noch mehr dazu erfahren sollte und wie genau das Fest dieses Jahr zustande gekommen ist, hat mir Lisa Hübner, die Leiterin des Kinder- und Jugendzentrums Haus in Volkstedt, in einem Interview verraten. Also das Netzwerk Jugendarbeit und das Aktionsnetzwerk Stark, die organisieren ja das Fest jetzt zum ersten Mal zusammen. Und was macht diese Zusammenarbeit so besonders, beziehungsweise gab es irgendwelche Komplikationen bei der Planung?
2: Das ist natürlich das erste Mal zusammen, aber es gibt auch einige Akteure, die in beiden Netzwerken aktiv sind. Ich bin so ein Beispiel. Ich mache Jugendarbeit, das heißt, ich sitze in dem Netzwerk Jugendarbeit sowieso drin, aber ich engagiere mich natürlich auch in dem Aktionsnetzwerk, einfach da es um dieses Wohngebiet geht, in dem ich auch tätig bin. Dementsprechend war die Zusammenarbeit relativ einfach, aber es gab ein paar Hürden. In der Jugendarbeit gab es einige personelle Umstellungen, wo man sich dann nochmal ein bisschen neu finden musste. Aber zum Schluss gab es immer kurze Wege und schnelle Absprachen, sodass bisher wirklich alles in der Planung sehr reibungslos verlaufen ist.
1: Das Schremsche Fest steht ja in diesem Jahr unter dem Motto Kinderrechte. Warum ist dieses Thema jetzt gerade heute so wichtig Ihrer Meinung nach? Und wie genau ist die Wahl jetzt auf das Motto dann letztendlich gefallen?
2: Genau, das Schremsche Fest findet dieses Jahr ja am 20. September statt und dieser Tag ist seit ein paar Jahren hier in Thüringen ja Feiertag, der Weltkindertag. Und der Weltkindertag ist eigentlich genau dafür da, nämlich mal das Augenmerk auf die Kinderrechte zu richten und aufmerksam zu machen, die gibt's auch. Die sind zwar irgendwie noch nicht richtig im Gesetz mit drin, aber es gibt Verankerungen von der UNICEF, die sind in der Kinderrechtskonvention festgeschrieben. Und ich glaube, dass es oftmals so ein bisschen in den Hintergrund gerät, wenn man über Kinder spricht und was für Kinder getan werden sollte. Und deswegen haben wir gesagt, wir haben das Schremsche Fest immer unter ein kleines Motto gestellt, ob das nun Jubiläen von Sportvereinen oder hier in der Gegend waren. Warum sollte man da nicht auch mal im großen Rahmen auf die Kinderrechte aufmerksam machen?
1: Was genau erwartet die Besucherinnen denn am 20. September bei euch auf dem Schremsche Sportplatz?
2: Also es erwartet ein viel zu viel, um das hier alles aufzuzählen, aber es wird ein wirklich kunterbuntes Familienfest mit natürlich kreativen und spielerischen Ständen, die Kinderrechte thematisieren, auch viele Infomaterialien für alle, die da einfach ein bisschen interessiert sind und sagen, hey, eigentlich will ich darüber mal ein bisschen mehr wissen, wird es mehr als genug Info geben. Es gibt ganz, ganz viele Sport- und Spielaktionen. Wir haben den SV Schwarzer als Sportverein mit an Bord, aber auch die Rope Skipper, die richtig tolle Seilspringaktionen machen. Es gibt natürlich jede Menge Leckereien zu essen, von Eis über Pommes über Bratwurst, was das Herz begehrt, natürlich auch Kaffee und Kuchen. Und wir machen ein paar kleine Präsentationen, sportliche Präsentationen, aber auch Vorstellung der Umgestaltungspläne, denn der Sportplatz, auf dem es stattfindet, der soll ja gemeinsam mit der Bevölkerung ein bisschen schöner gemacht werden und zugänglicher gemacht werden. Und da wird auf jeden Fall präsentiert, wie da der Stand ist und wird auch schon ein bisschen abgefragt, was denn vielleicht noch weitere Wünsche oder Ideen sind, die es für diesen Platz gibt. Ja, genau. Ansonsten stellen sich natürlich auch ganz viele Initiativen und Vereine vor, unter anderem auch zum Beispiel unser Jugendamt des Landkreises, die den Kinderschutzparcours vorstellen werden. Also so, dass da auch wieder Kinderschutz, Kinderrechte im Mittelpunkt stehen und man da einfach mal schauen kann, was es eigentlich alles auch für Hilfsangebote hier in der Gegend gibt.
1: Und Sie haben ja vorher schon angesprochen, dass es eben auch ein Familienfest ist. Und welche Bedeutung haben solche Mehrgenerationenfeste für Kinder, Jugendliche und Familien in der Region?
2: Also ganz speziell hier bei uns im Stadtteil muss man ja sagen, dass der Stadtteil schon relativ überaltert ist. Also es gibt sehr viele alte Menschen, aber es gibt halt auch Kinder und es gibt Jugendliche und genau deshalb ist es so wichtig, sie irgendwie zusammenzubringen und zu merken, hey, vielleicht gibt es da irgendwie Vorbehalte oder Unwissenheiten, aber lasst uns doch näher zusammenrücken. Und wie geht das besser als in Form eines Festes, wo jeder einfach Spaß haben kann und jeder ausgelassen miteinander ins Gespräch kommen kann. Ich denke, das Thema Kinderrechte kann man da super nutzen, weil jeder war einmal Kind oder ist Kind. Also somit kann da wirklich auch jeder mitreden und jeder Erfahrungen austauschen, was wir mit dem Fest einfach auch hoffen.
1: Sie haben ja schon gesagt, es gibt ein sehr breites Programm. Wenn Sie heute noch einmal Kind wären, auf welche Aktion bzw. Aktivität würden Sie sich als erstes stürzen wollen?
2: Ich würde wahrscheinlich viele der Bastelstände sofort anrennen und mich freuen, wenn ich mir ein Armband basteln kann oder mir Buttons basteln kann. Danach würde ich natürlich auf die Hüpfburg rennen, mir zwischendurch ein Eis gönnen am Eisstand und danach mir mal anschauen, wie viele tolle Möglichkeiten es bei uns in dem Sportverein gibt, hier in direkter Nachbarschaft. Egal ob alt, jung, groß, klein, ich glaube, hier ist wirklich für jeden was dabei und wir freuen uns auch über jeden und jede, die hier vorbeikommt.
1: Genau, das hätte ich eigentlich nicht besser sagen können. Also falls ihr dieses Wochenende noch nichts vorhabt, dann schaut auf jeden Fall beim Schremscher-Fest vorbei. Das war ein Beitrag von Pauline Schröppel und Sie hören SRB.

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4: Freitag. Heute begrüßt sie 19 Uhr Frank Michael Wagner in der Blauen Blume in der Rudolstädter Marktstraße 7 zu Jimmy Jimmy. Erinnern Sie sich gemeinsam mit ihm an Jimi Hendrix und die Begebenheiten des 18. September 1975 in Rudolstadt. 20 Uhr heißt es wieder Kinozeit in den Rudolstädter Saalgärten. Über die Leinwand flimmert dann der Film Mit der Faust in die Welt schlagen. Übrigens, Jugendliche aus Rudolstadt moderieren diesen Film an und laden im Anschluss zum Gespräch ein. Zu einem Abend für Gunther Emmerlich laden Sie Sven Höp und Eisklang von 19 Uhr bis 21 Uhr in die Eisenberger Schlosskirche St. Trinitatis ein. Samstag ab 9 Uhr startet auf dem Leutenberger Marktplatz der 4. Naturpark Wandertag. Freuen Sie sich außerdem auf ein buntes Programm von 14 bis 18 Uhr beim Leutenberger Wald- und Wiesenfest auf der Festwiese am Naturparkhaus. Geplant sind unter anderem forstwirtschaftliche Wettbewerbe, eine Naturparkrallye und regionale Köstlichkeiten. Außerdem hat das Naturparkhaus geöffnet und die jungen Besucher können sich auf eine Lesung aus dem Kinderbuch Emily freuen. Ein vielfältiges Programm erwartet sie auch am Stausee Kirchremda, nämlich speziell für Angelfreunde und Gäste. Übrigens ab 13 Uhr kann man verschiedene Höfe besuchen. Dort wartet man auf mit Schmiedekunst, Bogenschießen, einer Agrarausstellung, Ponyreiten, Hüpfburg, Losbude und Kinderschminken. Oldtimer-Freunde kommen im Pößnecker Lutschkenpark von 9 bis 18 Uhr beim 4. Oldtimer-Treffen auf ihre Kosten. Auch eine Waldführung im Rudolstädter Friedwald wird ab 14 Uhr durchgeführt. Bei dieser erklären Förster die Besonderheiten der Naturbestattung, Grabarten und Kosten bis hin zur Baumauswahl. In Goswitz sind Groß und Klein willkommen ab 14.30 Uhr zum Kinderfest am Sportplatz. Und tolle Performance werden auch vom Tanztheater aufgeführt im Freizeitzentrum Pößneck ab 15 Uhr. Ein ruhiges Händchen braucht man derweil bei der Fototour durch die Saalfelder Schraubenfabrik. In der Graberer Straße 1 öffnen sich dann die Türen ab 17 Uhr. Den Tag ausklingen lassen könnte man bei einer 80er-Jahre-Party in den Rudolstädter Saalgärten. Einlass ist 21.30 Uhr. Sonntag. Ein Gottesdienst der ganz besonderen Art findet 9.30 Uhr in der Johanneskirche Saalfeld statt, nämlich ein interkultureller. Goldestal ist auch ein wunderbares Ausflugsziel. Hier bietet es sich an, das Haus der Kultur zu besuchen am Goldberg 2. Es hat geöffnet von 10 bis 17 Uhr. Zum Kindertag gibt es die vielfältigsten Angebote, so verspricht man, von 10 bis 16 Uhr in der Saalfelder Schwimmhalle. Badespaß für Groß und Klein. Starke Ritter lagern auf dem Hof der Leuchtenburg und lassen ganz viel Nähe zu. Außerdem könnte man nach vorheriger Anmeldung im Saalfelder Stadtmuseum von 14 Uhr auf eine Zeitreise gehen. Und im Rahmen mein erster Kinobesuch flimmern im Cineplex Saalfeld ab 14 Uhr die Abenteuer des kleinen Maulwurfs über die Leinwand. Nicht verpassen sollte man auch die zweite Vorstellung des Tanztheaters im Pößnecker Freizeitzentrum um 15 Uhr. Eine schöne Zeit wünscht Ihnen wie immer Karin Berger, Radio SRB.

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1: Mein heutiger Studiogast ist Claudia Ortloff. Hallo.
2: Hallo.
1: Welchen Beruf üben Sie aus?
2: Ich arbeite als Psychologin in der orthopädischen Reha-Klinik hier in der Region und befinde mich noch in der Ausbildung zur Psychotherapeutin mit tiefen psychologischer Ausrichtung.
1: Ein spannendes Thema und ich denke, da haben wir so 1, 2, 3, 4 viele Fragen zu beantworten, die sich mir stellen. Und in diesem Sinne würde ich sagen, fangen wir doch gleich mal an. Was hat Sie denn überhaupt bewogen, diese Ausbildung zu machen?
2: Tatsächlich auch der Gedanke, den viele Psychologen haben, zu helfen. Das ist so ein ganz großes Thema, um Leuten auf ihrem Weg zu helfen, etwas zu verändern. Dass es auch anders sein kann, denn viele Menschen, die zu mir kommen, haben natürlich Probleme, befinden sich auch in Lebenskrisen oder eben haben psychische Erkrankungen. Und da begleite ich gerne ein Stück, soweit ich das eben kann und so, wie es auch vom Rahmen her geht. Ne? Es ist immer nur so ein Zeitabschnitt, den ich die Leute dann sehen kann und bei mir habe.
1: Ich bin vielleicht nicht die Einzige, die denkt, na, jeder, der in diese Richtung geht, hat auch selbst so ein bisschen ein Problem. Stimmt das bei Ihnen auch?
2: Natürlich habe ich auch so die eine oder andere Erfahrung auf meinem Lebensweg gemacht, ja. Und mir fällt da eine Situation aus dem Studium ein, als ich in der Vorlesung saß bei einem Professor und der zu uns sagte, naja, Sie wissen ja auch alle, warum Sie hier sitzen.
1: Ja, und da hat es natürlich bei Ihnen gerattert. Sie haben überlegt.
2: Ja, ich wusste da schon so einiges, ja. Also ich war mir dessen schon auch bewusst und ich finde, es ist auch gar nicht so verkehrt, wenn man selbst Erfahrung gemacht hat. Ne? Und auch in der Ausbildung, die ich mache, muss ich auch in Therapie, um sozusagen mich selber auch besser kennenzulernen, um dann auch gut unterstützen zu können.
1: Wie einfach ist es heute, mit jemandem ins Gespräch zu kommen, ihn zu öffnen, dass er Vertrauen zu Ihnen hat? Gibt es da so einen Hebel, wo Sie sagen, das klappt dann immer, wenn ich den ansetze?
2: Das ist tatsächlich sehr individuell, weil Menschen sehr individuell sind. Und was ganz gut, also was ich so mache, ist, den Menschen Raum zu geben. Ihm das Gefühl zu vermitteln, du kannst hier sein, so wie du bist und ich bewerte dich nicht.
1: Ich habe ja auch hier, ob per Telefon oder im Studio, meine Studiogäste, habe ich ja immer so den Kick. Den kennst du überhaupt nicht. Wie schaffst du da so ein Vertrauensverhältnis zu ihm? Haben Sie da so ein, zwei Tipps für mich auch, wie ich das vielleicht noch besser meistern könnte?
2: Ja, also man muss ja erstmal so ein bisschen ins Gespräch kommen und ich habe manchmal auch Gespräche, wo es um wirklich sensible Themen gibt, die ich in meiner klinischen Tätigkeit, weil ich nicht so viel Zeit habe mit dem Patienten, ich sag mal schnell abklopfen muss. Ne? Und dann hilft es erstmal über einfache Dinge zu sprechen. Sind Sie gut hergekommen? Fühlen Sie sich hier wohl? Wo kommen Sie denn her? Wie leben Sie denn? Also erstmal so ein bisschen Smalltalk, würde ich dazu sagen, um ins Gespräch zu kommen. Und dann merkt man das schon, dass die Menschen sich dann entspannen und erstmal so ein bisschen erzählen. Und dann kann man das Gespräch aufbauen und zu den Themen hinkommen, wo man am Ende hin möchte.
1: Ich finde es ganz schlimm, wenn sich mir gegenüber jemand hinsetzt, mit verschränkten Armen, möglichst noch die Beine ganz merkwürdig ineinander schraubt, sage ich sozusagen, und dann versucht er ganz locker zu sein oder dass derjenige Kaugummi kaut, einfach im Gespräch.
2: Ja.
1: So, wie gehe ich damit um dieses Knäuel ein bisschen zu öffnen und auch den Menschen demzufolge ein bisschen aufzumachen?
2: Ja, was Sie beschreiben, sind ja Unsicherheitsgesten, würde ich es jetzt mal so benennen. Also verschränkte Arme kann natürlich auch Ablehnung sein. Das muss man dann so gucken, in welchem Kontext das ist, um was es so geht. Ihre eigene Körperhaltung, das, was Sie ausstrahlen. Wenn Sie eine offene Körperhaltung haben, wenn Sie entspannt sind, kann sich das übertragen auf das Gegenüber. Mhm. Also was Sie auch mitbringen. Da könnten Sie sozusagen ohne Worte schon ein bisschen was steuern. Offener Gesichtsausdruck, lächeln, bejahen, Zuspruch geben, sodass der Gegenüber sich willkommen fühlt.
1: Was mir aufgefallen ist an mir selbst, ich sage sehr oft, ja, ja, heute begrüße ich, ja, heute freue ich mich, dass derjenige am Telefon oder mir gegenüber sitzt. Was drückt das aus?
2: Naja, das können Sie am besten wahrscheinlich beantworten, wenn Sie in sich reinspüren und sich für sich das selber prüfen. Es kann natürlich ganz einfach so ein Lückenfüller sein, so eine, wie jemand M sagt oder viel und sagt oder aber sagt. Also es kann für sie auch irgendeine Unsicherheit überbrücken, ne, ja, wo sie sich dran langhangeln, sozusagen unbewusst. Ne, das sind ja unbewusste Prozesse. Oder vielleicht freuen sie sich auch einfach auf den Menschen, mit dem sie sprechen und das bejahen.
1: Das ist meistens so, muss ich sagen. Also, ich lade mir selten Gäste ein, mit denen ich nicht klarkomme. Ja. Dann kommen wir natürlich gleich zu dem ersten Thema, was mich brennend interessiert. Stimmt das nun, dass man in wenigen Sekunden den Gegenüber mag oder eine Ablehnung zeigt? Oder auch diese Ablehnung, wenn sie vorhanden ist, überspielt? Und inwieweit kann sich das Bild dann noch korrigieren? Welche Erfahrungen haben Sie diesbezüglich gemacht? So auch persönlich, nicht unbedingt jetzt aus Ihrer Arbeitssicht heraus.
2: Also persönlich ist ein erster Eindruck, also wenn ich jetzt mal so von mir ausgehe, ist da schon was dran. Ne? Also ich würde den jetzt nicht immer negieren, sondern ich würde da schon auch mal hinspüren, was habe ich denn für einen ersten Eindruck? Was hat mir die Person vermittelt? Ne? Mhm. Also es läuft ja ganz viel unbewusst ab und der erste Eindruck ist ja sozusagen, ohne dass meine Gedanken damit hineinfuschen, wenn ich es mal so sage. Ja. Ne? Es ist einfach ein Gefühlseindruck, was ich von demjenigen habe, vermittelt der mir was Angenehmes oder er was Unangenehmes. Mhm. Und das kann man ja für sich auch dann ein bisschen überprüfen, so im Nachhinein auch. Und manchmal ist es auch so, dass uns Menschen begegnen, die uns unbewusst an jemanden erinnern. Das kann jemand sein, den wir mögen oder den wir nicht mögen, mit dem wir gute Erfahrungen gemacht haben oder weniger gute Erfahrungen gemacht haben. Und so sortiert unser Gehirn auch dann ein. Wir müssen sozusagen kategorisieren. Das ist ein ganz normaler Ablauf, den unser Gehirn macht im Alltag. Sonst würden wir mit den vielen Einflüssen überhaupt nicht klarkommen. Also wir müssen ein Stück weit in Schubladen denken.
1: Und das sortieren wir so über Stimme, Geste, Lächeln, Mimik.
2: Genau. Ja. Also ich denke, es geht ganz, ganz viel über die Körperhaltung und über die Mimik auch. Das ist ja das, was ich als erstes wahrnehme. Stimme ist auch ganz wichtig, vermittelt uns ganz viel, denn nicht nur die Worte, sondern Stimmlage, Tonfluss. Ne? Jemand, der aggressiv, ich sag mal so, der viel Aggression in sich hat, redet anders wie jemand, der tiefenentspannt ist. Mhm. Und das nehmen wir natürlich wahr, immer auch geprägt, ich nenne es mal, von unserer Brille.
1: Ja, wir machen hier einfach mal einen Cut und ich freue mich, wenn Sie wiederkommen.
2: Sehr gerne.
0: Das waren Claudia und Karin für Radio SRB.

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1: Was steht im Monat September auf dem Programm in der Stadtbibliothek in Rudolstadt? Darüber spreche ich wie immer mit der Annelie. Hallo Annelie.
2: Hallo Lilo.
1: Am Dienstag, den 22.09. um 19 Uhr, Maurizio Pohl, Lateinamerika im Rechtsdruck.
2: Ja, diese Veranstaltung wurde uns über einen Spanischlehrer hier aus Rudolstadt vermittelt. Der Maurizio Pohl lebt in Berlin, macht dort seinen PhD oder seinen Doktor und wird über sein Thema sprechen. Und da geht es um die aktuellen Entwicklungen in Südamerika hinsichtlich der Parteienlandschaft. Eintritt ist da frei.
1: Am Donnerstag, den 24.09. um 19 Uhr ist wieder Petra Jaffra in der Bibliothek, diesmal mit neuen Geschichten, Rudolstädter Geschichten, neue.
2: Ja, die Petra Jaffra hatte ja schon einen ersten Vortrag, der sehr gut ankam. Sie verbindet das auch immer mit einer Quizrunde, also man muss da auch etwas erraten. Dieses Mal ist die Frage schon vorab, was haben Strauss Pottery in Rudolstadt, Macy's in New York und die Titanic miteinander zu tun? Darum wird es dann gehen.
1: Interessant, also schon mal ein bisschen vorbereiten. Am Samstag, den 26.09. von 14 bis 17 Uhr gibt es dann einen Workshop mit dem Titel Von allen Wassern getragen.
2: Ja, diesen Workshop wird Sibylle Reichel leiten. Der findet auch an drei Terminen statt, an dem 26.09., dann nochmal im Oktober und November. Und da geht es einfach darum, dass Frauen sich treffen, einen Raum für Austausch haben, sich kreativ entfalten und ja, gestärkt einfach aus diesem Zusammenkommen herausgehen. Dieser Workshop wird gefördert über das Landratsamt Saalfeld-Rudolstadt, kostet aber dennoch eine Teilnahmegebühr von 10 Euro.
1: Das war's. Ich finde wieder ein vielseitiges Programm und ich freue mich drauf. Vielen Dank.
2: Wir uns auch. Danke auch.
1: Über das Programm in der Stadtbibliothek in Rudolstadt für den Monat September sprach ich wie immer mit der Annelie und ich bin Lilo Franke, Radio SRB.

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1: Am kommenden Samstag lädt die Polizei in Saalfeld nach 3 Jahren wieder zu einem Tag der offenen Tür. Von 10 bis 16 Uhr möchten wir allen Interessierten, egal ob kleine oder große Polizeifans, einen Blick hinter unsere Kulissen geben. Es wird Führung durch die Dienststelle und die Raumschießanlage geben. Es werden verschiedene Fahrzeuge und Einsatzmittel ausgestellt und auch unsere Diensthunde und die Kollegen der Kriminalpolizei zeigen, was sie können. Viele Kolleginnen und Kollegen stehen für Rückfragen jeder Art zur Verfügung. Es gibt viele Beratungsangebote und auch unsere Einstellungsberater sind vor Ort. Wir freuen uns auf Ihr Erscheinen am kommenden Samstag von 10 bis 16 Uhr bei der Polizei in Saalfeld. Mein Name ist Stefanie Kurath und ich bin die Pressesprecherin der Saalfelder Polizei. Dies war ein Veranstaltungshinweis für die Hörer vom Radio SRB.

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1: Huhu, hier sind Annelie aus der Stadtbibliothek Rudolstadt und Henriette vom SRB. Wir haben vorhin unsere letzte Ausgabe vom Buch des Monats aufgenommen, aber wir wollen das jetzt noch nicht enden lassen, also sprechen wir jetzt nochmal so ein bisschen über unsere Lieblingsbücher oder unsere zuletzt gelesenen Bücher. Ja, hört doch gerne zu. Erstmal, hallo Annelie.
2: Hallo Henriette. Also, ich habe ein Buch mitgebracht. Ich habe einen sehr guten Freund in Irland, der mir immer Bücher empfiehlt. Und er empfiehlt mir oft Bücher, die so aus dem irischen Großbritannien-Kontext kommen. Und hier habe ich eine Autorin, die kommt aus Wales, Caris Davies. Es nennt sich Ein klarer Tag. Es ist ein nicht sehr dickes Buch, wie du siehst. Das ist ja immer mein Highlight mit wenig Zeit zum Lesen. Ja. Und ja, dieses Buch handelt von zwei Männern aus sehr unterschiedlichen Welten. Es geht um einen Pfarrer, der 1843 auf eine kleine karge Insel, auf eine der Shetlandinseln, verschifft wird, um dort den letzten Bewohner dazu zu bewegen, von dieser Insel wegzugehen. Der Pfarrer kommt auf diese Insel, stürzt aber gleich von der Klippe, ist verletzt und wird von diesem Mann geheilt, gepflegt, den er eigentlich vertreiben soll. Also da entspannt sich dann schon mal eine Geschichte. Eigentlich weiß er, er soll ihn wegbringen, aber dann erfährt er auch seine Güte und das, was er für ihn tut. Hinzu kommt noch, dass der Mann auf der Insel eine ganz andere Sprache spricht. Die können sich also sprachlich überhaupt nicht verstehen. Und während des Romans ist es so ein Aneinanderfinden, eine Freundschaft beginnt. Das möchte ich gar nicht so weit sagen. es ist ein Buch, das man nicht vergisst. Und ich finde, das sind immer die Dinge, die bei mir haften bleiben in diesem hektischen Alltag. Das waren wirklich die, wo ich sagen kann, das empfehle ich gern weiter.
1: Ja, ich finde, man lernt auch viel, wenn so ein Buch so viele Konflikte hat, wie du jetzt gesagt hast. Also ich habe auch ein Buch, was vielleicht zu Konflikten aufruft. Und zwar, ich habe gestern erstmal in mein Bücherregal geguckt und habe überlegt, was nehme ich denn mit? Und irgendwie war von Anfang an klar, ich nehme von Manfred Bieler, Maria Mozek oder Das Kaninchen bin ich mit. Das ist ein Roman und mir gefällt erstmal schon mal das Bild mit dem Karnickel. Also das ist schon etwas länger her jetzt, als ich das gelesen habe, aber ich denke noch öfters daran und ich habe auch sehr Lust eigentlich, das nochmal zu lesen, weil es ist so ein bisschen so ein historischer Roman, aber es ist trotzdem noch so greifbar. Also es spielt in Ostberlin Anfang der 1960er Jahre und ich kann gar nicht so viel jetzt gerade darüber erzählen, fällt mir auf, außer das, was halt hinten drauf steht, weil ich sonst mit der Handlung ein bisschen ausschweifen würde, aber so viel würde ich erstmal dazu sagen. Ich mache jetzt gleich mit meinem nächsten Buch mal weiter. Habe ich im Urlaub gelesen und den habe ich mir auch da gesucht, sag ich mal. Und ja, also mein Vater dachte, ich habe mir das jetzt nur wegen den Namen, das wirst du gleich noch merken, gekauft. Aber nee, ich finde es tatsächlich wirklich präsentes Thema für mich, so persönlich. Und zwar ist das von Jette Kötschau. Dabei waren wir uns immer so nah. Also man kann ja schon denken, Jette, Henriette. Aber der eigentliche Clou kommt nämlich noch, denn es geht nämlich um drei Freundinnen. Und zwar Henry, Merle und Katharina. Und die zwei, also die drei, die waren sich immer extrem nah, aber irgendwann kommt halt auch das Leben und jeder hat seine eigenen Vorstellungen. Ich habe auch so eine Dreierfreundschaft mit zwei Freundinnen aus der Schule und wir waren auch immer total eng. Und jetzt hat natürlich so jeder so seine eigenen Sachen. Und da habe ich mich gefragt, weil hinten auch die große Frage draufsteht, Freundinnen für immer, aber was ist, wenn das Leben dazwischen kommt? Ich erinnere mich jetzt auch öfters, wenn mal so Probleme aufkommen, einfach an dieses Buch, weil erst dachte ich mir so, ja, das Ende ist ein bisschen flach, ich will jetzt nicht zu viel verraten, aber dann habe ich es mal so in meinem Alltag immer darüber nachgedacht und doch, es ist schon so, gerade bei so einer engen Freundschaft, was man ja nicht so schnell vermutet, dass wenn man da kleine Sachen einfach nicht sagt oder denkt, nee, ist klar, dass das einfach schon, ja, wie bei der Prinzessin auf der Erbse, die kleine Erbse sein kann. Ja.
2: Vielen Dank, das kenne ich auch noch nicht. Ja. Also schön, andere Bücher hier kennenzulernen. Mein zweites Buch, mein zweites Highlight ist auch schon ein Buch, das ist schon länger auf dem Markt. Es ist von Claire Keegan, eine irische Autorin, natürlich, und nennt sich Das dritte Licht. Dazu gibt es auch einen Film. Also man kann dieses Buch hören, lesen und als Film sehen. Die Storyline ist so ungefähr. Es spielt in Irland der 1980er Jahre und eine kinderreiche Familie, da ist die Mutter wieder schwanger und der Vater bringt eines der Kinder zu Beginn der Sommerferien zu Verwandten, die dieses Kind überhaupt nicht kennt. Und er lebt dort eigentlich zum ersten Mal so ein richtiges Familienleben. Es ist wirklich sehr herzerwärmend. Ja, also das Mädchen merkt einfach, hier ist ein sicherer Ort, hier erfahre ich Geborgenheit. Aber natürlich zum Ende der Sommerferien holt der Vater das Mädchen wieder ab. Ich fand beim Buchlesen und auch beim Filmsehen musste ich heulen, weil es einfach so traurig ist und einfach so sehr die Abhängigkeit von Kindern zu ihren Eltern hin zeigt. Ne? Ja, es geht zu Herzen und ich empfehle es sehr. Es ist von Claire Keegan, Das dritte Licht.
1: Ich hätte mir mehr Gedanken über meine wirklichen Lieblinge machen können, aber was mir sehr im Kopf geblieben ist, ich meine, das habe ich über eine längere Zeit gelesen, weil ich immer dann andere Bücher so hatte, aber es war einfach immer in meinem Rucksack und irgendwie sieht man das auch ein bisschen. Und zwar ist das von Sophia Fritz, Toxische Weiblichkeit. Das ist jetzt nochmal ein Sachbuch und irgendwie, also geht natürlich nicht so tief auf ein tiefes Thema ein, aber ich finde, wenn man sich so ein bisschen damit beschäftigen will, wie auch Frauen untereinander vor allem besser zueinander sein könnten und auch ein bisschen verständnisvoller und sich nicht so gegenseitig anfeinden und was weiß ich machen wollen. Da fand ich, das Buch hat einfach einen tollen Rundumschlag gegeben.
2: Und ich sehe ja auch einen Spiegel-Bestseller. Also wir könnten nachher, nach der Sendung, nochmal nachgucken, was Dennis Scheck dazu gesagt hat.
1: Das machen wir dann.
2: Als meinen dritten Tipp habe ich ein Buch, ich erinnere mich ganz genau 2020, als ich in der Bibliothek in Rudolstadt angefangen habe zu arbeiten und meine Strecke jeden Tag gefahren bin, das als Hörbuch gehört. Und zwar ist es ein Buch von Ronald Reng und nennt sich Robert Enke, ein allzu kurzes Leben. Und Robert Enke hat mir noch so ein bisschen was gesagt. Er war Torwart. Eigentlich interessiert mich das überhaupt sehr wenig. Aber okay, was war da los mit ein allzu kurzes Leben? Und es erzählt wirklich von seinem Leben, von Anfang an, von Kindheit an, dass er entdeckt wurde in Jena als Fußballer, dass er mit 20 Jahren schon für den FC Barcelona gespielt hat, mit 25 Jahren dann aber schon wieder ein vergessenes Talent war und der es einfach sehr, sehr schwer hatte im Leben, auch dann durch eine zunehmende Depression, die letztendlich zu einem Selbstmord geführt hat. Und ich erinnere mich noch so ein bisschen, das war 2009, dass das wirklich auch in der Presse war, da war ich gerade in Irland zu der Zeit und das ging wirklich auch über Deutschland hinaus und hat eigentlich die Fußballwelt erschüttert. Und was es bei mir so entfacht hat, war einfach der Blickwinkel, wie viel Druck gerade auf einem Torwart lastet. Und nach diesem Buch, nach dieser Lektüre sehe ich auch, wenn ich mal Fußball schaue, auch gerade so Elfmeterschießen mit einem ganz anderen Blick. Das ist einfach ungeheuerlich. Was sehr schön ist hier, der Ronald Reng war auch ein Freund von Robert Enke, ist selbst Fußballer, Torwart gewesen. Und auch die Frau von Robert Enke hat gesagt, dass in diesem Buch alles dabei ist, auch die vielen Glücksmomente, die das Leben ja auch ausmachen. Ja, also ein Buch, das ich Fußballfans und Nicht-Fußballfans unbedingt empfehle.
1: Oh ja, ich denke auch wieder zwei Seiten einer Medaille oder zwei Seiten eines Pokals. Danke für deine interessanten Bücher, Annelie. Die werde ich mir auf jeden Fall mal
2: ebenfalls
1: merken. Ja, und auch allgemein nochmal danke für die schöne Zeit und für das freundliche und offene Miteinander immer in der Bibo in Rudolstadt. Das war wirklich toll.
2: Ja, und danke dir. Ne? Auch danke an den SRB, dass diese Sendung überhaupt möglich gemacht wird.
1: Auf jeden Fall. Da auch nochmal von mir ein Danke. Okay, dann verabschieden wir uns wieder und trinken jetzt noch einen Tee zusammen.
2: Sehr gerne.
1: Genau. Gut. Danke, Annelie.
2: Tschüss.
1: Tschüss. Das waren Henriette Lichtenheld und Annelie Karslake. 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

0: 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Sterne sind die Lichtboten der Hoffnung in einer Welt voller Schatten. Hallo, Herr Letsch, über was sprechen wir denn heute?
1: Auch Ihnen und unseren Zuhörerinnen ein herzliches Hallo. Ich habe mir gedacht, dass einige Informationen zum Planetarium Jena von Interesse sein könnten.
0: Und warum glauben Sie das?
1: Unlängst wurde das 100. Jubiläum dieser besonderen Bildungs- und Kultureinrichtung in Jena gefeiert.
0: Das ist interessant. Und eine besondere Attraktion hier in Thüringen ist das Planetarium ja auch. Aber zunächst noch eine Frage. Gibt es einen Unterschied zwischen einem Planetarium und einer Sternwarte?
1: Ja, den gibt es. Eine Sternwarte ist ein Ort, von dem aus der Sternenhimmel bzw. das Universum beobachtet wird. In einem Planetarium werden auf der Grundlage astronomischer Erkenntnisse Vorgänge am Himmel und im Weltall mit technischen Mitteln demonstriert und veranschaulicht.
0: Und seit wann gibt es Planetarien?
1: Es gab schon immer Versuche, die Himmelsmechanik zu veranschaulichen. Das älteste noch funktionierende mechanische, begehbare Planetarium wurde 1774 bis 1781 gebaut und ist in Brannecker, das ist in Friesland, in den Niederlanden, noch zu besichtigen. Kepler hat beispielsweise ein Tischplanetarium gebaut, mit dessen Hilfe er seine Gesetze der Planetenbewegung veranschaulichte. Es gibt aber auch Hinweise, dass bereits in der Antike mechanische Hilfsmittel zur Erklärung bzw. zur Beschreibung des Himmels gab.
0: Nun, aber jetzt wieder zurück zum Zeiss-Planetarium. Wie kam es denn dazu, dass dieses gebaut wurde?
1: 1913 suchte Oskar Miller, der Gründer des Deutschen Museums in München, nach einer Möglichkeit, die Bewegung der Sonne, des Mondes und der Planeten gleichzeitig mit den Sternen zu demonstrieren. Nach vielen Absagen fragte er 1913 bei Zeiss in Jena an, ob sie so einen Apparat, der die Bewegung der Gestirne zeigt, bauen könnten. Nach dem Ersten Weltkrieg präsentierte der Ingenieur Walter Bauerfeind seine Idee der Sternprojektion den Verantwortlichen in München und bei Zeiss. Und schon 1923 konnte der erste funktionierende optisch-mechanische Projektor im Deutschen Museum in München eingesetzt werden. Nach Tests in einer provisorischen Testkuppel auf dem Dach des Zeitwerks begann die Projektierung und der Bau des festen Großplanetariums in Jena. Nicht zuletzt der Besuch der Tests durch etwa 80.000 Schaulustige beeinflusste diese Entscheidung.
0: Ja, und das Gebäude sah so aus, wie es heute noch aussieht?
1: Grundsätzlich ja. Der Projektor für die Sterne, Sonne, Mond und Planeten wurde unter einer Kuppel mit 25 Meter Durchmesser installiert. Am Rande erwähnt, wurde für die Kuppel eine besondere Betonverarbeitung entwickelt. Diese Dünnschicht-Schalenbauweise aus Beton revolutionierte auch noch die Bautechnik generell.
0: Nun, was unterscheidet denn das Planetarium vor 100 Jahren von dem heutigen?
1: Der Kuppelbau ist geblieben. Geändert haben sich die Innereien. Die ersten Projektoren waren optisch-mechanische Systeme, die anfänglich von Hand gesteuert wurden. Die rein mechanischen Antriebe wurden durch elektromechanische abgelöst. Heute sind die Sternmasken für die Projektion durch LED- und Lasersysteme ersetzt. Die Steuerung der Projektion des Sternenhimmels erfolgt mit Hilfe eines voll digitalisierten Systems. Hervorzuheben ist auch das Soundsystem, das nicht mehr mit einer klassischen Lautsprecheranlage zu tun hat. Bemerkt sei noch, dass wir heute in der Lage sind, mit Hilfe dieses Planetariums das Universum vom Beginn bis zu einem wahrscheinlichen Ende zu demonstrieren.
0: Das bezieht sich aber jetzt mehr auf die Lautsprecheranlage, oder?
1: Nee, generell.
0: Das generell. Nun, das hat Folgen auch für das Programm?
1: Das ist sicherlich so. Außer dem klassischen Astrobildungsprogramm kann man jetzt verschiedene Angebote wie Live-Hörspiele, Musik und Lasershows erleben.
0: Also, ein Besuch lohnt sich auf jeden Fall, oder?
1: Sicherlich. Auch wenn nichts den eigenen Blick zum Nachthimmel ersetzen kann, bringt einem der Besuch das Planetarium des Universums doch ganz besonders nah.
0: Also, besuchen Sie das Planetarium in Jena.
1: Im Moment, glaube ich, muss man sich auch sehr lange schon vorher anmelden.
0: Dankeschön, Herr Lietsch. Bis zum nächsten Mal.
1: Und wiederhören.
2: Im Gespräch über das Planetarium in Jena waren für Sie Wolfgang und Karin, Radio SRB.

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1: Bis Ende 2026 sollen in der Stadt- und Kreisbibliothek Saalfeld am Markt 7 Umbauarbeiten durchgeführt werden. Laut Pressestelle der Stadtverwaltung Saalfeld-Saale stehen dafür 42.500 Euro zur Verfügung. Genaueres erfahren Sie nun von der Leiterin der Bibliothek, Hanna Roth.
2: Es geht einmal um die Kinderbibliothek. Die wird einmal renoviert, komplett neu gemacht. Und zusätzlich wird auch der Eingangsbereich umgearbeitet.
1: Ja, das heißt, werden die Öffnungszeiten dadurch beeinträchtigt? Oder?
2: Also während einem Teil der Umbauarbeiten wird auf jeden Fall die Kinderbibliothek nicht zu betreten sein. Das ergibt sich einfach, weil unter anderem der Bodenbelag erneuert werden muss und dann kann man halt einfach nicht rein und wir müssen halt auch die komplette Bibliothek ausräumen, die Kinderbibliothek. Die restliche Bibliothek wird davon nicht beeinträchtigt sein. Wir versuchen das auch so kurz wie möglich zu halten und rechtzeitig auch Bescheid zu geben, wann es welche Einschränkungen geben wird.
1: Haben Sie Mitspracherecht bei der Umgestaltung
2: ja,
1: der
2: natürlich.
1: Kinderbibliothek?
2: Ja, natürlich haben wir Mitgestaltungsmöglichkeiten. Wir dürfen uns natürlich einbringen mit Ideen, mit Wünschen und das haben wir auch gemacht.
1: Aber wie gesagt, in dem finanziellen Rahmen, der Ihnen zusteht.
2: Sozusagen. Richtig, genau. Mhm. Ja, das ist natürlich immer die Voraussetzung, dass genug Geld einkalkuliert wird. Und das ist ja wie überall. Man kann das machen, wofür man eben das Geld hat.
1: Und das wäre noch bis Ende des Jahres sozusagen?
2: Das soll dieses Jahr noch passieren, genau. Mhm. Ja. Und im Eingangsbereich ist es so, dass wir ein Lesecafé planen und auch die Ausleihtheke erneuert wird. Wenn das gemacht wird, dann wird es eben zu einer kurzen Schließzeit kommen. Aber auch die wird, würde ich jetzt schätzen, 2 Tage etwa in Anspruch nehmen. Und das kommunizieren wir dann rechtzeitig.
1: Im Gespräch mit Hanna Roth war für Sie Karin Berger, Radio SRB.

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1: Diese Woche findet das Schremsche Fest zum dritten Mal statt. Auf dem Gelände des Schremsche Sportplatzes in Schwarzer Nord. Uns erwartet also das ganze Wochenende lang ein relativ breites Programm. Was genau man noch mehr dazu erfahren sollte und wie genau das Fest dieses Jahr zustande gekommen ist, hat mir Lisa Hübner, die Leiterin des Kinder- und Jugendzentrums Haus in Volkstedt, in einem Interview verraten. Also das Netzwerk Jugendarbeit und das Aktionsnetzwerk Stark, die organisieren ja das Fest jetzt zum ersten Mal zusammen. Und was macht diese Zusammenarbeit so besonders, beziehungsweise gab es irgendwelche Komplikationen bei der Planung?
2: Das ist natürlich das erste Mal zusammen, aber es gibt auch einige Akteure, die in beiden Netzwerken aktiv sind. Ich bin so ein Beispiel. Ich mache Jugendarbeit, das heißt, ich sitze in dem Netzwerk Jugendarbeit sowieso drin, aber ich engagiere mich natürlich auch in dem Aktionsnetzwerk, einfach da es um dieses Wohngebiet geht, in dem ich auch tätig bin. Dementsprechend war die Zusammenarbeit relativ einfach, aber es gab ein paar Hürden. In der Jugendarbeit gab es einige personelle Umstellungen, wo man sich dann nochmal ein bisschen neu finden musste. Aber zum Schluss gab es immer kurze Wege und schnelle Absprachen, sodass bisher wirklich alles in der Planung sehr reibungslos verlaufen ist.
1: Das Schremsche Fest steht ja in diesem Jahr unter dem Motto Kinderrechte. Warum ist dieses Thema jetzt gerade heute so wichtig Ihrer Meinung nach? Und wie genau ist die Wahl jetzt auf das Motto dann letztendlich gefallen?
2: Genau, das Schremsche Fest findet dieses Jahr ja am 20. September statt und dieser Tag ist seit ein paar Jahren hier in Thüringen ja Feiertag, der Weltkindertag. Und der Weltkindertag ist eigentlich genau dafür da, nämlich mal das Augenmerk auf die Kinderrechte zu richten und aufmerksam zu machen, die gibt's auch. Die sind zwar irgendwie noch nicht richtig im Gesetz mit drin, aber es gibt Verankerungen von der UNICEF, die sind in der Kinderrechtskonvention festgeschrieben. Und ich glaube, dass das oftmals so ein bisschen in den Hintergrund gerät, wenn man über Kinder spricht und was für Kinder getan werden sollte. Und deswegen haben wir gesagt, wir haben das Schremsche Fest immer unter ein kleines Motto gestellt, ob das nun Jubiläen von Sportvereinen oder hier in der Gegend waren. Warum sollte man da nicht auch mal im großen Rahmen auf die Kinderrechte aufmerksam machen?
1: Was genau erwartet die Besucherinnen denn am 20. September bei euch auf dem Schremsche Sportplatz?
2: Also es erwartet ein viel zu viel, um das hier alles aufzuzählen, aber es wird ein wirklich kunterbuntes Familienfest mit natürlich kreativen und spielerischen Ständen, die Kinderrechte thematisieren, auch viele Infomaterialien für alle, die da einfach ein bisschen interessiert sind und sagen, hey, eigentlich will ich darüber mal ein bisschen mehr wissen, wird es mehr als genug Info geben. Es gibt ganz, ganz viele Sport- und Spielaktionen. Wir haben den SV Schwarzer als Sportverein mit an Bord, aber auch die Rope Skipper, die richtig tolle Seilspringaktionen machen. Es gibt natürlich jede Menge Leckereien zu essen, von Eis über Pommes über Bratwurst, was das Herz begehrt, natürlich auch Kaffee und Kuchen. Und wir machen ein paar kleine Präsentationen, sportliche Präsentationen, aber auch Vorstellung der Umgestaltungspläne, denn der Sportplatz, auf dem es stattfindet, der soll ja gemeinsam mit der Bevölkerung ein bisschen schöner gemacht werden und zugänglicher gemacht werden. Und da wird auf jeden Fall präsentiert, wie da der Stand ist und wird auch schon ein bisschen abgefragt, was denn vielleicht noch weitere Wünsche oder Ideen sind, die es für diesen Platz gibt. Ja, genau. Ansonsten stellen sich natürlich auch ganz viele Initiativen und Vereine vor, unter anderem auch zum Beispiel unser Jugendamt des Landkreises, die den Kinderschutzparcours vorstellen werden. Also so, dass da auch wieder Kinderschutz, Kinderrechte im Mittelpunkt stehen und man da einfach mal schauen kann, was es eigentlich alles auch für Hilfsangebote hier in der Gegend gibt.
1: Und Sie haben ja vorher schon angesprochen, dass es eben auch ein Familienfest ist. Und welche Bedeutung haben solche Mehrgenerationenfeste für Kinder, Jugendliche und Familien in der Region?
2: Also ganz speziell hier bei uns im Stadtteil muss man ja sagen, dass der Stadtteil schon relativ überaltert ist. Also es gibt sehr viele alte Menschen, aber es gibt halt auch Kinder und es gibt Jugendliche und genau deshalb ist es so wichtig, sie irgendwie zusammenzubringen und zu merken, hey, vielleicht gibt es da irgendwie Vorbehalte oder Unwissenheiten, aber lasst uns doch näher zusammenrücken. Und wie geht das besser als in Form eines Festes, wo jeder einfach Spaß haben kann und jeder ausgelassen miteinander ins Gespräch kommen kann. Ich denke, das Thema Kinderrechte kann man da super nutzen, weil jeder war einmal Kind oder ist Kind. Also somit kann da wirklich auch jeder mitreden und jeder Erfahrungen austauschen, was wir mit dem Fest einfach auch hoffen.
1: Sie haben ja schon gesagt, es gibt ein sehr breites Programm. Wenn Sie heute noch einmal Kind wären, auf welche Aktion bzw. Aktivität würden Sie sich als erstes stürzen wollen?
2: Ich würde wahrscheinlich viele der Bastelstände sofort anrennen und mich freuen, wenn ich mir ein Armband basteln kann oder mir Buttons basteln kann. Danach würde ich natürlich auf die Hüpfburg rennen, mir zwischendurch ein Eis gönnen am Eisstand und danach mir mal anschauen, wie viele tolle Möglichkeiten es bei uns in dem Sportverein gibt, hier in direkter Nachbarschaft. Egal ob alt, jung, groß, klein, ich glaube, hier ist wirklich für jeden was dabei und wir freuen uns auch über jeden und jede, die hier vorbeikommt.
1: Genau, das hätte ich eigentlich nicht besser sagen können. Also falls ihr dieses Wochenende noch nichts vorhabt, dann schaut auf jeden Fall beim Schremscher-Fest vorbei. Das war ein Beitrag von Pauline Schröppel und Sie hören SRF.

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4: Freitag. Heute begrüßt sie 19 Uhr Frank Michael Wagner in der Blauen Blume in der Rudolstädter Marktstraße 7 zu Jimmy Jimmy. Erinnern Sie sich gemeinsam mit ihm an Jimi Hendrix und die Begebenheiten des 18. September 1975 in Rudolstadt. 20 Uhr heißt es wieder Kinozeit in den Rudolstädter Saalgärten. Über die Leinwand flimmert dann der Film Mit der Faust in die Welt schlagen. Übrigens, Jugendliche aus Rudolstadt moderieren diesen Film an und laden im Anschluss zum Gespräch ein. Zu einem Abend für Gunther Emmerlich laden Sie Sven Höp und Eisklang von 19 Uhr bis 21 Uhr in die Eisenberger Schlosskirche St. Trinitatis ein. Samstag. Ab 9 Uhr startet auf dem Leutenberger Marktplatz der 4. Naturpark Wandertag. Freuen Sie sich außerdem auf ein buntes Programm von 14 bis 18 Uhr beim Leutenberger Wald- und Wiesenfest auf der Festwiese am Naturparkhaus. Geplant sind unter anderem forstwirtschaftliche Wettbewerbe, eine Naturparkrallye und regionale Köstlichkeiten. Außerdem hat das Naturparkhaus geöffnet und die jungen Besucher können sich auf eine Lesung aus dem Kinderbuch Emily freuen. Ein vielfältiges Programm erwartet sie auch am Stausee Kirchremda, nämlich speziell für Angelfreunde und Gäste. Übrigens ab 13 Uhr kann man verschiedene Höfe besuchen. Dort wartet man auf mit Schmiedekunst, Bogenschießen, einer Agrarausstellung, Ponyreiten, Hüpfburg, Losbude und Kinderschminken. Oldtimer-Freunde kommen im Pößnecker Lutschkenpark von 9 bis 18 Uhr beim 4. Oldtimer-Treffen auf ihre Kosten. Auch eine Waldführung im Rudolstädter Friedwald wird ab 14 Uhr durchgeführt. Bei dieser erklären Förster die Besonderheiten der Naturbestattung, Grabarten und Kosten bis hin zur Baumauswahl. In Goswitz sind Groß und Klein willkommen ab 14.30 Uhr zum Kinderfest am Sportplatz. Und tolle Performance werden auch vom Tanztheater aufgeführt im Freizeitzentrum Pößneck ab 15 Uhr. Ein ruhiges Händchen braucht man derweil bei der Fototour durch die Saalfelder Schraubenfabrik. In der Graberer Straße 1 öffnen sich dann die Türen ab 17 Uhr. Den Tag ausklingen lassen könnte man bei einer 80er-Jahre-Party in den Rudolstädter Saalgärten. Einlass ist 21.30 Uhr. Sonntag. Ein Gottesdienst der ganz besonderen Art findet 9.30 Uhr in der Johanneskirche Saalfeld statt, nämlich ein interkultureller. Goldestal ist auch ein wunderbares Ausflugsziel. Hier bietet es sich an, das Haus der Kultur zu besuchen am Goldberg 2. Es hat geöffnet von 10 bis 17 Uhr. Zum Kindertag gibt es die vielfältigsten Angebote. So verspricht man von 10 bis 16 Uhr in der Saalfelder Schwimmhalle. Badespaß für Groß und Klein. Starke Ritter lagern auf dem Hof der Leuchtenburg und lassen ganz viel Nähe zu. Außerdem könnte man nach vorheriger Anmeldung im Saalfelder Stadtmuseum von 14 Uhr auf eine Zeitreise gehen. Und im Rahmen mein erster Kinobesuch flimmern im Cineplex Saalfeld ab 14 Uhr die Abenteuer des kleinen Maulwurfs über die Leinwand. Nicht verpassen sollte man auch die zweite Vorstellung des Tanztheaters im Pößnecker Freizeitzentrum um 15 Uhr. Eine schöne Zeit wünscht Ihnen wie immer Karin Berger, Radio SRB.
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1: Mein heutiger Studiogast ist Claudia Ortloff. Hallo.
2: Hallo.
1: Welchen Beruf üben Sie aus?
2: Ich arbeite als Psychologin in der orthopädischen Reha-Klinik hier in der Region und befinde mich noch in der Ausbildung zur Psychotherapeutin mit tiefen psychologischer Ausrichtung.
1: Ein spannendes Thema und ich denke, da haben wir so 1, 2, 3, 4 viele Fragen zu beantworten, die sich mir stellen. Und in diesem Sinne würde ich sagen, fangen wir doch gleich mal an. Was hat Sie denn überhaupt bewogen, diese Ausbildung zu machen?
2: Tatsächlich auch der Gedanke, den viele Psychologen haben, zu helfen. Das ist so ein ganz großes Thema, um Leuten auf ihrem Weg zu helfen, etwas zu verändern. Dass es auch anders sein kann, denn viele Menschen, die zu mir kommen, haben natürlich Probleme, befinden sich auch in Lebenskrisen oder eben haben psychische Erkrankungen. Und da begleite ich gerne ein Stück, soweit ich das eben kann und so, wie es auch vom Rahmen her geht. Ne? Es ist immer nur so ein Zeitabschnitt, den ich die Leute dann sehen kann und bei mir habe.
1: Ich bin vielleicht nicht die Einzige, die denkt, na, jeder, der in diese Richtung geht, hat auch selbst so ein bisschen ein Problem. Stimmt das bei Ihnen auch?
2: Natürlich habe ich auch so die eine oder andere Erfahrung auf meinem Lebensweg gemacht, ja. Und mir fällt da eine Situation aus dem Studium ein, als ich in einer Vorlesung saß bei einem Professor und der zu uns sagte, naja, Sie wissen ja auch alle, warum Sie hier sitzen.
1: Ja, und da hat es natürlich bei Ihnen gerattert. Sie haben überlegt.
2: Ja, ich wusste da schon so einiges, ja. Also ich war mir dessen schon auch bewusst und ich finde, es ist auch gar nicht so verkehrt, wenn man selbst Erfahrung gemacht hat. Ne? Und auch in der Ausbildung, die ich mache, muss ich auch in Therapie, um sozusagen mich selber auch besser kennenzulernen, um dann auch gut unterstützen zu können.
1: Wie einfach ist es heute, mit jemandem ins Gespräch zu kommen, ihn zu öffnen, dass er Vertrauen zu Ihnen hat?
2: Das kommt
1: da so ein Hebel, wo Sie sagen, das klappt dann immer, wenn ich den ansetze?
2: Das ist tatsächlich sehr individuell, weil Menschen sehr individuell sind. Und was ganz gut, also was ich so mache, ist, den Menschen Raum zu geben. Ihm das Gefühl zu vermitteln, du kannst hier sein, so wie du bist und ich bewerte dich nicht.
1: Ich habe ja auch hier, ob per Telefon oder im Studio, meine Studiogäste, habe ich ja immer so den Kick, den kennst du überhaupt nicht. Wie schaffst du da so ein Vertrauensverhältnis zu ihm? Haben Sie da so ein, zwei Tipps für mich auch, wie ich das vielleicht noch besser meistern könnte?
2: Ja, also man muss ja erstmal so ein bisschen ins Gespräch kommen. Und ich habe manchmal auch Gespräche, wo es um wirklich sensible Themen geht, die ich in meiner klinischen Tätigkeit, weil ich nicht so viel Zeit habe mit dem Patienten, ich sag mal schnell abklopfen muss. Ne? Und dann hilft es erstmal, über einfache Dinge zu sprechen. Sind Sie gut hergekommen? Fühlen Sie sich hier wohl? Wo kommen Sie denn her? Wie leben Sie denn? Also erstmal so ein bisschen Smalltalk, würde ich dazu sagen, um ins Gespräch zu kommen. Und dann merkt man das schon, dass die Menschen sich dann entspannen und erstmal so ein bisschen erzählen. Und dann kann man das Gespräch aufbauen und zu den Themen hinkommen, wo man am Ende hin möchte.
1: Ich finde es ganz schlimm, wenn sich mir gegenüber jemand hinsetzt mit verschränkten Armen, ja, möglichst noch die Beine ganz, ja, merkwürdig ineinander schraubt, sage ich sozusagen, und dann versucht er ganz locker zu sein oder dass derjenige Kaugummi kaut, einfach im Gespräch.
2: Ja.
1: So, wie gehe ich damit um dieses Knäuel ein bisschen zu öffnen und auch den Menschen demzufolge ein bisschen aufzumachen?
2: Ja, was Sie beschreiben, sind ja Unsicherheitsgesten, würde ich es jetzt mal so benennen. Also verschränkte Arme kann natürlich auch Ablehnung sein. Das muss man dann so gucken, in welchem Kontext das ist, um was es so geht. Ihre eigene Körperhaltung, das, was Sie ausstrahlen. Wenn Sie eine offene Körperhaltung haben, wenn Sie entspannt sind, kann sich das übertragen auf das Gegenüber. Mhm. Also was Sie auch mitbringen, da könnten Sie sozusagen ohne Worte schon ein bisschen was steuern. Offener Gesichtsausdruck, lächeln, bejahen, Zuspruch geben, sodass der Gegenüber sich willkommen fühlt.
1: Was mir aufgefallen ist an mir selbst, ich sage sehr oft, ja, ja, heute begrüße ich, ja, heute freue ich mich, dass derjenige am Telefon oder mir gegenüber sitzt. Was drückt das aus?
2: Naja, das können Sie am besten wahrscheinlich beantworten, wenn Sie in sich reinspüren und sich für sich das selber prüfen. Es kann natürlich ganz einfach so ein Lückenfüller sein, so eine, wie jemand M sagt oder viel und sagt oder aber sagt. Also es kann für sie auch irgendeine Unsicherheit überbrücken, ne, ja, wo sie sich dran langhangeln, sozusagen unbewusst. Mhm. Ne, das sind ja unbewusste Prozesse. Oder vielleicht freuen sie sich auch einfach auf den Menschen, mit dem sie sprechen und das bejahen.
1: Das ist meistens so, muss ich sagen. Also, ich lade mir selten Gäste ein, mit denen ich nicht klarkomme. Ja. Dann kommen wir natürlich gleich zu dem ersten Thema, was mich brennend interessiert. Stimmt das nun, dass man in wenigen Sekunden den Gegenüber mag oder eine Ablehnung zeigt? Oder auch diese Ablehnung, wenn sie vorhanden ist, überspielt? Und inwieweit kann sich das Bild dann noch korrigieren? Welche Erfahrungen haben Sie diesbezüglich gemacht? So auch persönlich, nicht unbedingt jetzt aus Ihrer Arbeitssicht heraus.
2: Also persönlich ist ein erster Eindruck, also wenn ich jetzt mal so von mir ausgehe, ist da schon was dran. Ne? Also ich würde den jetzt nicht immer negieren, sondern ich würde da schon auch mal hinspüren, was habe ich denn für einen ersten Eindruck? Was hat mir die Person vermittelt? Ne? Mhm. Also es läuft ja ganz viel unbewusst ab und der erste Eindruck ist ja sozusagen, ohne dass meine Gedanken damit hineinfuschen, wenn ich es mal so sage. Ja. Ne? Es ist einfach auch ein Gefühlseindruck, was ich von demjenigen habe, vermittelt der mir was Angenehmes oder er was Unangenehmes. Mhm. Und das kann man ja für sich auch dann ein bisschen überprüfen, so im Nachhinein auch. Und manchmal ist es auch so, dass uns Menschen begegnen, die uns unbewusst an jemanden erinnern. Das kann jemand sein, den wir mögen oder den wir nicht mögen, mit dem wir gute Erfahrungen gemacht haben oder weniger gute Erfahrungen gemacht haben. Und so sortiert unser Gehirn auch dann ein. Wir müssen sozusagen kategorisieren. Das ist ein ganz normaler Ablauf, den unser Gehirn macht im Alltag. Sonst würden wir mit den vielen Einflüssen überhaupt nicht klarkommen. Also wir müssen ein Stück weit in Schubladen denken.
1: Und das sortieren wir so über Stimme, Geste, Lächeln, Mimik.
2: Genau. Ja. Also ich denke, es geht ganz, ganz viel über die Körperhaltung und über die Mimik auch. Das ist ja das, was ich als erstes wahrnehme. Stimme ist auch ganz wichtig, vermittelt uns ganz viel, denn nicht nur die Worte, sondern Stimmlage, Tonfluss. Ne? Jemand, der aggressiv, ich sag mal so, der viel Aggression in sich hat, redet anders wie jemand, der tiefenentspannt ist. Mhm. Und das nehmen wir natürlich wahr, immer auch geprägt, ich nenne es mal, von unserer Brille.
1: Ja, wir machen hier einfach mal einen Cut und ich freue mich, wenn Sie wiederkommen.
2: Sehr gerne.
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1: Was steht im Monat September auf dem Programm in der Stadtbibliothek in Rudolstadt? Darüber spreche ich wie immer mit der Annelie. Hallo Annelie.
2: Hallo Lilo.
1: Und am Dienstag, den 22.09. um 19 Uhr, Maurizio Pohl, Lateinamerika im Rechtsdruck.
2: Ja, diese Veranstaltung wurde uns über einen Spanischlehrer hier aus Rudolstadt vermittelt. Der Maurizio Pohl lebt in Berlin, macht dort seinen PhD oder seinen Doktor und wird über sein Thema sprechen. Und da geht es um die aktuellen Entwicklungen in Südamerika hinsichtlich der Parteienlandschaft. Eintritt ist da frei.
1: Am Donnerstag, den 24.09. um 19 Uhr ist wieder Petra Jaffra in der Bibliothek, diesmal mit neuen Geschichten, Rudolstädter Geschichten, neue.
2: Ja, die Petra Jaffra hatte ja schon einen ersten Vortrag, der sehr gut ankam. Sie verbindet das auch immer mit einer Quizrunde, also man muss da auch etwas erraten. Dieses Mal ist die Frage schon vorab, was haben Strauss Pottery in Rudolstadt, Macy's in New York und die Titanic miteinander zu tun? Darum wird es dann gehen.
1: Interessant, also schon mal ein bisschen vorbereiten. Am Samstag, den 26.09. von 14 bis 17 Uhr gibt es dann einen Workshop mit dem Titel Von allen Wassern getragen.
2: Ja, diesen Workshop wird Sibylle Reichel leiten. Der findet auch an drei Terminen statt, an dem 26.09., dann nochmal im Oktober und November. Und da geht es einfach darum, dass Frauen sich treffen, einen Raum für Austausch haben, sich kreativ entfalten und ja, gestärkt einfach aus diesem Zusammenkommen herausgehen. Dieser Workshop wird gefördert über das Landratsamt Saalfeld-Rudolstadt, kostet aber dennoch eine Teilnahmegebühr von 10 Euro.
1: Das war's. Ich finde wieder ein vielseitiges Programm und ich freue mich drauf. Vielen Dank.
2: Wir uns auch. Danke auch.
1: Über das Programm in der Stadtbibliothek in Rudolstadt für den Monat September sprach ich wie immer mit der Annelie und ich bin Lilo Franke, Radio SRB.

0: Veranstaltungstipp.
1: Am kommenden Samstag lädt die Polizei in Saalfeld nach 3 Jahren wieder zu einem Tag der offenen Tür. Von 10 bis 16 Uhr möchten wir allen Interessierten, egal ob kleine oder große Polizeifans, einen Blick hinter unsere Kulissen geben. Es wird Führungen durch die Dienststelle und die Raumschießanlage geben. Es werden verschiedene Fahrzeuge und Einsatzmittel ausgestellt und auch unsere Diensthunde und die Kollegen der Kriminalpolizei zeigen, was sie können. Viele Kolleginnen und Kollegen stehen für Rückfragen jeder Art zur Verfügung. Es gibt viele Beratungsangebote und auch unsere Einstellungsberater sind vor Ort. Wir freuen uns auf Ihr Erscheinen am kommenden Samstag von 10 bis 16 Uhr bei der Polizei in Saalfeld. Mein Name ist Stefanie Kurath und ich bin die Pressesprecherin der Saalfelder Polizei. Dies war ein Veranstaltungshinweis für die Hörer vom Radio SRB.

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1: Huhu, hier sind Annelie aus der Stadtbibliothek Rudolstadt und Henriette vom SRB. Wir haben vorhin unsere letzte Ausgabe vom Buch des Monats aufgenommen, aber wir wollen das jetzt noch nicht enden lassen, also sprechen wir jetzt nochmal so ein bisschen über unsere Lieblingsbücher oder unsere zuletzt gelesenen Bücher. Ja, hört doch gerne zu. Erstmal, hallo Annelie.
2: Hallo Henriette. Also, ich habe ein Buch mitgebracht. Ich habe einen sehr guten Freund in Irland, der mir immer Bücher empfiehlt. Und er empfiehlt mir oft Bücher, die so aus dem irischen Großbritannien-Kontext kommen. Und hier habe ich eine Autorin, die kommt aus Wales, Caris Davies. Es nennt sich Ein klarer Tag. Es ist ein nicht sehr dickes Buch, wie du siehst. Das ist ja immer mein Highlight mit wenig Zeit zum Lesen. Ja. Und ja, dieses Buch handelt von zwei Männern aus sehr unterschiedlichen Welten. Es geht um einen Pfarrer, der 1843 auf eine kleine karge Insel, auf eine der Shetlandinseln, verschifft wird, um dort den letzten Bewohner dazu zu bewegen, von dieser Insel wegzugehen. Der Pfarrer kommt auf diese Insel, stürzt aber gleich von der Klippe, ist verletzt und wird von diesem Mann geheilt, gepflegt, den er eigentlich vertreiben soll. Also da entspannt sich dann schon mal eine Geschichte. Eigentlich weiß er, er soll ihn wegbringen, aber dann erfährt er auch seine Güte und das, was er für ihn tut. Hinzu kommt noch, dass der Mann auf der Insel eine ganz andere Sprache spricht. Die können sich also sprachlich überhaupt nicht verstehen. Und während des Romans ist es so ein Aneinanderfinden, eine Freundschaft beginnt. Das möchte ich gar nicht so weit sagen. es ist ein Buch, das man nicht vergisst. Und ich finde, das sind immer die Dinge, die bei mir haften bleiben in diesem hektischen Alltag. Das waren wirklich die, wo ich sagen kann, das empfehle ich gern weiter.
1: Ja, ich finde, man lernt auch viel, wenn so ein Buch so viele Konflikte hat, wie du jetzt gesagt hast. Also ich habe auch ein Buch, was vielleicht zu Konflikten aufruft. Und zwar, ich habe gestern erstmal in mein Bücherregal geguckt und habe überlegt, was nehme ich denn mit? Und irgendwie war von Anfang an klar, ich nehme von Manfred Bieler, Maria Mozek oder Das Kaninchen bin ich mit. Das ist ein Roman und mir gefällt erstmal schon mal das Bild mit dem Karnickel. Also das ist schon etwas länger her jetzt, als ich das gelesen habe, aber ich denke noch öfters daran und ich habe auch sehr Lust eigentlich, das nochmal zu lesen, weil es ist so ein bisschen so ein historischer Roman, aber es ist trotzdem noch so greifbar. Also es spielt in Ostberlin Anfang der 1960er Jahre und ich kann gar nicht so viel jetzt gerade darüber erzählen, fällt mir auf, außer das, was halt hinten drauf steht, weil ich sonst mit der Handlung ein bisschen ausschweifen würde, aber so viel würde ich erstmal dazu sagen. Ich mache jetzt gleich mit meinem nächsten Buch mal weiter. Habe ich im Urlaub gelesen und den habe ich mir auch da gesucht, sag ich mal. Und ja, also mein Vater dachte, ich habe mir das jetzt nur wegen den Namen, das wirst du gleich noch merken, gekauft. Aber nee, ich finde es tatsächlich wirklich präsentes Thema für mich, so persönlich. Und zwar ist das von Jette Kötschau. Dabei waren wir uns immer so nah. Also man kann ja schon denken, Jette, Henriette. Aber der eigentliche Clou kommt nämlich noch, denn es geht nämlich um drei Freundinnen. Und zwar Henry, Merle und Katharina. Und die zwei, also die drei, die waren sich immer extrem nah, aber irgendwann kommt halt auch das Leben und jeder hat seine eigenen Vorstellungen. Ich habe auch so eine Dreierfreundschaft mit zwei Freundinnen aus der Schule und wir waren auch immer total eng. Und jetzt hat natürlich so jeder so seine eigenen Sachen. Und da habe ich mich gefragt, weil hinten auch die große Frage draufsteht, Freundinnen für immer, aber was ist, wenn das Leben dazwischen kommt? Ich erinnere mich jetzt auch öfters, wenn mal so Probleme aufkommen, einfach an dieses Buch, weil erst dachte ich mir so, ja, das Ende ist ein bisschen flach, ich will jetzt nicht zu viel verraten, aber dann habe ich es mal so in meinem Alltag immer darüber nachgedacht und doch, es ist schon so, gerade bei so einer engen Freundschaft, was man ja nicht so schnell vermutet, dass wenn man da kleine Sachen einfach nicht sagt oder denkt, nee, ist klar, dass das einfach schon, ja, wie bei der Prinzessin auf der Erbse, die kleine Erbse sein kann. Ja.
2: Vielen Dank, das kenne ich auch noch nicht. Ja. Also schön, andere Bücher hier kennenzulernen. Mein zweites Buch, mein zweites Highlight ist auch schon ein Buch, das ist schon länger auf dem Markt. Es ist von Claire Keegan, eine irische Autorin, natürlich, und nennt sich Das dritte Licht. Dazu gibt es auch einen Film. Also man kann dieses Buch hören, lesen und als Film sehen. Die Storyline ist so ungefähr. Es spielt in Irland der 1980er Jahre und in einer Familie, eine kinderreiche Familie, da ist die Mutter wieder schwanger und der Vater bringt eines der Kinder zu Beginn der Sommerferien zu Verwandten, die dieses Kind überhaupt nicht kennt. Und er lebt dort eigentlich zum ersten Mal so ein richtiges Familienleben. Es ist wirklich sehr herzerwärmend. Ja, also das Mädchen merkt einfach, hier ist ein sicherer Ort, hier erfahre ich Geborgenheit. Aber natürlich zum Ende der Sommerferien holt der Vater das Mädchen wieder ab. Ich fand beim Buchlesen und auch beim Filmsehen musste ich heulen, weil es einfach so traurig ist und einfach so sehr die Abhängigkeit von Kindern zu ihren Eltern hin zeigt. Ne? Ja, es geht zu Herzen und ich empfehle es sehr. Es ist von Claire Keegan, Das dritte Licht.
1: Ich hätte mir mehr Gedanken über meine wirklichen Lieblinge machen können, aber was mir sehr im Kopf geblieben ist, ich meine, das habe ich über eine längere Zeit gelesen, weil ich immer dann andere Bücher so hatte, aber es war einfach immer in meinem Rucksack und irgendwie sieht man das auch ein bisschen. Und zwar ist das von Sophia Fritz, Toxische Weiblichkeit. Das ist jetzt nochmal ein Sachbuch und irgendwie, also geht natürlich nicht so tief auf ein tiefes Thema ein, aber ich finde, wenn man sich so ein bisschen damit beschäftigen will, wie auch Frauen untereinander vor allem besser zueinander sein könnten und auch ein bisschen verständnisvoller und sich nicht so gegenseitig anfeinden und was weiß ich machen wollen. Da fand ich, das Buch hat einfach einen tollen Rundumschlag gegeben.
2: Und ich sehe ja auch einen Spiegel-Bestseller. Also wir könnten nachher, nach der Sendung, nochmal nachgucken, was Dennis Scheck dazu gesagt hat.
1: Das machen wir.
2: Als meinen dritten Tipp habe ich ein Buch, ich erinnere mich ganz genau 2020, als ich in der Bibliothek in Rudolstadt angefangen habe zu arbeiten und meine Strecke jeden Tag gefahren bin, das als Hörbuch gehört. Und zwar ist es ein Buch von Ronald Reng und nennt sich Robert Enke, ein allzu kurzes Leben. Und Robert Enke hat mir noch so ein bisschen was gesagt. Er war Torwart. Eigentlich interessiert mich das überhaupt sehr wenig. Aber okay, was war da los mit ein allzu kurzes Leben? Und es erzählt wirklich von seinem Leben, von Anfang an, von Kindheit an, dass er entdeckt wurde in Jena als Fußballer, dass er mit 20 Jahren schon für den FC Barcelona gespielt hat, mit 25 Jahren dann aber schon wieder ein vergessenes Talent war und der es einfach sehr, sehr schwer hatte im Leben, auch dann durch eine zunehmende Depression, die letztendlich zu einem Selbstmord geführt hat. Und ich erinnere mich noch so ein bisschen, das war 2009, dass das wirklich auch in der Presse war, da war ich gerade in Irland zu der Zeit und das ging wirklich auch über Deutschland hinaus und hat eigentlich die Fußballwelt erschüttert. Und was es bei mir so entfacht hat, war einfach der Blickwinkel, wie viel Druck gerade auf einem Torwart lastet. Und nach diesem Buch, nach dieser Lektüre sehe ich auch, wenn ich mal Fußball schaue, auch gerade so Elfmeterschießen mit einem ganz anderen Blick. Das ist einfach ungeheuerlich. Was sehr schön ist hier, der Ronald Reng war auch ein Freund von Robert Enke, ist selbst Fußballer, Torwart gewesen. Und auch die Frau von Robert Enke hat gesagt, dass in diesem Buch alles dabei ist, auch die vielen Glücksmomente, die das Leben ja auch ausmachen. Ja, also ein Buch, das ich Fußballfans und Nicht-Fußballfans unbedingt empfehle.
1: Oh ja, ich denke auch wieder zwei Seiten einer Medaille oder zwei Seiten eines Pokals. Danke für deine interessanten Bücher, Annelie. Die werde ich mir auf jeden Fall mal merken. Ja, und auch allgemein nochmal danke für die schöne Zeit und für das freundliche und offene Miteinander immer in der Bibo in Rudolstadt. Das war wirklich toll.
2: Ja, und danke dir. Ne? Auch danke an den SRB, dass diese Sendung überhaupt möglich gemacht wird.
1: Auf jeden Fall. Da auch nochmal von mir ein Danke. Okay, dann verabschieden wir uns wieder und trinken jetzt noch einen Tee zusammen.
2: Sehr gerne.
1: Genau. Gut. Danke, Annelie.
2: Tschüss.
1: Tschüss. Das waren Henriette Lichtenheld und Annelie Karslake. Radio SRB.

0: Gucke im SRB. Sterne sind die Lichtboten der Hoffnung in einer Welt voller Schatten. Hallo, Herr Letsch, über was sprechen wir denn heute?
1: Auch Ihnen und unseren Zuhörerinnen ein herzliches Hallo. Ich habe mir gedacht, dass einige Informationen zum Planetarium Jena von Interesse sein könnten.
0: Und warum glauben Sie das?
1: Unlängst wurde das 100. Jubiläum dieser besonderen Bildungs- und Kultureinrichtung in Jena gefeiert.
0: Das ist interessant. Und eine besondere Attraktion hier in Thüringen ist das Planetarium ja auch. Aber zunächst noch eine Frage. Gibt es einen Unterschied zwischen einem Planetarium und einer Sternwarte?
1: Ja, den gibt es. Eine Sternwarte ist ein Ort, von dem aus der Sternhimmel bzw. das Universum beobachtet wird. In einem Planetarium werden auf der Grundlage astronomischer Erkenntnisse Vorgänge am Himmel und im Weltall mit technischen Mitteln demonstriert und veranschaulicht.
0: Und seit wann gibt es Planetarien?
1: Es gab schon immer Versuche, die Himmelsmechanik zu veranschaulichen. Das älteste noch funktionierende mechanische, begehbare Planetarium wurde 1774 bis 1781 gebaut und ist in Brannecker, das ist in Friesland, in den Niederlanden, noch zu besichtigen. Kepler hat beispielsweise ein Tischplanetarium gebaut, mit dessen Hilfe er seine Gesetze der Planetenbewegung veranschaulichte. Es gibt aber auch Hinweise, dass bereits in der Antike mechanische Hilfsmittel zur Erklärung bzw. zur Beschreibung des Himmels gab.
0: Nun, aber jetzt wieder zurück zum Zeiss-Planetarium. Wie kam es denn dazu, dass dieses gebaut wurde?
1: 1913 suchte Oskar Miller, der Gründer des Deutschen Museums in München, nach einer Möglichkeit, die Bewegung der Sonne, des Mondes und der Planeten gleichzeitig mit den Sternen zu demonstrieren. Nach vielen Absagen fragte er 1913 bei Zeiss in Jena an, ob sie so einen Apparat, der die Bewegung der Gestirne zeigt, bauen könnten. Nach dem Ersten Weltkrieg präsentierte der Ingenieur Walter Bauerfeind seine Idee der Sternprojektion den Verantwortlichen in München und bei Zeiss. Und schon 1923 konnte der erste funktionierende optisch-mechanische Projektor im Deutschen Museum in München eingesetzt werden. Nach Tests in einer provisorischen Testkuppel auf dem Dach des Zeitwerks begann die Projektierung und der Bau des festen Großplanetariums in Jena. Nicht zuletzt der Besuch der Tests durch etwa 80.000 Schaulustige beeinflusste diese Entscheidung.
0: Ja, und das Gebäude sah so aus, wie es heute noch aussieht?
1: Grundsätzlich ja. Der Projektor für die Sterne, Sonne, Mond und Planeten wurde unter einer Kuppel mit 25 Meter Durchmesser installiert. Am Rande erwähnt, wurde für die Kuppel eine besondere Betonverarbeitung entwickelt. Diese Dünnschicht-Schalenbauweise aus Beton revolutionierte auch noch die Bautechnik generell.
0: Nun, was unterscheidet denn das Planetarium vor 100 Jahren von dem heutigen?
1: Der Kuppelbau ist geblieben. Geändert haben sich die Innereien. Die ersten Projektoren waren optisch-mechanische Systeme, die anfänglich von Hand gesteuert wurden. Die rein mechanischen Antriebe wurden durch elektromechanische abgelöst. Heute sind die Sternmasken für die Projektion durch LED- und Lasersysteme ersetzt. Die Steuerung der Projektion des Sternenhimmels erfolgt mit Hilfe eines voll digitalisierten Systems. Hervorzuheben ist auch das Soundsystem, das nicht mehr mit einer klassischen Lautsprecheranlage zu tun hat. Bemerkt sei noch, dass wir heute in der Lage sind, mit Hilfe dieses Planetariums das Universum vom Beginn bis zu einem wahrscheinlichen Ende zu demonstrieren.
0: Das bezieht sich aber jetzt mehr auf die Lautsprecheranlage, oder?
1: Nee, generell.
0: Das generell. Nun, das hat Folgen auch für das Programm?
1: Das ist sicherlich so. Außer dem klassischen Astrobildungsprogramm kann man jetzt verschiedene Angebote wie Live-Hörspiele, Musik und Lasershows erleben.
0: Also, ein Besuch lohnt sich auf jeden Fall, oder?
1: Sicherlich. Auch wenn nichts den eigenen Blick zum Nachthimmel ersetzen kann, bringt einem der Besuch das Planetarium des Universums doch ganz besonders nah.
0: Also, besuchen Sie das Planetarium in Jena.
1: Im Moment, glaube ich, muss man sich auch sehr lange schon vorher anmelden.
0: Dankeschön, Herr Lietsch. Bis zum nächsten Mal.
1: Und wiederhören.
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0: Wow, test, test, test, test. 1, 2, 3. Hier ist wieder das gute Laune Radio. Hier ist Radio SAP mit der Plattensause. Oh.
1: Ja, Becker. Hast du heute einen schönen Schlafanzug angezogen?
0: Wie immer, extra nur für dich. Ich schicke mal einen Gruß raus an den Tobi nach Erfurt. Ich hoffe, der hört zu. Das wird er mir am Sonntag sagen.
1: Warte mal kurz, will mal was testen. Das geht tatsächlich.
0: Das geht, ja. Wir regeln und
1: haben wir heute irgendwas anzukündigen? Nee,
0: ja. Oh ja, ich schau da mal. Es wird bestimmt noch was geben. Hoffen mal, das bleibt auch so, dass Veranstaltungen die nächsten Wochen, Monate wieder durchgeführt werden können, auch mit Einschränkungen. Aber wir können trotzdem mal drüber reden. Wir quatschen dann auch mal über den Sletke.
1: Was kratzen Sie sich?
0: Den habe ich die Woche auch mal ein Telefonat geführt. Reden wir mal gleich mal drüber. Und ansonsten, 3 Stunden.
1: Du musst dich jetzt erstmal informieren, was wieder ist.
0: Ja, es ist ein bisschen was.
1: Ja. Richtig. Also wir hören jetzt mal auf mit Quatschen und wir machen jetzt erstmal hier schöne 3 Stunden dummes Gekohle.
0: Genau.
1: Also wir kohlen jetzt nicht viel und machen lieber ein bisschen Musik in die Jahr.
0: Genau, die erste Stunde wie immer. Viel Spaß. 3 Stunden die Plattensause hier auf Radio SAP. Pschuh.

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4: Американская фирма Transceptor Technology приступила к производству компьютеров «Персональный спутник».